0: defeating Iran, which is being very badly defeated. Pretty soon I'll be declaring the Hormuz Strait a territory of the United States.
1: Der Iran reagierte empört. Die Straße von Hormuz sei und bleibe iranisch, schrieb Vize-Außenminister Qasem Gharibabadi in den sozialen Medien. Die USA hätten eine strategische und schwere Niederlage erlitten. Seit Kriegsbeginn ist der Schiffsverkehr in der Straße von Hormuz stark eingeschränkt. Zum Fußball: in der ersten Cup-Runde waren am Abend zwei Superligisten im Einsatz. Beide haben gewonnen. Der FC Zürich siegte beim FC Tucken aus der vierthöchsten Liga 2:1. Und Lausanne gewann gegen den FC Kosova Neuchâtel aus der fünfthöchsten Liga 6:0. Das Wetter heute Samstag: es ist ziemlich sonnig bei 31 bis 35 Grad. Vor allem in den Bergen gibt es lokale Regengüsse und Gewitter. Das waren Nachrichten von Radio SRF, verantwortlich Dominik Brandt. SRF Verkehrsinfo von 2.03 Uhr, A2 Gotthard Richtung Chiasso in Höhe Biaschina-Tunnel. Verkehrsbehinderung wegen eines Pannenfahrzeugs, der rechte Fahrstreifen ist gesperrt.
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3: 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Wir haben aber noch Best-of von schon produzierten Folgen, jetzt für die Sommerpause. Heute eine Folge vom April, da geht es um Demokratie. Der lange Prozess, bis man so etwas hat, wie wir das in der Schweiz kennen und wie wir da im internationalen Vergleich etwa stehen.
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4: Heute mit mir, der Angela Albrecht. Dass wir 3 bis 4 Mal im Jahr abstimmen können, das ist für uns in der Schweiz ganz normal. Wir können mitreden und mitbestimmen in der Politik. Und zwar noch viel mehr wie die meisten anderen demokratisch regierten Länder. Mit diesem System sind die allermeisten Schweizerinnen und Schweizer zufrieden. Das zeigen auf alle Fälle aktuelle Schweizer Umfragen zu diesem Thema. 9 von 10 Befragten haben da gesagt, dass sie die Demokratie bei uns gut finden. Was wir dann aber daraus machen an der Urne, das ist eine andere Frage. Nicht mal ganz die Hälfte von allen, die dürfen stimmen, sind im Schnitt von allen Abstimmungen überhaupt an der Urne. So kann man sie den aktuellen Zahlen vom Bundesamt für Statistik zu der Stimmbeteiligung nachlesen. Viele Menschen sind Demokratie müde. Auch das ist in der aktuellen Studie herausgekommen. Man könnte sagen, unser Verhältnis zu der Demokratie ist kompliziert. Und darum stellen wir die Demokratie heute mal ins Rampenlicht. Wir schauen, was Demokratie in der Schweiz noch besonders speziell macht, auch im internationalen Vergleich. Wir fragen Menschen auf der Straße, wie wichtig ihnen Demokratie ist, und wir schauen, wie Demokratie überhaupt entstanden ist und welchen Einfluss das Christentum und christliche Werte darauf gehabt haben. Dass es heute überhaupt Demokratie so gibt, wie wir sie kennen. Schweizerinnen und Schweizer sind stolz auf Demokratie und die meisten sind auch heute noch von dieser Staatsform sehr überzeugt. Dass es Demokratie überhaupt gibt, ist ja nicht selbstverständlich. In vielen Ländern haben früher Könige oder sonstige Oberhäupter über das Volk entschieden. Wie ist die Idee entstanden, dass das Volk zusammen entscheidet und alle gleichberechtigt sind? Der Georg Hoffmann ist dieser Frage nachgegangen.
3: Was versteht man unter Demokratie? Was sind demokratische Systeme? Wie sind die historisch, also in der Weltgeschichte, entstanden? Mit solchen Fragen haben wir zum René Rocca dürfen. Er ist Historiker und Leiter vom Aargauer Forschungsinstitut Direkte Demokratie. Und als Gymi-Lehrer unterrichtet er auch selber Geschichte. So weiss er auch, dass wenn man in der Weltgeschichte zurückgeht, dann findet man demokratische Systeme an verschiedenen Orten auf der Welt.
5: Man entdeckt immer wieder Kulturen, wo eben natürlich ein Thema war, ist Partizipation, Mitbestimmung. Man hat etwas aushandeln müssen. Es waren Gruppen von Menschen, die gewisse Entscheidungen treffen mussten. Und das heisst, das ist eben immer wieder demokratisch auch abgelaufen. Oder? Das waren natürlich eher kleinere Verbände gewesen, so über Familienverbände raus, oder? Das waren so Clans gewesen und so, oder Stammeskulturen, die das eben kennen. Zum Beispiel jetzt in Afrika, das ist etwas, was es seit Urzeiten gibt.
3: Also kann man sie verschiedenen Geschichtsepochen auch verschiedenen Kulturen zuschreiben, dass sie auch demokratische Entwicklungen haben durchgemacht. Der René Rocca bleibt gerade beim Beispiel Kontinent Afrika und findet spannend, was man dort alles herausgefunden hat.
5: Und eigentlich eben, wie gesagt, sind das ältere Kulturen schon. Wir haben dann das Gefühl, Griechen haben das erfunden.
3: Ja, genau, dann schreibt man das zu, oder? Ja.
5: Natürlich in der Polis, in diesen Stadtstaaten, das ist ja so etwa 50, 1400 vor Christus gewesen, haben sie einfach das auch erprobt. Das ist natürlich ganz eine andere Form gewesen von Demokratie, wie wir das heute kennen. Mhm. Es hat einfach gewisse Anlehnungen gegeben, die haben eine sogenannte Volksversammlung gehabt. Die haben auch natürlich müssen die Fragen aushandeln, aber zum Beispiel hat man ja die Sklaverei noch gekannt. Das heisst, die Gleichheit unter den Menschen, die dort gelebt haben, in so einer Stadtstaat hat es nicht gegeben.
3: Der Punkt von der Gleichberechtigung im Volk als Teil von demokratischen Entwicklungen ist etwas, was wir im Laufe der Zeit bis heute haben verbessert. Wo wir aber auch heute noch dran sind.
5: Wenn wir die Hochkulturen anschauen, also Europa ist auch stark beeinflusst worden von Ägypten, Mesopotamien, China, Indien. Ich meine, die ganzen Hochkulturen haben ja eher so eine Hierarchie dann auch gekannt. Das heisst, es hat irgendeinen König oder Kaiser gegeben, es hat ein bisschen oben und unten gegeben. Mhm. Und dort kann man aber schon feststellen, dass es so Formen gegeben hat in den kleineren Verbänden, also in Städten oder Dörfern, hat es schon so Mitsprache gegeben.
3: Völker sind früher halt auch noch mehr als Nomaden unterwegs gewesen. Und dort, wo noch nicht alles aufgeschrieben worden ist, gäbe die Archäologie zum Beispiel noch Hinweise. Vieles sei aber auch Interpretation. Für René Rocca macht aber Sinn, dass überall dort, wo die Menschen mal sesshaft wurden, dass sie dort haben müssen miteinander Schlag kommen und das Zusammenleben aushandeln miteinander. Nach Genossenschaftsprinzip, von unten nach oben, also von der Basis im Volk, nach oben zur Leitung. Und jetzt im 21. Jahrhundert werden wir hier in der Schweiz ja gerne als Vorzeigedemokratie bezeichnet. Wie ist es eigentlich da dazu gekommen? Oder anders gefragt, wie ist das zu uns gekommen?
5: Wir sind ja bis ins 17. Jahrhundert Teil des Deutschen Reichs gewesen. Und 1648 ist eigentlich die Eidgenossenschaft entstanden als souveräner Staat. Und das ist aber dann ein Staatenbund gewesen, oder? Und das sind mehr oder weniger die heutigen Kantone gewesen, die durch Verträge sich dann zusammengetan haben. Man kann eben dort schon feststellen, ab dem Hochmittelalter, dass in diesen Kantonen, in diesen Ortschaften, ob es jetzt die Urschweiz war, also Urschweiz, Oben-Nidwalden, oder ob es Städte sind, wie Luzern, Zürich, Bern, dort hat es eben demokratische Formen schon gegeben. Ich meine, das Paradebeispiel für das ist die Landsgemeinde. Mhm. Die gibt es ja heute nur noch im Kanton Glarus und im Kanton Appenzell-Innerrhoden.
3: Ja.
5: Dass die einmal im Jahr sich treffen und alle Stimmberechtigten heute, oder? Männer und Frauen.
3: Massenauflauf.
5: Genau, und meine Glarus hat als einer von den ersten Kantonen sogar beschlossen, Stimmrechtsalter zu senken auf 16. Mhm. Das ist eben, also das heisst, Landsgemeinde ist eben auch innovativ, oder? Das geht zurück bis ins Hochmittelalter, oder? Dass man sich trifft, die Stimmberechtigten, das sind meistens eben die gewesen, die dort freie Bauern waren, die Land hatten. Und dort hat man auch müssen über den Wald reden, über Wasserversorgung und so weiter.
3: Für das hat man genossenschaftliche Strukturen gebraucht. So sei dann auch der Begriff geprägt worden von unserer Schweizer Eidgenossenschaft.
5: Was für die Schweiz wichtig ist, der Eid, also man leistet einen Eid auf Gemeinschaft, man will der Gemeinschaft dienen, man will das Beste für die Gemeinschaft. Also man will auch den Frieden natürlich. Mhm. Und die Genossenschaft, das ist dann wirklich, jeder hat eine Stimme und jeder kann mitreden und man tut am Schluss dann eben so einen Aushandlungsprozess, kommt man in der Regel zu guten Lösungen, die alle können unterstützen können.
3: Aber auch wenn es sich bei uns hat bewährt, sei es nicht ein System, das man einfach anderen Ländern als Modell können aufdrücken kann, glaubt der René Rocca, weil bei uns ist es ja auch wie eine Graswurzelbewegung entstanden, eben von unten nach oben und nicht von oben nach unten drüber gestülpt worden. Und es hat eine lange Entwicklungszeit gebraucht. Als Bürger von einem Kanton und von einer Nation, als Forscher, Historiker und Lehrer oder aber auch als ehemaliger parteiloser Gemeindepolitiker, der René Rocca hat selber so die Stärken und Schwächen von einer Demokratie kennengelernt.
4: Verschiedene Formen und Ansätze der Demokratie haben sich also an unterschiedlichen Orten entwickelt. Bei der Recherche zu diesem Podcast ist uns ein Aspekt begegnet, der uns sehr spannend gedacht hat. Demokratie, wie wir sie heute verstehen, ist offenbar auch eng verknüpft mit dem christlichen Menschenbild und Wertesystem. Um dazu mehr herauszufinden, habe ich mit dem Thomas Schirmacher geredet. Er ist reformierter Theologe, Ethiker und Präsident vom Internationalen Rat der Internationalen Gesellschaft der Menschenrechte. Und er erzählt darüber, dass die Geschichte der Demokratie zu Europa auch viel mit unserer Kirchengeschichte zu tun hätte. Er sieht einen Grundstein um 1517, nämlich wo der Reformator Martin Luther seine 95 Thesen der dazumal katholischen Kirche vorgestellt hat.
6: Da beklagt sich Luther nämlich, dass der Papst einen Krieg gegen die Türken führen will. Der Papst ist Kirche, der darf überhaupt keinen Krieg führen. Wer darf den Krieg führen? Der Kaiser? Der Kaiser führt sie aber nicht für Christen, sondern für alle Bürger. Da beginnt eigentlich die ganze Geschichte schon. Und da spielt plötzlich eben auch schon eine große Rolle. Der Staat ist dafür da, alle Bürger zu schützen, ganz egal, was für einen Hintergrund die haben. Ja? So, jetzt machen wir einen ganz großen Sprung. Bis 1926 wird also ein ganzer Schwung von protestantischen Ländern Demokratien. Amerika, England, Deutschland, da hätte jeder gesagt, eine Demokratie ist ein protestantischer Gedanke. Das ist kein Zufall. Was wollte man? Die Demokratie ist eigentlich nicht erfunden worden, weil man dachte, beim Wählen findet man die hübscheren oder besseren Politiker, sondern der Grundgedanke ist, man kann sie wieder abwählen.
4: Abwählen, statt dass es eben jedes Mal einen Krieg, einen Putsch oder eine blutige Revolution müsste geben. Und dann haben auch immer mehr katholische Länder Demokratie angenommen.
6: Und zwar fast alle, nachdem der Vatikan im Zweiten Vatikanischen Konzil aufgehoben hat, dass er die Demokratie als falsch ansah. Weil der Vatikan immer noch die Vorstellung hatte, der Staat denkt von Gott her und der Politiker hat eben auf den Papst zu hören. Ja, im Zweiten Vatikanischen Konzil heißt es jetzt umgekehrt, dass also diese ganze Vorstellung Religionsfreiheit und so weiter christlich ist, nicht nur gut ist, nicht nur richtig, sondern eben eigentlich christlich ist. Im Jahr 1988 haben wir zwar Ausnahmen wie Korea, wo natürlich die Christen eine große Rolle spielen, aber immer noch sind fast alle Demokratien christlich. Ausnahme Israel, jüdisch, aber das fällt natürlich nicht so ganz aus dem Rahmen raus, weil natürlich die meisten dieser Werte christliche Werte sind, die die Christen aus dem Alten Testament, aus der jüdischen Tradition geerbt haben.
4: Der Thomas Schirmacher erwähnt da, dass es nicht darum gehe, dass andere das nicht würden können. Aber rein historisch baut unsere Demokratie auf christlichen Grundlagen auf.
6: Deswegen steht und fällt die Demokratie auch damit, ob Christen sie weiter unterstützen oder ob sie damit spielen oder eben, das hat es natürlich in der Geschichte auch gegeben, aktiv bekämpfen.
4: Natürlich hat es auch schon vorne Kulturen und Völker gegeben, die gewisse Aspekte der Demokratie gelebt haben, wie auch schon in der Antike. Was es aber noch nicht gegeben hat, ist die Vorstellung, dass das gesamte Volk gleichberechtigt ist vor dem Gesetz.
6: Die deutsche Demokratie ist unter Hitler gerade auch daran kaputt gegangen, dass sie eben wieder gesagt hat, bestimmte Leute, die hier leben, haben kein Staatsbürgerrecht. Also sie haben überhaupt kein Lebensrecht, aber sie haben auch kein Staatsbürgerrecht. Ja? Und am Ende hatte man eben nicht nur eine Gruppe ausgegrenzt, sondern die ganze Demokratie war tot. Das ist natürlich klar, aber grundsätzlich beginnt es mit diesem Gedanken, dass alle gleich sind, und das ist in der religiösen Tradition natürlich immer die Gottesebenbildlichkeit gewesen. Und übrigens, wenn Sie jetzt die wenigen Demokratien nehmen, die keine christliche Bevölkerungsmehrheit haben, auch da ist ganz massiv immer dieser Hintergrund, dass die Gleichheit der Menschen auf die Schöpfung oder auf Gott oder ein höheres Wesen zurückgeht.
4: Das Ebenbild von Gott und die Gleichberechtigung im religiösen Sinn gilt somit auch für die Menschen, die selber gar nicht an Gott glauben. Das würden leider nicht alle Menschen immer so anerkennen, sagt der Thomas Schirmacher, was natürlich nicht gut für Demokratie ist. Eine weitere Herausforderung in einer Demokratie sieht er aber auch darin, dass das Volk selber ein Minimum an gleichen Werten müsse haben.
6: Es fehlt natürlich der Überbau, dass eine Bevölkerungsmehrheit gewisse Religionen und Weltanschauungen gemeinsam teilt. Und ich rede ja nicht davon, dass alle in der Kirche sein müssen, dass Werte teilen, Das ist ja das, was in unseren Köpfen steckt.

0: voneinander abgrenzen und wir dann also in der Bevölkerung praktisch eine Gruppe gegen die andere bekommen, wenn man nicht unterscheiden kann. Und das finde ich also sehr problematisch, dass wir mit bestimmten Gruppen nicht gelingt, auf diese Gemeinsamkeit zu sprechen zu kommen, weil diese Feindschaft zwischen bestimmten Gruppen, ihr seid das Problem und umgekehrt, wir sind die Opfer, das verhindert, darüber zu sprechen. Wenn ich jetzt zum Beispiel das mit dem Opfer nehme, das ist ja sogar absurd. Ja? Also, wenn ich jetzt sage, wir sind die Opfer, das funktioniert ja nur in einer Demokratie. Wen interessieren denn sonst die Opfer? Die Opfer interessieren ja nur, weil jeder gleich ist und jeder gleich zu behandeln hat. Und ich dann sage, jetzt guck mal an, wir werden hier ganz anders behandelt.
1: Gemeinsamkeiten suchen statt Differenzen. Auch in den Wertehaltungen. Der Thomas Schirmacher sieht das als wichtige Grundlage für eine funktionierende Demokratie. Eine funktionierende Demokratie. Selbstverständlich ist das nicht. Und die Schweiz ist ja dann erst noch ein Sonderfall. So viel mitentscheiden wie bei uns, das kann eigentlich praktisch kein anderes Volk auf dieser Welt. Wir sind quasi der Goldstandard von der direkten Demokratie. Schweizerinnen und Schweizer können nicht nur wählen, wer regiert, sondern jede Bürgerin und jeder Bürger kann direkt in der Politik mitreden. Zum Sonderfall Schweiz haben wir unsere Einschätzung gegeben lassen von einer Stimme aus der Politik mit christlichem Hintergrund. Der Marc Jost ist EVP-Nationalrat und kennt das politische System von der Schweiz bestens. Er hat mir gesagt, dass die Schweiz nach wie vor ein Vorbild ist in puncto Demokratie.
2: Ich reise viel in andere Länder und merke immer wieder, dass das Schweizer System sehr geschätzt wird und das zu Recht. Also bei uns ist sehr viel Partizipation, Teilhabe möglich von der Bevölkerung, die können wählen und eben auch abstimmen, sehr häufig abstimmen. Für mich ist das so ein Ausdruck von der Würde von jedem Einzelnen, wo wir auch im christlichen Glauben haben, dass jede Person kann mitbestimmen. Und das ist in der Schweiz ja sehr vorbildlich, dass wir viermal pro Jahr oder sogar noch mehr, je nachdem, können abstimmen.
1: Heisst aber auch, dass es immer wieder Kompromiss muss geben. Also, dass man die Meinung von anderen muss aushalten und akzeptieren. Aber auch da sieht Marc Jost eine gute Situation in der Schweiz.
2: Ich mache mir jetzt nicht riesige Angst um die Schweiz, aber weltweit gibt es schon Tendenzen, wo ich sehe, dass eben vor allem die Rechtsstaatlichkeit in Frage gestellt wird. Es ist ja in der Demokratie nicht einfach so, dass die Mehrheit bestimmt, sondern auch Minderheiten sind geschützt. Und zwar aufgrund von der Recht, wo wir Menschen haben. Menschenrecht, unsere Grundrechte. Und damit ist die Rechtsstaatlichkeit in der Demokratie wie eine Art Leitplanke auch für die Minderheiten, für die, die unterlegen. Und es ist gleichzeitig auch ein Schutz vor Machtmissbrauch von einzelnen starken Personen in der Demokratie. Und durch die Gewaltentrennung auch zwischen Gericht und Parlament zum Beispiel ist gewährleistet, dass Einzelne sich auch wehren gegen Entscheidungen in der Demokratie oder auch in einem Rechtsstaat. Und das geht für mich Hand in Hand und beides muss eigentlich geschützt werden.
1: Also einerseits gewinnen die jede Wahl, die die Mehrheit sind, gleichzeitig sollen aber die Minderheiten auch geschützt werden. Aber geht denn das miteinander?
2: Das ist ein bisschen das Risiko von der direkten Demokratie, wie wir sie haben. Wenn die Bevölkerung sehr viel mitbestimmen kann und eigentlich regelmässig die Verfassung ändern kann mit den Volksinitiativen, dann geht das sehr weit und dann gibt es etwa die auch Konflikte. Das heisst, wir haben plötzlich den Konflikt zwischen Grundrecht von Menschen und dem, was die Mehrheit bestimmt hat. Und in der Schweiz haben wir auch nicht in dem Sinne eine Gewaltentrennung, wie das zum Beispiel in Deutschland kennt, wo ein Verfassungsgericht hat, wo dann Richter können sagen, nein, das geht zu weit. Da hat jetzt die Mehrheit Grenzen überschritten. Und in der Schweiz haben wir das anders. Da ist die Bevölkerung oder das Parlament, das letztendlich sagt, geht die Grenze oder nicht. Und das ist auch ein Risiko, das man aber in der Schweiz bewusst eingeht und sagt, wir vertrauen den Menschen, dass sie ihre Verantwortung gut wahrnehmen.
1: In anderen Ländern macht dann einfach das Gericht eine Grenze. Aber auch da gibt es natürlich die Spannung, wo jetzt die Grenze liegt. Schlussendlich sind auch Richterinnen und Richter Menschen, die das abwägen müssen. Beide Varianten haben also Vor- und Nachteile für eine Demokratie. Grundsätzlich macht Marc Jost

0: sich also wenig Sorgen um die Demokratie in der Schweiz. Sie sehen Chancen, dass man miteinander Entscheid fällen kann. Ich habe es auch schon gesagt, eine aktuelle Umfrage zeigt, dass er mit dieser Meinung nicht allein ist. Immerhin 90% der Befragten finden die Demokratie wichtig. Dazu haben wir gerne auch noch ein paar Stimmen hören und haben wegen dem eine Umfrage gemacht. Der Georg Hoffmann.
1: Wie wichtig ist es den Menschen, dass sie in einer Demokratie leben können, so wie wir es hier in der Schweiz kennen? Mit dieser Frage bin ich in Zwetzigen im Zürich Oberland in einer Fußgängerzone und habe ein paar Leute dazu befragt. Zuerst bin ich gerade ein bisschen angestanden, nämlich bei einer Schülerin, die sich eben noch nicht so gross mit Themen wie Politik, Staatskunde oder Demokratie speziell und damit auch nicht mit Abstimmung oder Wahlen hat befasst. Darum sagt sie auf die Frage, was sie von Demokratie haltet.
2: Ich bin mir noch nicht sicher.
1: Warum nicht?
2: Ich weiss nicht so. Ich weiss nicht mal richtig, was es ist.
1: Ich gebe zu, als ich in ihrem Alter war, habe ich mich auch noch nicht so richtig ausgekannt mit Themen wie Politik und Staatsformen. Ist in ganz jungen Jahren vermeintlich auch noch nicht so wichtig. Als ich dann aber einer Gruppe von Berufsschülern zwischen 16 und 18 bin begegnet, habe ich gemerkt, die haben sich schon damit befasst. Auf die Frage, wie wichtig ihnen ein demokratisches System ist, sagen sie mir.
3: Ja, Demokratie ist sicher sehr wichtig, finde ich. Du kannst halt wie selber auch ein bisschen etwas entscheiden und bewirken. So. Und mehrere Meinungen auch können reingebracht werden.
4: Schon ziemlich sehr wichtig, ja.
1: Warum?
4: Man muss wissen, für was man zustimmt oder für was man, auf welche Seite man steht, finde ich. Dass man auch weiss für die Zukunft und für jetzt, wie es aussehen wird. Dass man sich irgendwo beteiligen kann, finde ich. Um, wenn man stimmt, dass es wie erfüllt wird. Durch mehr Stimmen. Eben etwas Positives vielleicht, wo die Welt verändern könnte oder unseren Bereich da. Also ich finde es schon wichtig und gut.
5: Also ich finde das auch wichtig, wie schon gesagt, abstimmen können ab 18, finde ich auch gut. Kann man auch in jungen Jahren schon dazu beitragen zu dem Land.
1: Das ist also schon ein Verständnis um, was Volksbeteiligung im politischen System kann bedeuten. Ganz wichtig findet es auch eine Frau, die als Mutter ihren Kind so Werte wie demokratische Mitbestimmung auch mitgibt.
6: Sehr wichtig, ja, machen immer mit. Ich finde es ganz wichtig, das haben meine Kinder gesagt, dass das wichtig ist. Ja.
1: Also immer?
6: Eine Demokratie, ja, wir müssen uns beteiligen. Ja.
1: Das heisst, wie häufig geht ihr abstimmen wählen? Jedes Mal, wenn es eine Vorlage
6: gibt? Ja, natürlich, ja.
1: Und wo auf allen Ebenen? Kanton?
6: Alles, ja. Okay. Alles, ja.
1: Weil das sei unser System, wo wir uns einbringen und mitbestimmen können. So begründet sie ihr Engagement. Und so ähnlich alter noch etwas älter her, wo ich kurz darauf antreffe.
7: Ja, das ist die Basis unseres Rechtsstaats. Sonst, wer keine eigene Regierung hat, hat eine Diktatur. Also das Volk muss zwingend für seine Rechte kämpfen und wählen und abstimmen. Sonst machen es andere.
1: So findet er als Berufsmann, der sich in der Freizeit auch um Wahlen und Abstimmungen tut. Und auch eine engagierte Berufsfrau gibt mir in diese Richtung Auskunft. Sie erkenne den Wert von Demokratie, von Beteiligung durch das Volk.
8: Sehr wichtig.
1: Warum?
8: Demokratie lebt davon, dass Menschen mitmachen und sich engagieren und wissen, was läuft. Und nur so kann Demokratie funktionieren.
1: Wie machen Sie das selbst?
8: Ich stimme ab, ich wähle, wenn ich dazu aufgefordert werde.
1: Bei so viel Engagement und Interesse, da hat mich doch auch noch interessiert, würden sich die Befragten sogar auch selber als politische Kandidatinnen und Kandidaten zur Verfügung stellen? Also selber ein politisches Amt übernehmen? Hier nochmal ein paar Antworten zu dieser Frage.
6: Aktuell nicht, weil ich sonst genug ausgelastet bin. Ja, wer weiß, man soll nie Nein sagen.
7: Also jetzt auch wieder, das ist jetzt eine Gemeinderatswahl. Das ist wichtig. Ich selber bin Notar von Wetzigen. Ich bin in Stillenwahl gewählt, aber gleich. Ich profitiere auch davon, dass Leute meine Stimme würden geben. Ja.
9: Also ich habe mir schon mal Gedanken gemacht darüber, wie die Schweiz aussehen könnte und wie ich es zum Beispiel meinen Teil machen könnte, dass es besser wird. Aber selber ganz oben sein, also jetzt finde ich, bin ich noch nicht fit dafür. Aber je nachdem, wie ich mich weiterentwickle und wie das Leben halt umgeht, so, könnte ich mich schon sehen, in ein paar Jahren mal vielleicht ein bisschen da mithelfen.
8: Ach, ja, vielleicht in ein paar Jahren, wenn sonst nicht mehr so viel los ist. Aber ja, im Prinzip wäre das schon besser. Und ich denke immer wieder darüber nach. Im Moment ist es mir ein bisschen zu viel.
0: Es ist eben schon ein Haufen los. Mit dem Beruf, der Familie oder sonst im Privatleben. Und dann noch ein öffentliches Amt übernehmen, ja, das braucht Energie und Zeit. Aber die meisten, die Georg Hoffmann angetroffen hat, sind politisch interessiert. Und wenn es dann zeitlich passen würde, dann wären sie auch gerne bereit, um sich aktiv zu engagieren. Unsere Stichprobe auf der Strasse ist natürlich nicht repräsentativ für das ganze Schweizer Volk. Aber das, was wir gehört haben, passt zu den neuesten Studien. Für alle, die sich für die wissenschaftliche Studie interessieren, packen wir die gerade noch in die Shownotes mit dem Link. Was wir jetzt aus unserem Gespräch und auch aus der Umfrage zum Thema Demokratie mitnehmen können, ist, dass das Volk, so wie es jetzt kann, in der Politik mitbestimmen, so wie wir es in der Schweiz haben, das war ein langer Prozess gewesen. Und es bedeutet für uns heute aber Freiheit. Und aber auch Verantwortung. Demokratie, die muss man pflegen und schützen. Wie schnell das ehemals demokratische System abgelöst werden könnte, das zeigt sich jetzt auch gerade weltweit. Und somit verabschieden wir uns auch von dieser aktuellen Folge von Relevanz Wochenmagazin. Mitgearbeitet haben Angela Albrecht, Raphael Stegmeier und Georg Hoffmann. 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
1: Die Nachrichten von SRF um 3 mit Dominik Brandt. Die Schweiz hat eine neue Leichtathletik-Europameisterin. Audrey Vero hat an der EM in Birmingham über 800 Meter Gold gewonnen. Die Freiburgerin setzte sich früh an die Spitze des Feldes und ließ sich die Führung nicht mehr nehmen.
2: Ich hatte viel Selbstvertrauen, ja. Und ich habe ja entschieden, immer schneller und schneller zu gehen, weil es ist für mich die beste Taktik. Und ja, ich hatte noch viel Energie am Ende. Und ich weiß, dass wenn eine andere Athletin kommt, ich kann noch schneller gehen.
1: Sagt Audrey Vero nach ihrer EM-Goldmedaille über 800 Meter. Und auch bei den Schweizer Männern gab es am Abend eine Medaille. Timothée Mumenthaler hat über 200 Meter Bronze gewonnen. Er sei ein bisschen enttäuscht, dass er seinen Titel von 2024 verloren habe, so der Genfer.
3: Il y a un peu de déception parce que je perds mon titre. Mais en vrai de vrai, c'est ça fait longtemps qu'on n'a pas eu du niveau comme ça sur 200 mètres en Europe, donc il faut aussi savoir apprécier la médaille de bronze.
1: Aber es sei lange her, dass es über 200 Meter in Europa ein solches Niveau gegeben habe. Darum müsse er auch die Bronzemedaille schätzen, so Timothée Mumenthaler. In Großbritannien wird seit Wochen über den Fall von Jason Arday berichtet. Nun ist der frühere Professor der renommierten Universität Cambridge tot. Arday ist nach übereinstimmenden Berichten leblos aufgefunden worden. Es gebe keinen Grund zur Annahme, dass ein Verbrechen vorliege, heißt es von der Polizei. Die Familie Ardays spricht von einer Kampagne gegen ihn. Aus London Lisa Maria Röhling von der ARD.
4: Der Fall Jason Arday hatte in den vergangenen Wochen die britischen Medien bestimmt. Gegen den 41-Jährigen waren Plagiatsvorwürfe in Bezug auf seine Dissertation und andere Veröffentlichungen erhoben worden. Ganze Passagen sollen demnach nicht von ihm stammen. Arday war daraufhin zurückgetreten. Im Zuge der Berichterstattung waren weitere Ungereimtheiten über den Soziologieprofessor ans Licht gekommen. Viele Details über seine Biografie sollen nicht der Wahrheit entsprechen. So soll er unter anderem über verschiedene Gastprofessuren, aber auch sein gesellschaftliches Engagement gelogen haben. Arday hatte Fehler in seiner Biografie zugegeben, aber stets betont, die Plagiatsvorwürfe seien falsch. Die Universität hatte zuletzt angekündigt, die Vorwürfe prüfen zu wollen. Jason Arday war 2023 als jüngster schwarzer Mann in der Geschichte der Universität Cambridge auf einen Professorenposten berufen worden. Zudem soll er diesen bemerkenswerten Aufstieg trotz Lernschwierigkeiten und Autismus gemeistert haben. Er galt deshalb als Star-Professor.
1: Das Wetter heute Samstag, es ist ziemlich sonnig bei 31 bis 35 Grad. Vor allem in den Bergen gibt es lokale Regengüsse und Gewitter. Das waren Nachrichten von Radio SRF, verantwortlich Dominik Brandt.
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5: Für mich ist das Leben mit Gott eben immer wieder auch dürfen, Perspektiven zu bekommen und dürfen zu sehen, es hat sowohl als auch. Es hat viel Herausforderndes und viel Schweres. Und das hat da recht manchmal. Oder das hat, denke ich, die Tendenz zum Überhand nehmen. Aber es hat eben, es hat auch anders.
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7: Damaris Berger steigt mit 3 Freunden auf ihre Velos und bricht auf für eine mehrtägige Reise. Aber leider kommen sie nicht weit. Am Morgen vom 2. Tag geht Damaris schwer auf den Kopf, landet auf der Intensivstation im künstlichen Koma. Sie hat ein schweres Schädelhirntrauma. Und es ist ungewiss, ob und wie sie weiterleben kann. Aber Damaris erholt sich Schritt für Schritt, findet zurück ins Bewusstsein und ins Leben, und ist aber trotzdem nicht mehr die gleiche. Sie erzählt uns von ihrem neuen Leben, ihrer neuen Sicht auf das Leben und wie Humor und der Glaube für sie wichtige Ressourcen geworden sind.
5: Herzlich willkommen, Damaris Berger. Danke vielmals.
8: Mega schön, dass du da bist. Ich freue mich auf das Gespräch mit dir. Du bist eine wahnsinnig interessante Person mit einer unglaublichen Geschichte. Du hast ein schweres Trauma erlebt. Wirklich ein schweres Schädel-Hirn-Trauma, kann man jetzt wirklich so sagen. Mhm. Und ja, freue mich mega, ein bisschen einzutauchen, was das mit dir gemacht hat, mit deinem Leben. Hat es ziemlich auf den Kopf gestellt. Aber wir fangen zuerst ein bisschen bei dir als Person an.
5: Mhm.
8: Du bist Pflegefachfrau und Ästhetin, Hang oder Liebe zu der Kunst. Kannst du uns ein bisschen dir vorstellen, wer bist du, Damaris?
5: Hey, also es freut mich auch mega, dass ich da darf sein und ich bin ein bisschen nervös, aber deswegen, du hast das recht treffend. Hast du das schon zusammengefasst? Ich heisse Damaris. Und ich habe gerne Gutes und Schönes im Leben.
8: Was löst das in dir aus, Gutes und Schönes?
5: Es tut dich meinem Herz gut. Ja.
8: Und was ist für dich Gutes und Schönes?
5: Das ist mir sehr bewusst, das kann ja verschieden sein. Ich habe gerne Licht, ich habe gerne Raum oder echt Luft und so. Ich habe gerne Weiss. Das ist vielleicht unter anderem ein Grund, warum ich Pflegefachfrau geworden
8: bin. Du darfst einen weissen Kittel anlegen.
5: Ja, genau.
8: Darfst du das überhaupt als Pflegefachfrau?
5: Ja. Ja, ja.
8: Ah, schön.
5: Die Berufskleidung ist weiss. Aber man darf auch anders. Genau. Ja, auch Sachen im Alltag oder echt Schönes ist für mich nicht nur das, was bam, schön ist. Das auch. Aber es können ja Details oder kleine Sachen sein, wo man sich ein bisschen konzentrieren muss oder echt den Blick ein bisschen darauf richten, wo vielleicht sonst auch ein bisschen untergehen.
8: Hast du jetzt ein konkretes Beispiel? Was war so das letzte Schöne, das dein Herz berührt hat?
5: Vorhin habe ich gesehen, wie die Sonne geht so auf dem Dach vom Bundeshaus, hat sie als Schweizer Kreuz ein Goldiges, und hat die Sonne geht so dort geschienen und hat so geleuchtet. Das hat mich schön gedacht.
8: Schön. Wie lebst du die Affinität zur Kunst aus? Hast du irgendwelche Ausdrucksformen?
5: Ja. Verschiedene Ausdrucksformen. Das Hauptsächlichste oder das Offensichtlichste. Das habe ich zuerst schon gesagt, das Objektivste, aber es ist ja alles subjektiv. Ich fotografiere. Mhm. Das ist etwas. Aber auch sonst gestalten. Ja, genau, du gerne gestalten. Auf dem Papier oder so, aber auch Räume oder Atmosphären. Das ist etwas, was man gestalten kann, oder ja.
8: Mhm. Also Raumatmosphäre.
5: Ja.
8: Inneneinrichtung.
5: Ja. Das, genau. Und es geht aber über das Visuelle, geht's ja aus. Es ist ja ein das Gefühl.
8: Mhm.
5: Genau.
8: Das heisst, du hast einerseits als Pflegefachfrau gearbeitet und in deiner Freizeit hast du fotografiert.
5: Ja. Also ich habe zeitweise auch Teilzeit als Pflegefachfrau gearbeitet und bin nebendran auch noch selbstständig als Fotografin gewesen. Ja.
8: Weil wir reden vor einer Zeit vor dem Unfall, den
5: genau,
8: du hast.
5: Ja.
8: Wir können vielleicht später noch ein bisschen darüber reden, was du im Moment machst. Aber genau. Lass uns doch auf den Unfall ein bisschen eingehen. Das war, glaube ich, 2019, gell?
5: 20, ja.
8: 20?
5: Mhm, genau. Oder das Jahr, wo eigentlich für alle ein bisschen,
8: sowieso alles ein bisschen
5: derb war, war es für mich noch ein bisschen extra derb.
8: Mhm.
5: Genau.
8: Du bist mit Freunden Velo fahren. Mhm. Kannst du uns ein bisschen mitnehmen?
5: Ja.
8: Wo seid ihr hergegangen? Was war euer Plan?
5: Ja, also wir haben eine Velotour gemacht mit 3 Freunden. Wir waren auf dem Chasserelle gewesen. Also es war unsere erste Station gewesen. Wir wollten auf Saint-Ursanne. Und dann war es nicht so mega streng Lockdown gewesen, aber es war einfach sehr präsent gewesen. Und eben die Ostgrenzen sind, glaube ich, weiss auch nicht, zu gewesen. Also, auf jeden Fall, das hat näher dazu geführt, dass wir gesagt haben, also, wir machen doch eine Velotour in der Schweiz. Wir sind dann nicht so weit gekommen. Also, bis auf den Chasseral sind wir gekommen, Tag 1. Und nachher am zweiten Tag sind wir am Morgen losgefahren. Und nachher bin ich mit dem Velo umgekehrt. Und wo wir sind abwärts gefahren, haben wir schönen Abstand gehabt zueinander. Darum eigentlich unmittelbar der Unfall gesehen hat niemand. Die anderen sind an mich hergefahren. Also kann man eigentlich sagen, also keine fremde Wirkung hat man irgendwie gesehen. Es war quasi einfach menschliches Versagen gewesen.
9: Mhm. Und du hast überhaupt keine Erinnerung an den, an den Moment, nicht einmal die Stunden vorher?
5: Nein, ja, meine letzten Erinnerungen sind ja Abend vorher.
9: Mhm.
5: Genau. Ja, also so fest.
9: Du bist zuvorderst gefahren, hast einen Unfall gehabt.
5: Ich glaube, zuvorderst. Ich bin mir nicht ganz, ich glaube, ich bin nicht zuvorderst gewesen, weiss nicht. Aber ich bin einmal umgekehrt und nachher ist, meine Freundin daran hergefahren, dass ich dort am Boden bin gelegen. Und
9: du bist bewusstlos gewesen?
5: Ja, also ich bin nicht ganz, ganz bewusstlos gewesen. Mhm. Aber einfach, ich bin verwirrt gewesen, so. Genau. Und aber zum Glück sehen wir, mega gut reagiert. Sie hat die Rega alarmiert. Und ich bin dann sehr, sehr schnell, im Inselspital auf dem Notfall gewesen. Ich habe zu dieser Zeit auf dem Notfall gearbeitet.
9: Oh, in Inseln?
5: Ja, dann bin ich da. Also, ich hatte ja Ferien gehabt. Es war gerade anfangs meiner Ferien gewesen. Bin ich dann da, recht klein. Oder ja, ich bin im Schockraum. Das ist für die Schwerverletzten. Bin ich dann auf der anderen Seite gsi, als ich schon selber bin. Aber ich habe von dem auch nichts mitbekommen, weil die Rega eben, sie müssen Schutz intubieren, das heisst, sie müssen mich in ein künstliches Koma versetzen und ich war beatmet gewesen. Also ich habe nichts von dem auch mitbekommen. Ich habe dann eben eine Diagnose, es ist eben das Schwerschädel-Hirntrauma. Ich bin dann im künstlichen Koma gsi, bin dann im Wachkoma gsi, also das heisst, ich bin wie eigentlich erst wach gsi.
9: Also wie lange bist du in diesem künstlichen Koma gsi?
5: Ja, also das ist alles ein bisschen, etwa so 10 Tage oder so.
9: Also das weisst du natürlich alles nochmal aus Erzählungen?
5: Ich weiss es nochmal aus Erzählungen, weil mir fehlt ein ganzer Monat. Also ich habe keine Erinnerung. Aber vom Abend vor dem Unfall bis dann einen Monat später habe ich keine Erinnerung. Und da weiss ich aus Erzählungen von meiner Familie.
9: Mhm.
5: Und eben, also rein, wenn man ein bisschen medizinisches Verständnis hat, oder ein bisschen, wenn man Diagnosen anschaut und liest, dann ist man so ein bisschen, oh, dumm. Das sieht
9: nicht gut aus.
5: Und das ist dann auch von meinen nahen Leuten gesagt wurde, eben, natürlich will man sich auch nicht auf die Erste rauslassen, aber einfach, es war wie so gewesen. Also, es könnte vielleicht wieder gut kommen, aber so wie es aussieht.
9: Und was wären die Prognosen gewesen, so?
5: Also, ich weiss ja nicht mehr genau, aber echt, das einfach so ein bisschen wie, im Wachkoma lang, oder wenn nicht im Wachkoma, sehr, sehr, sehr beeinträchtigt. Körperlich und geistig. Wie am Anfang bin ich auch noch eine halbe Seite Lähmung gehabt. Was mir erzählt wird, ist, ich habe die Augen aufgehabt und man hat mir manchmal scheinbar im Verlauf auch einen Blick angesehen, dass ich vielleicht jemanden erkenne oder ein bekanntes Gesicht oder so wahrnehme. Aber ich habe nichts geredet. Ich bin einfach wie
9: da gewesen.
5: Ich habe nichts gesagt. Und eben, dann war halt dann auch wie so, ja, das könnte jetzt irgendwie so bleiben.
9: Mhm.
5: Genau. Ist aber dann auch nicht so geblieben, jetzt kann ich ja recht viel sagen.
9: Ja, du hockst da vor mir, siehst ziemlich gesund und lebendig aus und also man sieht dir nichts mehr an.
5: Mhm. Yeah.
9: Also das heisst, was ist da passiert? Also da hat sich irgendwie dein Hirn einfach erholen.
5: Ja. Das Hirn hat sich einfach erholen und eben, ich bin dann in der Akut-Neurorehabilitation, dort bin ich gewesen und habe mich wirklich für meine Diagnose und alles habe ich mich wahnsinnig krass eigentlich wieder erholt. Es hat mir eine Pflegende, die auf der Neuroreha, sie gesagt, sie arbeitet etwa seit 20 Jahren auf diesem Fachgebiet, und sie gesagt, sie hat es noch selten gesehen, dass jemand so zügig sich dann wieder erholt. Mhm. Genau, darum, also es ist ein mega Wunder, ein riesen Geschenk.
9: Wie war es für dich gewesen? Du warst in diesem Körper gewesen. Mhm. Irgendwann hast du angefangen, ja, dich wieder bewusst wahrnehmen. Mhm. Was sind so deine ersten Erinnerungen? Kannst du dich da erinnern?
5: Ja, also die ersten Erinnerungen sind so bruchstückhaft. Und ich kann es einfach auch noch ein bisschen einordnen, weil ich so bruchstückhaft kann ich mich an Personen vom akuteren Bereich erinnern.
9: Okay. Ja.
5: Und darum kann ich sie ja einordnen, weil sonst ist alles ein bisschen verschwommen von der Zeit und ja. so her. Das weiss ich nicht. Aber halt einfach ganz spezifisch Personen, die halt, die eigentlich nicht mehr sie, mich betreut.
9: Ja.
5: Im zweiten Monat. Genau.
9: Und du bist dann mehr und mehr wieder zu dir gekommen. Mhm. Du hast auch wahrgenommen, da ist die halbe Seite gelähmt.
5: Ja, das ist die halbe Seite Lähmung, die ist schon, wo ich wieder so eben zu mir bekomme, das ist nicht mehr gewesen. Das ist auch ein mega Geschenk.
9: Aha, es das ist, hast du gar nicht richtig bewusst
5: nee, das nicht bewusst.
9: Das hast du auch nur mal aus Erzählungen.
5: Ja, genau. Was bewusst. Noch ist übrig geblieben, aber wo man rein physisch schon hat können, ja, gesehen, ist, ich habe eine Lähmung vom Augen, vom Sehnerv, auch Oculomotorius Parese heisst es, habe ich gehabt, und dann ist mein linker Auge ist einfach zu gewesen. Also das Lid ist wie einfach geschlossen gewesen. Und das ist dann immer noch gewesen. Also ich einfach,
9: du hast nochmal mit dem rechten Auge gesehen.
5: Genau, ja.
9: Als Fotografin, als eine, die so immer wirklich mit den Augen vieles visuell wahrgenommen hat. Wie fühlt sich das an, nach so einem Unfall, nach einem Koma wieder ins Bewusstsein zurückzukommen, zu merken, da ist ganz vieles ganz anders.
5: Ja. Also es ist für mich aber auch so schrittweise gewesen. Es hat sich, was ich am markantesten gemerkt, ich habe schon gemerkt, ah, ich kann mich nicht so gut erinnern an Sachen, die erst gerade waren. Und das ist etwas sehr Frappantes für mich gewesen. Habe ich wie so gemerkt, ah, wow, okay. Ich kann mich wie nicht verlassen. Und natürlich bin ich bin therapeutisch völlig auf der ganzen Bandbreite abdeckt gewesen. Und es gibt auch speziell Neuropsychologie, wo man eben mit Neuropsychologen genauso

0: ist, ich bin einfach sehr, sehr, sehr schnell ermüdet. Also ich habe sehr schnell wieder Ruhezeiten gebraucht.
1: Ja.
0: Und das ist sehr bekannt für Hirnverletzungen.
1: Mhm.
0: Und das hat natürlich schon geschaut worden im Rahmen von dem Spital-Setting und so, ist eben nicht zu viel Besuch, nicht zu lang, nicht überfordernd, weil schon nur Gespräch, schon nur das hat mich, oder ja, mega gebraucht. So Sachen, wo man so ein bisschen denkt, aha, ja, also das macht man einfach so. Aber mhm. eigentlich braucht es ja uns alle Menschen, braucht es ja ein bisschen, oder nicht nur ein bisschen, aber es braucht uns alle Energie. Und halt eben, ich habe einfach sehr fest gemerkt, aha, mein Fass ist tendenziell grundsätzlich schon recht voll. Oder es wird einfach auch schnell auch voll.
1: Mhm.
0: Und das ist dann, habe ich sehr fest eben auch lernen und habe ich auch, mit dem bin ich mega begleitet worden, eben mit Pausen machen.
1: Und das wirkt sich bis heute aus, oder? Mhm. Also, jetzt hast du mir vorhin auch gesagt, ja. Hey, ich habe eine Stunde, kann ich voll da sein und dann brauche ich eine Ruhepause.
0: Ja, genau.
1: Das heisst, also, das Pause machen, das Zähne wieder können entspannen.
0: Ja.
1: Das zieht sich bis in dein heutige Leben.
0: Das ist, genau. Und das habe ich auch fest müssen lernen. Weil natürlich in Theorie eben, man bekommt es gesagt, ah, nicht zu viel und Pause und so. Und dann ist man aber auch so klein, ist man so, ja, Also, da war ich so, vielleicht werden das andere nicht, aber ich war auch so wie, eben Pause machen, so, ja, aber, ja, also, jetzt einfach ein bisschen reden. Also, da braucht man auch nicht Pause, weil man redet einfach ein bisschen. Mhm. Ist halt so, wie ich halt, beeingestellt, oder dass ich halt
1: das ist das, was du erlebt hast, genau. Bis dann.
0: Und dann habe ich das schon sehr müssen lernen, eben mit so, die Rhythmen, mit Pausen. Weil, was ich auch haben müssen lernen, ist, dann, wenn ich es merke, dass eine Pause nachher wäre, dann ist es eigentlich schon ein bisschen zu spät.
1: Ja.
0: Darum muss ich eigentlich wirklich präventiv ein bisschen, oder ja.
1: Also wirklich so wie Rhythmen schaffen.
0: Ja, genau. Weil eben,
1: und wie merkst du, also weißt, was ist die Auswirkung, wenn du zu wenig Pause machst?
0: Ja, also eben, es ist einfach mega schnell, dann ist alles wie so ein wie das Drama oder schlimm. Man kann sich, ich glaube, das, was mir noch hilft, manchmal Leute zu erklären, man kann sich vielleicht ein vorstellen, wie nach einer Nacht, was hast du durchgemacht. Du bist dann wie da, und so, aber irgendwie bist du auch ein bisschen wie im Film, oder? Ja. Du bist wie ein bisschen nicht da. Man ist viel schneller reizbar. Und das ist es bei mir. Mhm. Und was halt bei dem Pause machen, was der wichtige Faktor ist, der eben das Fass füllen, ist, dass mein Hirn nicht mehr so unterscheiden kann zwischen, hey, Vordergrund, das ist relevant, auf das du dich jetzt konzentrieren. Und Hintergrund, das ist zurzeit nicht relevant, ausblenden.
1: Ja.
0: Das kann mein Hirn kann mich nicht mehr filtern zwischen relevant und irrelevant. Und es kommt einfach alles gleichzeitig.
1: Hm.
0: Und
1: da ist man sich auch gar nicht bewusst, oder? Wie viel das Hirn eigentlich automatisch filtert.
0: Genau, ja.
1: Das, aber da fährt irgendwie ein Flugi über das Haus und so. Das nehme ich gar nicht wahr und du nimmst das wahnsinnig wahr.
0: Ich nehme es echt genau wahr und nachher hört man, da ist gleich immer noch im Quartier, irgendein Lastwagen ist noch.
1: Mhm. Und der Computer da nebenan fährt davon.
0: Der tut ein bisschen rauschen, genau. einfach der Filter funktioniert wie nicht mehr.
1: Mhm.
0: Oder weniger gut bei meinem Hirn.
1: Und kommt dann der wieder? Also hast du schon wieder neu wie ausbilden?
0: Tue ich wie, eben, auf eine Art habe ich es wie trainieren, aber ich habe vor allem eben auch mein Ding müssen anpassen, für mit diesen Umständen.
1: Also ins Verhalten müssen anpassen?
0: Ja, genau. Mein Alltag, eben, ich brauche Ruhe. Ruhepausen bedeuten für mich reizarme Zeiten. Und was für mich sehr, sehr gäbig ist, oder ja, mal wirklich gäbig, eigentlich ein mega Geschenk, dass ich habe, wenn ich regelmässig so ein bisschen Powerbreaks mache,

0: Powerbreak sind für mich 10 Minuten. Und es ist am idealsten einfach möglichst reizarm. Also ich tue die Augen zu, ich tue die Oropax rein, bin an einem windstillen Ort, idealerweise.
1: Wo nicht stinkt.
0: Wo nicht stinkt, genau. Ja. Und dann kann ich 10 Minuten, ich tue nicht schlafen, aber ich tue mich dann konzentrieren auf, das habe ich auch gemerkt, für das nicht zu Gedankenkreisen, weiss nicht wie geht, sondern tue mich konzentrieren auf die Schnaufen. Mhm. Und dann habe ich wie so einen Powerbreak 10 Minuten und dann bin ich eine Art wie gresettet.
1: Mhm.
0: Dann ist das Fass wieder ein bisschen leerer.
1: Ja.
0: Aber auf längere Sicht mit so 10 Minuten Pause, ja, kann ich vielleicht eben am Morgen, aber dann braucht es schon ein bisschen längere Pause, 30, 40 Minuten. Also ich habe mir für heute schon wie eben, das ist dann wie das Programm ist, ah, wir tun das, wir tun den Podcast, die Folge aufnehmen. Das ist dann mein Programm für den Tag.
1: Ja.
0: Oder ja.
1: Wie hat es dich in deiner Persönlichkeit verändert?
0: Ich kann mir vorstellen,
1: wenn der Filter von der Aufnahme ja wie weniger da ist, ist ja der Filter von dem, was rauskommt, auch ein bisschen weniger da, oder? Mhm.
0: Das ist schon recht hinverletzungs,
1: typisch so.
0: Halt so ein bisschen eben die Affektivität, also dass man eben so ein bisschen
1: impulsiv
0: ist und dass man auch ein bisschen logorö. Logorö ist so wie, ist wie Diarö, was ja Durchfall heisst, aber mit Wort. Einfach, dass man so ein bisschen blablabla. Und,
1: Kleine Blöderle.
0: Ja.
1: Kleine Worte rauskommen.
0: Genau.
1: Randbemerkungen.
0: Ja, Rand, genau. Also, die denken aber ein bisschen bewusst, wo ich so ein bisschen bin, nein, ich will doch noch ein bisschen aufbrechen, dass ich echt da die ganze blablabla.
1: Willst du immer wieder ein bisschen das Schwere aufbrechen? Und
0: ja.
1: Das ist etwas, was ich wahrnehme.
0: Mhm.
1: Du lachst schon viel, du bringst immer wieder ein bisschen Humor in das Ganze rein.
0: Ja, Humor ist eine sehr, sehr wichtige Bewältigungsstrategie für mich.
1: Ja.
0: Im Leben schon vorher gewesen. Jetzt noch viel mehr. Dann habe ich da mein Arsenal an so ein bisschen Witzli und so, wenn man ein bisschen länger um mich herum ist, es hat ein bisschen Dad-Joke-Vibes.
1: Okay.
0: So
1: immer wieder die gleiche.
0: Vielleicht das habe ich eigentlich, glaube ich, schon im Leben schon immer eigentlich gemacht, aber ich habe halt merken, bei wem das ich welche Witze schon gebracht habe. Und das kann ich mir jetzt ein weniger merken. Aber ja.
1: Eine wichtige Ressource neben Humor ist auch der Glaube.
0: Mhm.
1: Da würden wir jetzt noch ein bisschen reintauchen. Wir haben eine Rubrik in diesem Podcast-Format. Und da werde ich dir drei Fragen stellen, um ein bisschen das Themenfeld aufzutun.
0: Ja.
1: Was hat Gott für eine Rolle in deiner Kindheit gespielt?
0: Gott hat eine sehr zentrale Rolle gespielt in meiner Kindheit, weil ich bin aufgewachsen in einem Elternhaus, wo Eltern, die Gott hat geglaubt und die Jesus hat geglaubt. Also, ich glaube immer noch. Aber im Elternhaus war das sehr etwas Zentrales gewesen. Und ich habe das dann auch für mich, ja, nicht unbedingt in der Kindheit, aber ich weiss einfach, als Teenie war das für mich dann auch sehr relevant gewesen, die Beziehung zu Gott.
1: Wie erlebst du Gott in deinem Alltag? Wie sieht das die Beziehung zu Gott aus?
0: Am Morgen starte ich den Tag sehr bewusst, nicht immer, aber immer öfter, nehme ich mir Zeit und eben bete, Bibel lesen. Einfach so eben wie so einen ruhigen Start in den Tag. Das ist mir sehr wichtig und zum Beispiel eben mein Nachteil, dass der Flugmodus, der kommt erst raus, wenn ich gestartet den Tag.
1: Mhm.
0: Und ich versuche dann auch durch den Tag, mir ein bisschen der Gegenwart von Gott bewusst zu werden. Weil manchmal ist man doch im Alltag, ist man so in einem Zeug drin, oder ja. Und einfach eben, das hilft halt schon mit meinen Pausen, die ich jetzt muss machen. Dann kann ich mich dann auf das Schnaufen konzentrieren und tue dann schon wie mir wieder auf Gott fokussieren. Oder ich will einfach, Ich rede mit ihm so reden.
1: Was meinst du mit der Gegenwart von Gott bewusst machen? Also du glaubst an Gott, der immer da ist?
0: Ja, das immer gegenwärtig ist. Das glaube ich, ja. Ich glaube, dass er immer da ist. Und ja, dass wir uns aber dem auch nicht immer so mega bewusst sind. Und das hilft mir, aber wieder wie ein bisschen mit zu ausrichten im Alltag. Pausen eben zum Beispiel helfen mir oft mega fest.
1: Was macht es für dich für einen Unterschied zu wissen, dass Gott da ist?
0: Das macht für mich einen mega Unterschied im Alltag, weil ich wie weiss, hey, ich muss nicht alles alleine. Ich kann mein Bestes tun, aber es tut jemand noch ein bisschen das Weitere dazu.
1: Mhm. Also er wirkt auch in deinen Alltag, glaubst du?
0: Das glaube ich.
1: Und inwiefern?
0: Ja, also eben ganz konkret zum Beispiel, dass er mir immer wieder hilft, eben den Blick zu öffnen im Alltag für Sachen, die vielleicht nicht so offensichtlich einfach gerade so einem ins Auge stechen, wo irgendwie eben auch so wie einem eine andere Perspektive gibt im Alltag. Das ist etwas ganz Konkretes, was ich erlebe.
1: Mhm.
0: Ja.
1: Die dritte Frage. Was ist die grösste Zweifel in deiner Beziehung zu Gott?
0: Der grösste Zweifel? Ja, vielleicht der Zweifel schon manchmal eben auch, also Gott, ich glaube doch, dass du gut bist und dass du es gut meinst. Aber warum ist der auf der Welt so fest das Feuer im Dach? Und das ist manchmal schon, aber...
1: Hätte das für dich persönlich jetzt aber etwas, was ja bei dir schwer war, herausfordernd war, krass war, ist der Unfall, hat es dann eine Auswirkung auf dich glauben? Also hätte dir das so ins Zweifeln gebracht? Wo bist denn du da?
0: Hey, im Fall. Und das ist einfach, ich finde, das ist Gnade von Gott. Im Fall nicht sehr fundamental. Ich habe schon Momente gehabt, wo ich so wie, wow, jetzt ist es auch noch, aber nicht mega fundamental. Und einfach, da kommt mir noch eine Story in den Sinn. Im Spital hat man mal von den Mitarbeitenden gesagt, ja, Frau Berger, Ihr seid immer so positiv, das ist beeindruckend und so. Und tut ihr nicht hadern mit dem? Und das kann ich mich noch erinnern, habe ich dem gesagt. Ja, nein, dir, wisst ihr, also, man sagt doch und weiss doch, also, das Leben ist hart. Und also, das Härteste, was mir in meinen 30 Jahren, es ist mit 30 ist ein Unfall passiert, dann in 30 Jahren passiert ist, dass ich mit 18 erst beim dritten Mal durch die Autoprüfung durchkomme. Oh ja, also kein Wunder, dass es dann irgendwann mal das Leben auch ein bisschen hart ist für mich.
1: Okay. Es heisst nicht, dass ein Leben mit Gott heisst nicht ein Leben ohne Herausforderungen und ohne Schweren.
0: Leider nicht. Für mich ist das Leben mit Gott aber immer wieder auch dürfen, Perspektiven zu bekommen und dürfen zu sehen, es hat sowohl als auch. Es hat viel Herausforderndes und viel Schweres. Und das hat da recht, manchmal. Oder das hat, denke ich, die Tendenz zum Überhand nehmen. Aber es hat eben, es hat auch Angst. Und für mich ist das unterwegs mit Jesus, ist wie, dass man eben immer wieder das darf aufzeigt überkommen.
1: Jetzt heute wohnst du seit ganz kurzem, wenn wir das Gespräch aufnehmen, in einer Stadtkommunität, in der Friedenskirche. Die ist umfunktioniert worden, hier in Bern, in einer Stadtkommunität, also eigentlich in ein städtisches Kloster, in ein zeitgemäßes Kloster, wo Menschen drinnen wohnen aus unterschiedlichen Lebenssituationen. Und du hast dich entschieden, jetzt hierher zu wohnen. Du hast es vorhin schon ein bisschen angetönt, so ein bisschen, jetzt gehe ich dort ins Kloster, in die Stille, in die Ruhe. Ist es für dich eine Hilfe, so mit diesen Rhythmen von der Pause, Rhythmen von der Stille, in das Stadtkloster zu gehen?
0: Mega fest.
1: Ist das ein Grund gewesen für dich?
0: Also mit diesem Grund. Mhm. Genau. Also ich finde es fast ein bisschen eben so ein bisschen, es braucht halt jetzt ein bisschen mehr Pause und Ruhe. So. Jetzt geht das eben ins Kloster.
1: Aber es ist ja nicht einfach ein stilles Kloster, nein, sondern es leben dort auch Familie. Genau. Und du gehst eigentlich in eine sehr reizvolle Situation. Genau. Oder lebst du dort mit einer Familie zusammen, mit kleinen Kindern.
0: Mhm, genau, das ist so. Und ich habe aber, ich bin ganz oben im Haus, ich habe wie meinen eigenen Stock. Also ich habe eine kleine räumliche Trennung von meinen Mitbewohnenden, die genau zwei Erwachsene und drei Kinder unter 6 sind. Das einerseits habe ich so ein bisschen auch die Möglichkeit für den Rückzug. Und dann ist halt auf dem Areal, wenn man neben der Kirche wohnt, da hat es ziemlich einen grossen Raum, wo man sich zurückziehen kann.
1: Mhm. Wo normalerweise still ist.
0: Ja, genau. Ausser wenn die Orgel geübt wird. Aber das ist eigentlich aber sind auch schöne Reize. Mhm. Für mich ist es zum aktuellen Zeitpunkt, könnte ändern, wird auch ändern, so, aber ist es wirklich best of both worlds, also das Beste von beiden Welten, wo ich habe wie Gemeinschaft, wo, das ist etwas, was mir sehr wichtig ist, aber ich habe Rückzug. Mhm. Und eben so die halt wirklich so klösterlichen Rhythmen, wo mir sehr entgegenkommt. Genau, so
1: das heisst, was Rhythmen sind für klösterliche Rhythmen in der Tagesgebet, Tageszeitgebet?
0: Ja, also es ist alles ja noch im Aufbau und im Anfang, aber was es schon gibt und wo öffentlich zugänglich ist, ist das Nachtgebet, wo jeweils Dienstag, Mittwoch, Donnerstag am Abend um 9:30 ist, bis um 9:45, ein liturgisches Gebet. Auch am Morgen haben wir manchmal Gebetszeiten, aber das ist noch nicht so wirklich, eben, wir sind den Rhythmus auch noch sehr empfinden. Mhm. Nachher haben wir auch Zeiten vor Stille. Genau, aber das ist alles noch ein bisschen am Entstehen und es ist auch mega schön, dürfen geteilt sein von dem Entstehenden.
1: Und wir haben am Anfang angesprochen, deine Arbeitssituation. Mhm. Das heisst, du lebst jetzt in diesem Kloster, in diesem Stadtkloster. Mhm. Wie ist dein Tag sonst gefühlt? Gehst du arbeiten oder was sind da deine Perspektiven?
0: Das ist eben, das ist eine recht komplexe Angelegenheit.
1: Eine grosse Frage.
0: Ja, genau. Aber eigentlich, nach der Neurorehabilitation habe ich dann wieder als Pflegefachfrau im Akutspital einen Arbeitsversuch gemacht.
1: Ja.
0: Da war eigentlich dann auch so, gewesen, dass wir den Arbeitsversuch können abschliessen konnten. Und dort war es so, gewesen, dass ich zu 40% noch arbeitsfähig bin. Mhm. Und der Rest der IV-Rente. Aufgrund von der Beeinträchtigung, das habe ich nicht so gerne das Wort, aber ja, aber es ist auch so.
1: Also von den mehr Pausen, die du eben brauchst.
0: Ja, genau. 40%. Es war aber dann so, gewesen, im Gesundheitswesen, das ist ja bekannt, dass es ein Herzpflaster ist. Und nachher hat es einfach viel gekündigt, was viele Änderungen gegeben. Und im Rahmen von dem eben ist dann auch für mich, habe ich dann müssen merken, aha, es ist nicht möglich machbar.
1: Wie hast du das gemerkt?
0: Ich bin echt sehr schnell, bin ich an meine Grenzen gekommen. Das ist halt einfach eine Realität bei mir. Zu viele Variablen, die unvorhersehbar sind oder so, mag es nicht leiden. Mhm. Und das ist dann eben im Akutspital. Mhm. Also ist ja auch noch naheliegend, dass das recht viele Sachen sind, die da unvorhersehbar sind. Genau, und dann hat mit dem, mich krank schreiben. Das ist für mich, das ist mega schlimm gewesen. Einfach, also für mich war es auch schlimm gewesen, wo ich vorher, generell tut man sich ja ziemlich über Leistung definieren in unserer Gesellschaft. Und aber auf dem Spektrum von ein bisschen über Leistung definieren und ein bisschen fest über Leistung definieren, bin ich eher am ein bisschen festen Ende. Mhm. Und dann hat eben das nicht mehr im Spital können, wollen, arbeiten.
1: Es hat dann an deinem Wert auch fest.
0: Also schon der Unfall hat, also es ist ja ein mega eben neuer Rangieren von Wertsachen und nachher aber eben auch das
1: können schaffen.
0: Genau, und jetzt eigentlich im Moment ist es so, dass ich ein Anrecht auf Umschulung. Genau, und das ist, der Prozess ist noch am Laufen.
1: Also in einem Beruf, wo weniger, wo vielleicht reizarmer ist, wo weniger akut reagieren muss, sondern wo ein bisschen mehr Ruhe auch zulässt,
0: ein
1: bisschen mehr Pause zulässt.
0: Ja.
1: Hast du da Perspektiven? Gibt es da schon so Ideen?
0: Eine Idee fällt mir nicht. Etwas ganz Konkretes, aber es ist mega offen. Das Stadtkloster Frieden tut das ganze Areal der Friedenskirche ab Sommer 24 übernehmen. Das heisst, Hauswart, Sigrist. Also, es wird alles nach der Stadt Kloster Frieden gemacht. So etwas. Das wäre etwas, putzen, ordnen. Das ist schon immer.
1: Umgestalten.
0: Ja, das ist schon immer eigentlich, das ist meine Art von Therapie.
1: Ja.
0: So gewesen. Und, das ist etwas, was ich auch gerne mache. Genau. Und darum eben gäbe es vielleicht dort Möglichkeiten. Aber es ist zum aktuellen Zeitpunkt ist alles noch sehr, sehr offen. Mhm. Aber ich habe zum Glück, das ist ja einfach auch so wertvoll. Ich habe ganz viele Leute, die mir helfen in diesem Prozess. Weil es schon eher vielschichtig ist, das Sozialversicherungswesen, die Prozesse. Mhm. Genau.
1: Mega interessant. Danke vielmals für den Einblick. Was ich wirklich mega beeindruckend finde, ist, das, was du da erlebt hast, und von dem, was du Zeugnis gibst, setzt so einen starken Kontrapunkt in die Werte von unserer Gesellschaft.
0: Ja.
1: Merci vielmals für das.
0: Ja, sehr, sehr gerne. Merci vielmals für das Hören. Und Achtung. Kann ich jetzt mir noch so einen shameless plug machen?
1: So einen Dad-Joke kommt jetzt?
0: Ja, das.
1: Oder ein shameless plug?
0: Einfach ein shameless plug, also eigentlich quasi wie unbezahlte Werbung.
1: Oh ja, mach.
0: Nämlich, die Kunst hilft mir sehr, auch Sachen zu verarbeiten. Und unter anderem habe ich eine Fotoserie angefangen. Ich habe immer noch ich sehe im Alltag Sachen doppelt. Weil zuerst war das Auge zu. Und dann hat man so wie gebetet, für dass es doch bitte aufgeht und so. Dann ist es einfach aufgegangen und dann habe ich alles doppelt gesehen. Und dann bin ich so, Jesus hat mir noch ein bisschen anders beten müssen, weil jetzt ist zwar offen, aber es ist gar nicht viel gäbiger. Weil einfach mein Hirn kann das Bild vom rechten und vom linken Auge nicht mehr im nahtlos zusammenfügen. Das war nicht Anlass für eine fortlaufende Bildserie. So mit Doppelbelichtungen. Und eigentlich ist das jetzt alles zum Sagen, auf meinem Blog, auf meiner Webseite, kann man die Bilder anschauen und das wird verlinkt irgendwo.
1: Das sind wir sehr gerne verlinken in den Shownotes vom Podcast.
0: Also.
1: Merci vielmals. Sehr empfehlenswert, die Bilder mal anzuschauen. Nochmal einen visuellen Einblick auch in dein Leben.
0: Mhm.
1: Ja. Danke vielmals, Damaris Berger.
2: Ich bin ermutigend. 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

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Das Thema bleibt trotzdem top aktuell. 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
1: Die Nachrichten von SRF um 4 mit Dominik Brandt. Vor der Küste der indonesischen Insel Flores hat es ein schweres Erdbeben gegeben. Es habe eine Stärke von 7,7 gehabt, meldet die US-Erdbebenwarte. In der Folge kam es zu Nachbeben mit Stärken von 6,1 und 5,9. Aktuell melden die indonesischen Behörden mindestens 2 Todesopfer. Indonesische Medien berichten von schweren Schäden. Unter anderem ist von eingestürzten Gebäuden die Rede. Zwischenzeitlich gab es auch eine Tsunami-Warnung. Diese ist wieder aufgehoben worden. Auf der Insel Flores leben rund 2 Millionen Menschen. Sie ist auch bei Reisenden ein beliebtes Ziel. 2 weitere Meldungen der Nacht. US-Präsident Donald Trump will die Straße von Hormuz zu US-Territorium erklären. Das hat er in einer Rede vor Anhängerinnen und Anhängern in New York erklärt. Passieren werde dies nach dem Sieg über den Iran im aktuellen Krieg. Der Iran reagiert empört, die Straße von Hormuz sei und bleibe iranisch, teilt der Vize-Außenminister mit. In Großbritannien ist der frühere Cambridge-Professor Jason Arday tot aufgefunden worden. Es gebe keinen Grund zur Annahme, dass ein Verbrechen vorliege, heißt es von der Polizei. Über Jason Arday wird in den britischen Medien seit Wochen berichtet. Hintergrund sind Plagiatsvorwürfe gegen ihn. Die Familie Ardays spricht von einer Kampagne. Die Schweiz hat eine neue Leichtathletik-Europameisterin. Audrey Vero hat an der EM in Birmingham über 800 Meter Gold gewonnen. Nach ihrem Triumph zeigte sich die Freiburgerin überwältigt.
2: Ich muss ein bisschen Schlaf haben, um zu prozessieren, was da alles passiert. Aber ich bin sehr glücklich,
1: sagt Audrey Vero nach ihrer EM-Goldmedaille über 800 Meter. Und auch bei den Schweizer Männern gab es am Abend eine Medaille. Timothée Mumenthaler hat über 200 Meter Bronze gewonnen. Er sei ein bisschen enttäuscht, dass er seinen Titel von 2024 verloren habe, so der Genfer.
3: Il y a un peu de déception parce que je perds mon titre. Mais en vrai de vrai, c'est ça fait longtemps qu'on n'a pas eu du niveau comme ça sur 200 mètres en Europe, donc il faut aussi savoir apprécier la médaille de bronze.
1: Aber es sei lange her, dass es über 200 Meter in Europa ein solches Niveau gegeben habe. Darum müsse er auch die Bronzemedaille schätzen, so Timothée Mumenthaler. Das Wetter von heute Samstag, es ist ziemlich sonnig bei 31 bis 35 Grad. Vor allem in den Bergen gibt es lokale Regengüsse und Gewitter. Das waren Nachrichten von Radio SRF, verantwortlich Dominik Brandt.
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4: Relevant, das Wochenmagazin ist gerade in der Sommerpause. Ab Ende August gibt es wieder neue Folgen. Wir haben aber noch Best-of von schon produzierten Folgen. Jetzt für die Sommerpause. Heute eine Folge vom April. Da geht es um Demokratie. Der lange Prozess, bis man so etwas hat, wie wir das in der Schweiz kennen und wie wir da im internationalen Vergleich etwa stehen.
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5: Heute mit mir, der Angela Albrecht. Dass wir 3 bis 4 Mal im Jahr abstimmen können, das ist für uns in der Schweiz ganz normal. Wir können mitreden und mitbestimmen in der Politik. Und zwar noch viel mehr wie die meisten anderen demokratisch regierten Länder. Mit diesem System sind die allermeisten Schweizerinnen und Schweizer zufrieden. Das zeigen auf alle Fälle aktuelle Schweizer Umfragen zu diesem Thema. 9 von 10 Befragten haben da gesagt, dass sie die Demokratie bei uns gut finden. Was wir dann aber daraus machen an der Urne, das ist eine andere Frage. Nicht mal ganz die Hälfte von allen, die dürfen stimmen, sind im Schnitt von allen Abstimmungen überhaupt an der Urne. So kann man sie in den aktuellen Zahlen vom Bundesamt für Statistik zu der Stimmbeteiligung nachlesen. Viele Menschen sind Demokratie müde. Auch das ist in der aktuellen Studie herausgekommen. Man könnte sagen, unser Verhältnis zu der Demokratie ist kompliziert. Und darum stellen wir die Demokratie heute mal ins Rampenlicht. Wir schauen, was Demokratie der Schweiz noch besonders speziell macht, auch im internationalen Vergleich. Wir fragen Menschen auf der Straße, wie wichtig ihnen Demokratie ist, und wir schauen, wie Demokratie überhaupt entstanden ist und welchen Einfluss das Christentum und christliche Werte darauf haben. Dass es heute überhaupt Demokratie so gibt, wie wir sie kennen. Schweizerinnen und Schweizer sind stolz auf Demokratie und die meisten sind auch heute noch von dieser Staatsform sehr überzeugt. Dass es Demokratie überhaupt gibt, ist ja nicht selbstverständlich. In vielen Ländern haben früher Könige oder sonstige Oberhäupter über das Volk entschieden. Wie ist die Idee entstanden, dass das Volk zusammen entscheidet und alle gleichberechtigt sind? Der Georg Hoffmann ist dieser Frage nachgegangen.
4: Was versteht man unter Demokratie? Was sind demokratische Systeme? Wie sind die historisch, also in der Weltgeschichte, entstanden? Mit solchen Fragen haben wir zum René Rocca dürfen. Er ist Historiker und Leiter vom Aargauer Forschungsinstitut Direkte Demokratie. Und als Gymi-Lehrer unterrichtet er auch selber Geschichte. So weiss er auch, dass wenn man in der Weltgeschichte zurückgeht, dann findet man demokratische Systeme an verschiedenen Orten auf der Welt.
6: Man entdeckt immer wieder Kulturen, wo eben natürlich ein Thema war, ist Partizipation, Mitbestimmung. Man hat etwas müssen aushandeln. Es waren Gruppen von Menschen, die gewisse Entscheidungen treffen mussten. Und das heisst, das ist eben immer wieder demokratisch auch abgelaufen, oder? Das sind natürlich eher ein kleinere Verbände gewesen, so über Familienverbände raus, oder? Das sind so Clans gewesen und so, oder Stammeskulturen, die das eben kennen. Zum Beispiel jetzt in Afrika, das ist etwas, was es seit Urzeiten gibt.
4: Also kann man sich verschiedenen Geschichtsepochen auch verschiedenen Kulturen zuschreiben, dass sie auch demokratische Entwicklungen haben durchgemacht. Der René Rocca bleibt gerade beim Beispiel Kontinent Afrika und findet spannend, was man dort alles herausgefunden hat.
6: Und eigentlich eben, wie gesagt, sind das ältere Kulturen schon. Wir haben das Gefühl, Griechen haben das erfunden.
4: Ja, gerade dann schreibt man das zu, oder? Ja.
6: Natürlich in der Polis, in diesen Stadtstaaten, das ist ja so etwa 50, 14 Jahrhundert vor Christus gewesen, haben sie einfach das auch erprobt. Das ist natürlich ganz eine andere Form gewesen von Demokratie, wie wir das heute kennen. Mhm. Es hat einfach gewisse Anlehnungen gegeben, die haben eine sogenannte Volksversammlung gehabt. Wir haben auch natürlich müssen die Fragen aushandeln, aber zum Beispiel hat man ja die Sklaverei noch gekannt. Das heisst, die Gleichheit unter den Menschen, die dort gelebt haben, in so einer Stadtstaat, hat es nicht gegeben.
4: Der Punkt von der Gleichberechtigung im Volk als Teil von demokratischen Entwicklungen ist etwas, was wir im Laufe der Zeit bis heute verbessert, wo wir aber auch heute noch dran sind.
6: Wenn wir die Hochkulturen anschauen, also Europa ist auch stark beeinflusst worden von Ägypten, Mesopotamien, China, Indien. Ich meine, die ganzen Hochkulturen haben ja eher so eine Hierarchie dann gekannt. Das heisst, es hat irgendeinen König oder Kaiser gegeben, es hat ein bisschen oben und unten gegeben. Mhm. Und dort kann man aber schon feststellen, dass es so Formen gegeben hat in den kleineren Verbänden, also in Städten oder Dörfern, hat es schon so Mitsprache gegeben.
4: Völker sind früher halt auch noch mehr als Nomaden unterwegs gewesen. Und dort, wo noch nicht alles aufgeschrieben worden ist, gäbe die Archäologie zum Beispiel noch Hinweise. Vieles sei aber auch Interpretation. Für René Rocca macht aber Sinn, dass überall dort, wo die Menschen mal sesshaft wurden, dass sie dort haben müssen miteinander schlagen kommen und das Zusammenleben aushandeln miteinander. Nach Genossenschaftsprinzip, von unten nach oben, also von der Basis im Volk, nach oben zur Leitung. Und jetzt im 21. Jahrhundert werden wir hier in der Schweiz ja gerne als Vorzeigedemokratie bezeichnet. Wie ist es eigentlich da dazu gekommen? Oder anders gefragt, wie ist das zu uns gekommen?
6: Wir sind ja bis ins 17. Jahrhundert Teil des Deutschen Reichs gewesen. Und 1648 ist eigentlich die Eidgenossenschaft entstanden als souveräner Staat. Und das ist aber dann ein Staatenbund gewesen, oder? Und das sind mehr oder weniger die heutigen Kantone gewesen, die durch Verträge sich dann zusammengetan haben. Man kann eben dort schon feststellen, ab dem Hochmittelalter, dass in diesen Kantonen, in diesen Ortschaften, ob es jetzt die Urschweiz war, also Urschweiz, Obernidwalden, oder ob es Städte waren, wie Luzern, Zürich, Bern, dort hat es eben demokratische Formen schon gegeben. Ich meine, das Paradebeispiel für das ist die Landsgemeinde. Mhm. die gibt es ja heute nur noch im Kanton Glarus und im Kanton Appenzell-Innerrhoden.
4: Ja.
6: Dass die einmal im Jahr sich treffen. Und alle Stimmberechtigten heute, oder? Männer und Frauen.
4: Massenauflauf.
6: Genau. Und meine Glarus hat als einer von den ersten Kantonen sogar beschlossen, Stimmrechtsalter zu senken auf 16. Mhm. Das ist eben, also das heisst, Landsgemeinde ist eben auch innovativ, oder? Das geht zurück bis ins Hochmittelalter, oder? Dass man sich trifft, die Stimmberechtigten, das sind meistens eben die gewesen, die dort freie Bauern waren, die Land hatten. Und dort hat man auch müssen über den Wald reden, über Wasserversorgung und so weiter.
4: Für das hat man genossenschaftliche Strukturen gebraucht. So sind auch der Begriff geprägt worden von unserer Schweizer Eidgenossenschaft.
6: Was für die Schweiz wichtig ist, der Eid, also man leistet einen Eid auf Gemeinschaft, man will der Gemeinschaft dienen, man will das Beste für die Gemeinschaft, also man will auch den Frieden natürlich. Und die Genossenschaft, das ist dann wirklich, jeder hat eine Stimme und jeder kann mitreden und man tut am Schluss dann eben so einen Aushandlungsprozess, kommt man in der Regel zu guten Lösungen, die alle können unterstützen können.
4: Aber auch wenn es sich bei uns hat bewährt, sei es nicht ein System, das man einfach anderen Ländern als Modell aufdrücken kann, glaubt der René Rocca. Weil bei uns sei es ja auch wie eine Graswurzelbewegung entstanden, eben von unten nach oben und nicht von oben nach unten drüber gestülpt worden. Und es hat eine lange Entwicklungszeit gebraucht. Als Bürger von einem Kanton und von einer Nation, als Forscher, Historiker und Lehrer oder aber auch als ehemaliger parteiloser Gemeindepolitiker, der René Rocca hat selber so die Stärken und Schwächen von einer Demokratie kennengelernt.
5: Verschiedene Formen und Ansätze der Demokratie haben sich also an unterschiedlichen Orten entwickelt. Bei der Recherche zu dem Podcast ist uns ein Aspekt begegnet, der uns sehr spannend gedacht hat. Demokratie, wie wir sie heute verstehen, ist offenbar auch eng verknüpft mit dem christlichen Menschenbild- und Wertesystem. Um dazu mehr herauszufinden, habe ich mit dem Thomas Schirmacher geredet. Er ist reformierter Theologe, Ethiker und Präsident vom Internationalen Rat von der Internationalen Gesellschaft der Menschenrechte. Und er erzählt darüber, dass die Geschichte der Demokratie zu Europa auch viel mit unserer Kirchengeschichte zu tun hätte. Er sieht einen Grundstein um 1517, nämlich wo der Reformator Martin Luther seine 95 Thesen der dazumal katholischen Kirche vorgestellt hat.
7: Da beklagt sich Luther nämlich, dass der Papst einen Krieg gegen die Türken führen will. Der Papst ist Kirche, der darf überhaupt keinen Krieg führen. Wer darf den Krieg führen? Der Kaiser? Der Kaiser führt sie aber nicht für Christen, sondern für alle Bürger. Da beginnt eigentlich die ganze Geschichte schon. Und da spielt plötzlich eben auch schon eine große Rolle. Der Staat ist dafür da, alle Bürger zu schützen, ganz egal, was für einen Hintergrund die haben. Ja? So, jetzt machen wir einen ganz großen Sprung. Bis 1926 wird also ein ganzer Schwung von protestantischen Ländern Demokratien. Amerika, England, Deutschland. Da hätte jeder gesagt, eine Demokratie ist ein protestantischer Gedanke. Das ist kein Zufall. Was wollte man? Die Demokratie ist eigentlich nicht erfunden worden, weil man dachte, beim Wählen findet man die hübscheren oder besseren Politiker, sondern der Grundgedanke ist, man kann sie wieder abwählen.
5: Abwählen, statt dass es eben jedes Mal einen Krieg, einen Putsch oder eine blutige Revolution müsste geben. Und dann, nach dies nach, haben auch immer mehr katholische Länder Demokratie angenommen.
7: Und zwar fast alle, nachdem der Vatikan im Zweiten Vatikanischen Konzil aufgehoben hat, dass er die Demokratie als falsch ansah, weil der Vatikan immer noch die Vorstellung hatte, der Staat denkt von Gott her und der Politiker hat eben auf den Papst zu hören. Ja, im Zweiten Vatikanischen Konzil heißt es jetzt umgekehrt, dass also diese ganze Vorstellung Religionsfreiheit und so weiter christlich ist, nicht nur gut ist, nicht nur richtig, sondern eben eigentlich christlich ist. Im Jahr 1988 haben wir zwar Ausnahmen wie Korea, wo natürlich die Christen eine große Rolle spielen, aber immer noch sind fast alle Demokratien christlich. Ausnahme Israel, jüdisch, aber das fällt natürlich nicht so ganz aus dem Rahmen raus, weil natürlich die meisten dieser Werte christliche Werte sind, die die Christen aus dem Alten Testament, aus der jüdischen Tradition geerbt haben.
5: Der Thomas Schirmacher erwähnt da, dass es nicht darum gehe, dass andere das nicht würden können. Aber rein historisch baut unsere Demokratie auf christlichen Grundlagen auf.
7: Deswegen steht und fällt die Demokratie auch damit, ob Christen sie weiter unterstützen oder ob sie damit spielen oder eben, das hat es natürlich in der Geschichte auch gegeben, aktiv bekämpfen.
8: Natürlich hat es auch schon vorne Kulturen und Völker gegeben, die gewisse Aspekte von der Demokratie gelebt haben, wie auch schon in der Antike. Was es aber noch nicht gegeben hat, ist die Vorstellung, dass das gesamte Volk gleichberechtigt ist vor dem Gesetz.
7: Die deutsche Demokratie ist unter Hitler gerade auch daran kaputt gegangen, dass sie eben wieder gesagt hat, bestimmte Leute, die hier leben, haben kein Staatsbürgerrecht. Also sie haben überhaupt kein Lebensrecht, aber sie haben auch kein Staatsbürgerrecht. Ja? Und am Ende hatte man eben nicht nur eine Gruppe ausgegrenzt, sondern die ganze Demokratie war tot. Das ist natürlich klar, aber grundsätzlich beginnt es mit diesem Gedanken, dass alle gleich sind. Und das ist in der religiösen Tradition natürlich immer die Gottesebenbildlichkeit gewesen. Und übrigens, wenn Sie jetzt die wenigen Demokratien nehmen, die keine christliche Bevölkerungsmehrheit haben, auch da ist ganz massiv immer dieser Hintergrund, dass die Gleichheit der Menschen auf die Schöpfung oder auf Gott oder ein höheres Wesen zurückgeht.
8: Das Ebenbild von Gott und die Gleichberechtigung im religiösen Sinn gilt somit auch für die Menschen, die selber gar nicht an Gott glauben. Das würden leider nicht alle Menschen immer so anerkennen, sagt Thomas Schirmacher, was natürlich nicht gut für die Demokratie ist. Eine weitere Herausforderung in einer Demokratie sieht er aber auch darin, dass das Volk selber ein Minimum an gleichen Werten haben müsse.
7: Es fehlt natürlich der Überbau, dass eine Bevölkerungsmehrheit gewisse Religionen und Weltanschauungen gemeinsam teilt. Und ich rede ja nicht davon, dass alle in der Kirche sein müssen. Das Werte teilen, das ist ja das, was in unseren Köpfen steckt, die offiziell mit dem Christentum gar nichts mehr zu tun hat. Also, wenn ich den Leuten sagen würde, was halten Sie von Liebe deinen Nächsten wie dich selbst? Ja, das würde die große Mehrheit immer noch als Grundlage sehen. Unser ganzes Solidarsystem der Versicherung und so baut ja auf diesen Gedanken auf.
8: Und wenn es ums Thema Wertevorstellungen geht, wo über Generationen weitergegeben worden sind, dann kommen wir auch nicht ums Thema Migration und Integration rundherum.
7: Da muss man ja erstmal nüchtern sehen, dass die Integration ganz, ganz unterschiedlich gelaufen ist. Die Schwierigkeit ist für mich, dass eigentlich es gar nicht so schwierig wäre, auf gemeinsame Werte auszugehen, sondern dass hier jetzt greift, wenn die Gruppen sich gegeneinander abgrenzen und wir dann also in der Bevölkerung praktisch eine Gruppe gegen die andere bekommen, wenn man nicht unterscheiden kann. Und das finde ich also sehr problematisch, dass wir mit bestimmten Gruppen nicht gelingt, auf diese Gemeinsamkeit zu sprechen zu kommen, weil diese Feindschaft zwischen bestimmten Gruppen, ihr seid das Problem und umgekehrt, wir sind die Opfer, das verhindert, darüber zu sprechen. Wenn ich jetzt zum Beispiel das mit dem Opfer nehme, das ist ja sogar absurd. Ja? Also wenn ich jetzt sage, wir sind die Opfer, das funktioniert ja nur in einer Demokratie. Wen interessieren denn sonst die Opfer? Die Opfer interessieren ja nur, weil jeder gleich ist und jeder gleich zu behandeln hat. Und ich dann sage, jetzt guck mal an, wir werden hier ganz anders behandelt.
8: Gemeinsamkeiten suchen statt Differenzen. Auch in den Wertehaltungen. Der Thomas Schirmacher sieht das als wichtig.

0: Hintergrund. Der Marc Jost ist EVP-Nationalrat und kennt das politische System der Schweiz bestens. Er hat mir gesagt, dass die Schweiz nach wie vor ein Vorbild ist in puncto Demokratie.
1: Ich reise viel in andere Länder und merke immer wieder, dass das Schweizer System sehr geschätzt wird und das zu Recht. Also bei uns ist sehr viel Partizipation, Teilhabe möglich von der Bevölkerung, die können wählen und eben auch abstimmen, sehr häufig abstimmen. Für mich ist das auch ein Ausdruck von der Würde von jedem Einzelnen, wo wir auch im christlichen Glauben haben, dass jede Person kann mitbestimmen kann. Und das ist in der Schweiz ja sehr vorbildlich, dass wir viermal pro Jahr oder sogar noch mehr, je nachdem, können abstimmen.
0: Heisst aber auch, dass es immer wieder Kompromisse muss geben. Also, dass man die Meinung von anderen muss aushalten und akzeptieren. Aber auch da sieht Marc Jost eine gute Situation in der Schweiz.
1: Ich mache mir jetzt nicht riesige Angst um die Schweiz, aber weltweit gibt es schon Tendenzen, wo ich sehe, dass eben vor allem die Rechtsstaatlichkeit in Frage gestellt wird. Es ist ja in der Demokratie nicht einfach so, dass die Mehrheit bestimmt, sondern auch Minderheiten sind geschützt. Und zwar aufgrund von der Recht, wo wir Menschen haben. Menschenrecht, unsere Grundrechte. Und damit ist die Rechtsstaatlichkeit in der Demokratie wie eine Art Leitplanke auch für die Minderheiten, für die, die unterlegen. Und es ist gleichzeitig auch ein Schutz vor Machtmissbrauch von einzelnen starken Personen in der Demokratie. Und durch die Gewaltentrennung auch zwischen Gericht und Parlament zum Beispiel ist gewährleistet, dass Einzelne sich auch wehren gegen Entscheidungen in der Demokratie oder auch in einem Rechtsstaat. Und das geht für mich Hand in Hand und beides muss eigentlich geschützt werden.
0: Also einerseits gewinnen die jede Wahl, die die Mehrheit sind, gleichzeitig sollen aber die Minderheiten auch geschützt werden. Aber geht denn das miteinander?
1: Das ist ein bisschen das Risiko von der direkten Demokratie, wie wir sie haben. Wenn die Bevölkerung sehr viel mitbestimmen kann und eigentlich regelmässig die Verfassung ändern kann mit den Volksinitiativen, dann geht das sehr weit und dann gibt es etwa die auch Konflikte. Das heisst, wir haben plötzlich den Konflikt zwischen Grundrecht von Menschen und dem, was die Mehrheit bestimmt hat. Und in der Schweiz haben wir auch nicht in dem Sinne eine Gewaltentrennung, wie das zum Beispiel in Deutschland kennt, wo ein Verfassungsgericht hat, wo dann Richter können sagen, nein, das geht zu weit. Da hat jetzt die Mehrheit Grenzen überschritten. Und in der Schweiz haben wir das anders. Da ist die Bevölkerung oder das Parlament, das letztendlich sagt, geht die Grenze oder nicht. Und das ist auch ein Risiko, das man aber in der Schweiz bewusst eingeht und sagt, wir vertrauen den Menschen, dass sie ihre Verantwortung gut wahrnehmen.
0: In anderen Ländern macht dann einfach das Gericht eine Grenze. Aber auch da gibt es natürlich die Spannung, wo jetzt die Grenze liegt. Schlussendlich sind auch Richterinnen und Richter Menschen, die das abwägen müssen. Beide Varianten haben also Vor- und Nachteile für eine Demokratie. Grundsätzlich macht Marc Jost sich also wenig Sorgen um die Demokratie in der Schweiz. Sie sehen Chancen, dass man miteinander Entscheidungen fällen kann. Ich habe es auch schon gesagt, eine aktuelle Umfrage zeigt, dass er mit dieser Meinung nicht allein ist. Immerhin 90% der Befragten finden Demokratie wichtig. Dazu haben wir gerne auch noch ein paar Stimmen hören und haben wegen dem eine Umfrage gemacht. Der Georg Hoffmann.
2: Wie wichtig ist es den Menschen, dass sie in einer Demokratie leben können, so wie wir es hier in der Schweiz kennen? Mit dieser Frage bin ich in Zwetzigen im Zürich-Oberland in einer Fußgängerzone und habe ein paar Leute dazu befragt. Zuerst bin ich gerade ein bisschen angestanden, nämlich bei einer Schülerin, die sich eben noch nicht so gross mit Themen wie Politik, Staatskunde oder Demokratie speziell und damit auch nicht mit Abstimmung oder Wahlen hat befasst. Darum sagt sie auf die Frage, was sie von Demokratie haltet.
3: Ich bin mir noch nicht sicher.
2: Warum nicht?
3: Ich weiss nicht so. Ich weiss nicht mal richtig, was es ist.
2: Ich gebe zu, als ich in ihrem Alter war, habe ich mich auch noch nicht so richtig ausgekannt mit Themen wie Politik und Staatsformen. Ist in ganz jungen Jahren vermeintlich auch noch nicht so wichtig. Als ich dann aber einer Gruppe von Berufsschülern zwischen 16 und 18 bin begegnet, habe ich gemerkt, die haben sich schon damit befasst. Auf die Frage, wie wichtig ihnen ein demokratisches System ist, sagen sie mir.
4: Ja, Demokratie ist sicher sehr wichtig, finde ich. Du kannst halt wir selber auch ein bisschen etwas entscheiden und bewirken. So. Und wir im Einigen auch treiben.

0: Acht, ja, dann.
1: Schon ziemlich sehr wichtig, ja.
2: Warum?
1: Man muss wissen, für was man zustimmt oder für was man, auf welcher Seite man steht, finde ich. Dass man auch weiss für die Zukunft und für jetzt, wie es aussehen wird. Dass man sich irgendwo beteiligen kann, finde ich. Zum, wenn man stimmt, dass es wie erfüllt wird, durch mehr Stimmen. Eben etwas Positives vielleicht, wo die Welt verändern könnte oder unseren Bereich da. Also ich finde es schon wichtig und gut.
0: Also ich finde das auch wichtig, wie schon gesagt, abstimmen können ab 18, finde ich auch gut. Kann man auch in jungen Jahren schon dazu beitragen zu dem Land.
2: Das ist also schon ein Verständnis um, was Volksbeteiligung im politischen System kann bedeuten. Ganz wichtig findet es auch eine Frau, die als Mutter ihren Kind so Werte wie demokratische Mitbestimmung auch mitgibt.
3: Sehr wichtig, ja, machen immer mit. Ich finde es ganz wichtig, also haben meine Kinder gesagt, dass das wichtig ist. Ja.
2: Also immer?
3: Eine Demokratie, ja, wir müssen uns beteiligen. Ja.
2: Das heisst, wie häufig geht ihr abstimmen wählen? Jedes Mal, wenn es eine Vorlage
3: gibt? Ja, natürlich, ja.
2: Und wo auf allen Ebenen? Kanton, Gemeinde?
3: Alles, ja. Okay. Alles, ja.
2: Weil das sei unser System, wo wir uns einbringen und mitbestimmen können, so begründet sie ihr Engagement. Und so ähnlich alter noch etwas älter her, wo ich kurz darauf antreffe.
4: Ja, das ist die Basis unseres Rechtsstaats. Sonst, wer keine eigene Regierung hat, hat eine Diktatur. Also das Volk muss zwingend für seine Rechte kämpfen und wählen und abstimmen. Sonst machen es andere.
2: So findet er als Berufsmann, der sich in der Freizeit auch um Wahlen und Abstimmungen tut. Und auch eine engagierte Berufsfrau gibt mir in die Richtung Auskunft. Sie erkenne den Wert von Demokratie, von Beteiligung durch das Volk.
5: Sehr wichtig.
2: Warum?
5: Demokratie lebt davon, dass Menschen mitmachen und sich engagieren und wissen, was läuft. Und nur so kann Demokratie funktionieren.
2: Wie machen Sie das selbst?
5: Ich stimme ab, ich wähle, wenn ich dazu aufgefordert werde.
2: Bei so viel Engagement und Interesse, da hat mich doch auch noch interessiert, würden sich die Befragten sogar auch selber als politische Kandidatinnen und Kandidaten zur Verfügung stellen, also selber ein politisches Amt übernehmen? Hier nochmal ein paar Antworten zu dieser Frage.
3: Aktuell nicht, weil ich sonst genug ausgelastet bin. Ja, wer weiß, man soll nie Nein sagen.
4: Also jetzt auch wieder, das ist jetzt eine Gemeinderatswahl. Das ist wichtig. Ich selber bin Notar von Wetzikon. Ich bin in Stillenwahl gewählt, aber gleich. Ich profitiere auch davon, dass Leute meine Stimme würden geben. Ja.
6: Also ich habe mir schon mal Gedanken gemacht darüber, wie die Schweiz aussehen könnte und wie ich es zum Beispiel meinen Teil machen könnte, dass es besser wird. Aber selber ganz oben sein, also jetzt finde ich, bin ich noch nicht fit dafür. Aber je nachdem, wie ich mich weiterentwickle und wie das Leben halt umgeht, so, könnte ich mich schon sehen, in ein paar Jahren mal vielleicht ein bisschen da mithelfen.
5: Ach, ja. Vielleicht in ein paar Jahren, wenn sonst nicht mehr so viel los ist. Aber ja, im Prinzip wäre das schon besser. Und ich denke immer wieder darüber nach. Im Moment ist es mir ein bisschen zu viel.
7: Es ist eben schon ein Haufen los. Mit dem Beruf, der Familie oder sonst im Privatleben. Und dann noch ein öffentliches Amt übernehmen, ja, das braucht Energie und Zeit. Aber die meisten, die Georg Hoffmann angetroffen hat, sind politisch interessiert. Und wenn es dann zeitlich passen würde, dann wären sie auch gerne bereit, um sich aktiv zu engagieren. Unsere Stichprobe auf der Strasse ist natürlich nicht repräsentativ für das ganze Schweizer Volk. Aber das, was wir gehört haben, passt zu den neuesten Studien. Für alle, die sich für die wissenschaftliche Studie interessieren, packen wir die gerade noch in die Shownotes mit dem Link. Was wir jetzt aus unserem Gespräch und auch aus der Umfrage zum Thema Demokratie mitnehmen können, ist, das Volk, so wie es jetzt kann, in der Politik mitbestimmen, so wie wir es in der Schweiz haben, das war ein langer Prozess gewesen. Und es bedeutet für uns heute aber Freiheit. Und aber auch Verantwortung. Demokratie, die muss man pflegen und schützen. Wie schnell das ehemals demokratische System könnte abgelöst werden, das zeigt sich jetzt auch gerade weltweit. Und somit verabschieden wir uns auch von dieser aktuellen Folge von Relevanz Wochenmagazin. Mitgeschafft haben Angela Albrecht, Raphael Stegmeier und Georg Hoffmann. 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
1: Die Nachrichten von SRF um 5 mit Dominik Brandt. Gold für Audrey Vero, Bronze für Timothée Mumenthaler. Die Schweizer Leichtathletik erlebt einen erfolgreichen EM-Abend. Außerdem ein schweres Erdbeben in Indonesien und eine Ankündigung des US-Präsidenten, die im Iran für Empörung sorgt. Das Wetter der Samstag wird mit bis zu 35 Grad ziemlich sonnig. Vor allem in den Bergen gibt es lokale Regengüsse und Gewitter. Wir beginnen mit Gold und Bronze, also mit den zwei Schweizer Medaillen an der Leichtathletik-EM in Birmingham. Audrey Vero ist neue Europameisterin über 800 Meter. Vero gewinnt das Spitzentreffen von drei der aktuell weltbesten Leichtathletinnen auf eindrückliche Art und Weise, berichtet Sportredaktor Adrian Wicki aus Birmingham.
2: Mit Superlativen sollte man spärlich umgehen. Aber was Audrey Vero gezeigt hat, war schlicht unfassbar gut. Sie dominierte das Rennen von A bis Z, setzte dem Lauf den Vero-Stempel auf. Audrey Vero wagte es, von Anfang an aufs Tempo zu drücken, ging das Risiko ein, dass sowohl Kili Hodgkinson als auch Femke Brudersbol von ihrer Tempoarbeit hätten profitieren können. Konnten sie aber nicht, weil Audrey Vero schlicht zu stark war.
3: Ich hatte viel Selbstvertrauen, ja, und ich habe ja entschieden, immer schneller und schneller zu gehen, weil es ist für mich die beste Taktik. Und ja, ich hatte noch viel Energie am Ende und ich weiß, dass wenn eine andere Athletin kommt, ich kann noch schneller gehen.
2: Seit Audrey Vero in Stockholm ein erstes Mal nahe an den Weltrekord heranlief, war allen klar, welch außergewöhnliche Läuferin sie ist. Um hier in Birmingham triumphieren zu können, brauchte es aber viel mehr als nur schnelle Beine. Nach ihrem Sturz im Halbfinal war sie mental enorm gefordert und hat das beeindruckend gut verarbeitet. Deshalb gehört ein guter Teil dieser Medaille auch ihrem Umfeld. Den Eltern, die da sind, und vor allem ihrer Trainerin Christiane Berset-Nuofer, die die richtigen Worte gefunden hat, um sie wieder aufzurichten. Mit Audrey Vero hat eine der besten Leichtathletinnen, die die Schweiz je hatte, für einen magischen Moment in Birmingham gesorgt.
1: Adrian Wicki. Und nun zur Schweizer Bronzemedaille. Die gehört dem 200-Meter-Sprinter Timothée Mumenthaler. Er sei ein bisschen enttäuscht, dass er seinen Titel von 2024 verloren habe, so der Genfer.
4: Ah, y a un peu de déception parce que je perds mon titre. Mais en vrai, de vrai, c'est ça fait longtemps qu'on n'a pas eu du niveau comme ça sur 200 mètres en Europe, donc il faut aussi savoir apprécier la médaille de bronze.
1: Aber es sei lange her, dass es über 200 Meter in Europa ein solches Niveau gegeben habe. Darum müsse ihr auch die Bronzemedaille schätzen, so Timothée Mumenthaler. Vor der Küste der indonesischen Insel Flores hat es ein schweres Erdbeben gegeben. Es habe eine Stärke von 7,7 gehabt, meldet die US-Erdbebenwarte. In der Folge kam es zu mehreren, teils starken Nachbeben. Aktuell melden die indonesischen Behörden mindestens 2 Todesopfer. Indonesische Medien berichten von schweren Schäden, unter anderem ist von eingestürzten Gebäuden die Rede. Auf der Insel Flores leben rund 2 Millionen Menschen. Sie ist auch bei Reisenden ein beliebtes Ziel. Die USA und der Iran liefern sich einen verbalen Schlagabtausch um die Straße von Hormus. US-Präsident Donald Trump erklärte vor Anhängerinnen und Anhängern in New York, der Iran erleide gerade eine vernichtende Niederlage und nach dem Krieg werde er die Straße von Hormus zu US-Territorium erklären.
5: After we finish defeating Iran, which is being very badly defeated, pretty soon I'll be declaring the Hormuz Strait a territory of the United States.
1: Der Iran reagierte empört. Die Straße von Hormuz sei und bleibe iranisch, schrieb der Vize-Außenminister in den sozialen Medien. Die USA hätten eine strategische und schwere Niederlage erlitten. Seit Kriegsbeginn ist der Schiffsverkehr in der Straße von Hormuz stark eingeschränkt. In Großbritannien wird seit Wochen über den Fall von Jason Arday berichtet. Nun ist der frühere Professor der renommierten Universität Cambridge tot. Arday ist nach übereinstimmenden Berichten leblos aufgefunden worden. Es gebe keinen Grund zur Annahme, dass ein Verbrechen vorliege, heißt es von der Polizei. Und die Familie Ardays spricht von einer Kampagne gegen ihn. Aus London, Lisa Maria Röhling von der ARD.
6: Gegen den 41-Jährigen waren Plagiatsvorwürfe in Bezug auf seine Dissertation und andere Veröffentlichungen erhoben worden. Ade war daraufhin zurückgetreten. Im Zuge der Berichterstattung waren weitere Ungereimtheiten über den Soziologieprofessor ans Licht gekommen. Viele Details über seine Biografie sollen nicht der Wahrheit entsprechen. So soll er unter anderem über verschiedene Gastprofessuren, aber auch sein gesellschaftliches Engagement gelogen haben. Ade hatte Fehler in seiner Biografie zugegeben, aber stets betont, die Plagiatsvorwürfe seien falsch. Jason Ade war 2023 als jüngster schwarzer Mann in der Geschichte der Universität Cambridge auf einen Professorenposten berufen worden. Zudem soll er diesen bemerkenswerten Aufstieg trotz Lernschwierigkeiten und Autismus gemeistert haben. Er galt deshalb als Starprofessor.
1: Zum Fußball. In der ersten Cup-Runde waren am Abend zwei Superligisten im Einsatz. Beide haben gewonnen. Der FC Zürich siegte beim FC Tucken aus der vierthöchsten Liga 2:1. Und Lausanne gewann gegen den FC Kosova Neuchâtel aus der fünfthöchsten Liga 6:0. Das Wetter von heute Samstag. Es ist trotz einiger Wolken oft sonnig. Am Nachmittag entstehen vor allem über den Bergen lokale Regengüsse und Gewitter. Es gibt 31 bis 35 Grad. Das waren Nachrichten von Radio SRF, verantwortlich Dominik Brandt.
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1: Die Nachrichten von SRF um 6 mit Julia Kapaul. Zwei weitere schwarze Medaillen an der Leichtathletik-Europameisterschaft. Audrey Vero holt Gold, Timothée Mumenthaler Bronze. Und Erdbeben vor der Küste Indonesiens. Die Behörden melden bisher mindestens 2 Todesopfer. Das zweite Themen. Das Wetter ziemlich sonnig, vor allem in den Bergen lokale Schauer und Gewitter bei 31 bis 35 Grad. Wir beginnen mit Gold und Bronze, also mit den 2 Schweizer Medaillen an der Leichtathletik-EM in Birmingham. Audrey Vero ist neue Europameisterin über 800 Meter. Vero gewinnt das Spitzentreffen von 3 der aktuell weltbesten Leichtathletinnen auf eindrückliche Art und Weise, berichtet Sportredaktor Adrian Wicki aus Birmingham.
2: Mit Superlativen sollte man spärlich umgehen. Aber was Audrey Vero gezeigt hat, war schlicht unfassbar gut. Sie dominierte das Rennen von A bis Z, setzte dem Lauf den Vero-Stempel auf. Audrey Vero wagte es, von Anfang an aufs Tempo zu drücken, ging das Risiko ein, dass sowohl Kili Hodgkinson als auch Femke Bruderspool von ihrer Tempoarbeit hätten profitieren können. Konnten sie aber nicht, weil Audrey Vero schlicht zu stark war.
3: Ich hatte viel Selbstvertrauen, ja, und ich habe ja entschieden, immer schneller und schneller zu gehen, weil es ist für mich die beste Taktik und ja, ich hatte noch viel Energie am Ende und ich weiß, dass wenn eine andere Athletin kommt, ich kann noch schneller gehen.
2: Seit Audrey Vero in Stockholm ein erstes Mal nahe an den Weltrekord heranlief, war allen klar, welch außergewöhnliche Läuferin sie ist. Um hier in Birmingham triumphieren zu können, brauchte es aber viel mehr als nur schnelle Beine. Nach ihrem Sturz im Halbfinal war sie mental enorm gefordert und hat das beeindruckend gut verarbeitet. Deshalb gehört ein guter Teil dieser Medaille auch ihrem Umfeld. Den Eltern, die da sind, und vor allem ihrer Trainerin Christiane Berset-Nuofer, die die richtigen Worte gefunden hat, um sie wieder aufzurichten. Mit Audrey Vero hat eine der besten Leichtathletinnen, die die Schweiz je hatte, für einen magischen Moment in Birmingham gesorgt.
1: Adrian Wicki. Und nun zur Schweizer Bronzemedaille, die gehört dem 200-Meter-Sprinter Timothée Mumenthaler. Er sei ein bisschen enttäuscht, dass er seinen Titel von 2024 verloren hat, so der Genfer.
4: Il y a un peu de déception parce que je perds mon titre. Mais en vrai de vrai, ça fait longtemps qu'on n'a pas eu du niveau comme ça sur 200 Meter en Europe, donc il faut aussi savoir apprécier la médaille de bronze.
1: Aber es sei lange her, dass es über 200 Meter in Europa ein solches Niveau gegeben habe. Darum müsse er auch die Bronzemedaille schätzen, so Timothée Mumenthaler. Vor der Küste der indonesischen Insel Flores hat es ein schweres Erdbeben gegeben. Es habe eine Stärke von 7,7 gehabt, meldet die US-Erdbebenwarte. In der Folge kam es zu mehreren teils starken Nachbeben. Aktuell melden die indonesischen Behörden mindestens 2 Todesopfer. Indonesische Medien berichten von schweren Schäden, unter anderem ist von eingestürzten Gebäuden die Rede. Auf der Insel Flores leben rund 2 Millionen Menschen, sie ist auch bei Reisenden ein beliebtes Ziel. Die USA und der Iran liefern sich einen verbalen Schlagabtausch um die Straße von Hormuz. US-Präsident Donald Trump erklärte vor Anhängerinnen und Anhängern in New York, der Iran erleide gerade eine vernichtende Niederlage. Und nach dem Krieg werde er die Straße von Hormuz zu US-Territorium erklären.
5: After we finish defeating Iran, which is being very badly defeated, pretty soon I'll be declaring the Hormuz Strait a territory of the United States.
1: Der Iran reagierte empört. Die Straße von Hormuz sei und bleibe iranisch, schrieb der Vizeaußenminister in den sozialen Medien. Die USA hätten eine strategische und schwere Niederlage erlitten. Seit Kriegsbeginn ist der Schiffsverkehr in der Straße von Hormuz stark eingeschränkt. In Großbritannien wird seit Wochen über den Fall von Jason Arday berichtet. Nun ist der frühere Professor der renommierten Universität Cambridge tot. Arday ist nach übereinstimmenden Berichten leblos aufgefunden worden. Es gebe keinen Grund zur Annahme, dass ein Verbrechen vorliege, heißt es von der Polizei. Und die Familie Ardays spricht von einer Kampagne gegen ihn. Aus London, Lisa Maria Röhling von der ARD.
6: Gegen den 41-Jährigen waren Plagiatsvorwürfe in Bezug auf seine Dissertation und andere Veröffentlichungen erhoben worden. Aday war daraufhin zurückgetreten. Im Zuge der Berichterstattung waren weitere Ungereimtheiten über den Soziologieprofessor ans Licht gekommen. Viele Details über seine Biografie sollen nicht der Wahrheit entsprechen. So soll er unter anderem über verschiedene Gastprofessuren, aber auch sein gesellschaftliches Engagement gelogen haben. Aday hatte Fehler in seiner Biografie zugegeben, aber stets betont, die Plagiatsvorwürfe seien falsch. Jason Aday war 2023 als jüngster schwarzer Mann in der Geschichte der Universität Cambridge auf einen Professorenposten berufen worden. Zudem soll er diesen bemerkenswerten Aufstieg trotz Lernschwierigkeiten und Autismus gemeistert haben. Er galt deshalb als Starprofessor.
1: Zum Fußball. In der ersten Cup-Runde waren am Abend zwei Superligisten im Einsatz. Beide haben gewonnen. Der FC Zürich siegte beim FC Tucken aus der vierthöchsten Liga 2:1 und Lausanne gewann gegen den FC Kosova Neuchâtel aus der fünfthöchsten Liga mit 6:0. Soweit die Meldungen. Das Wetter. Mit einigen Wolkenfeldern wird es ziemlich sonnig. Am Nachmittag entstehen vor allem über den Bergen lokale Schauer und Gewitter. Es wird nochmals heiß mit 31 bis 35 Grad. Das waren Nachrichten von Radio SRF. Verantwortlich David Burkhardt.
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1: Die Nachrichten von SRF um 7 mit Julia Kapaul. Weitere Schweizer Medaillen an der Leichtathletik-EM. Audrey Vero holt Gold, Timothée Mumenthaler Bronze. Erdbeben vor der Küste Indonesiens. Die Behörden melden schwere Schäden und mindestens 5 Todesopfer. Und Ankündigung von US-Präsident Donald Trump. Er will die Straße von Hormuz zu US-Territorium erklären. Der Iran ist empört. Das Wetter ziemlich sonnig, vor allem in den Bergen lokale Schauer und Gewitter bei 31 bis 35 Grad. Wir beginnen mit 2 Schweizer Medaillen an der Leichtathletik-EM in Birmingham. Audrey Vero ist neue Europameisterin über 800 Meter. Die Freiburgerin gewinnt in 1 Minute und 54,81 Sekunden. So schnell ist an Europameisterschaften keine Frau vor ihr gewesen. Nach ihrem Triumph zeigte sich Audrey Vero überwältigt.
2: Ich muss ein bisschen Schlaf haben, um zu prozessieren, was da alles passiert. Aber ich bin sehr glücklich.
1: Sagt Audrey Vero nach ihrer EM-Goldmedaille über 800 Meter. Und auch bei den Schweizer Männern gab es am Abend eine Medaille. Timothée Mumenthaler hat über 200 Meter Bronze gewonnen. Er sei ein bisschen enttäuscht, dass er seinen Titel von 2024 verloren habe, so der Genfer.
3: Il y a un peu de déception parce que je perds mon titre. Mais en vrai de vrai, ça fait longtemps qu'on n'a pas eu du niveau comme ça sur 200 Meter in Europe, donc il faut aussi savoir apprécier la médaille de bronze.
1: Aber es sei lange her, dass es über 200 Meter in Europa ein solches Niveau gegeben habe. Darum müsse er auch die Bronzemedaille schätzen, so Timothée Mumenthaler. Vor der Küste der indonesischen Insel Flores hat es ein schweres Erdbeben gegeben. Es habe eine Stärke von 7,7 gehabt, meldet die US-Erdbebenwarte. In der Folge kam es zu mehreren teils starken Nachbeben. Aktuell melden die indonesischen Behörden mindestens 5 Todesopfer. Indonesische Medien berichten von schweren Schäden, unter anderem ist von eingestürzten Gebäuden die Rede. Auf der Insel Flores leben rund 2 Millionen Menschen. Sie ist auch bei Reisenden ein beliebtes Ziel. Die USA und der Iran liefern sich einen verbalen Schlagabtausch über die Straße von Hormuz. US-Präsident Donald Trump erklärte vor Anhängerinnen und Anhängern in New York, der Iran erleide gerade eine vernichtende Niederlage. Und nach dem Krieg werde er die Straße von Hormuz zu US-Territorium erklären.
4: After we finish defeating Iran, which is being very badly defeated, pretty soon I'll be declaring the Hormuz Strait, a territory of the United States.
1: Der Iran reagierte empört. Die Straße von Hormuz sei und bleibe iranisch, schrieb der Vize-Außenminister in den sozialen Medien. Die USA hätten eine strategische und schwere Niederlage erlitten. Seit Kriegsbeginn ist der Schiffsverkehr in der Straße von Hormuz stark eingeschränkt. In Großbritannien wird seit Wochen über den Fall von Jason Arday berichtet. Nun ist der frühere Professor der renommierten Universität Cambridge tot. Arday ist nach übereinstimmenden Berichten leblos aufgefunden worden. Es gebe keinen Grund zur Annahme, dass ein Verbrechen vorliege, heißt es von der Polizei. Und die Familie Ardays spricht von einer Kampagne gegen ihn. Aus London Lisa Maria Röhling von der ARD.
5: Gegen den 41-Jährigen waren Plagiatsvorwürfe in Bezug auf seine Dissertation und andere Veröffentlichungen erhoben worden. Arday war daraufhin zurückgetreten. Im Zuge der Berichterstattung waren weitere Ungereimtheiten über den Soziologieprofessor ans Licht gekommen. Viele Details über seine Biografie sollen nicht der Wahrheit entsprechen. So soll er unter anderem über verschiedene Gastprofessuren, aber auch sein gesellschaftliches Engagement gelogen haben. Arday hatte Fehler in seiner Biografie zugegeben, aber stets betont, die Plagiatsvorwürfe seien falsch. Jason Arday war 2023 als jüngster schwarzer Mann in der Geschichte der Universität Cambridge auf einen Professorenposten berufen worden. Zudem soll er diesen bemerkenswerten Aufstieg trotz Lernschwierigkeiten und Autismus gemeistert haben. Er galt deshalb als Star-Professor.
1: Mitten in der Sommerferienreisezeit fallen in Frankreich dieses Wochenende rund 100 Flüge der Fluggesellschaft EasyJet aus. Grund ist ein Streik des Kabinenpersonals. Die Beschäftigten kritisieren, dass ihre Dienstpläne ständig geändert würden, teilweise erst am Vortag. Ein Gewerkschaftssprecher sagte, zum Teil würden Pläne 50 bis 60 Mal pro Woche geändert. Wegen des Streiks seien deshalb heute und morgen rund 100 Flüge ab Frankreich gestrichen worden, teilte EasyJet der Nachrichtenagentur AFP mit. Unter der Woche waren Gespräche über bessere Arbeitsbedingungen zwischen der Unternehmensleitung und drei Gewerkschaften gescheitert. Zum Fußball. In der ersten Cup-Runde waren am Abend zwei Superligisten im Einsatz. Beide haben gewonnen. Der FC Zürich siegte beim FC Tucken aus der vierthöchsten Liga 2:1 und Lausanne gewann gegen den FC Kosova Neuchâtel aus der fünfthöchsten Liga 6:0. Die Börsendaten von 6. Der Dow Jones Index in New York hat 0,2% verloren. Der Euro wird zu 94,09 gehandelt und der Dollar zu 81,32. Soweit die Meldungen. Das Wetter: mit einigen Wolkenfeldern wird es ziemlich sonnig. Am Nachmittag entstehen vor allem über den Bergen lokale Schauer und Gewitter. Es wird nochmals heiß mit 31 bis 35 Grad. Das waren Nachrichten von Radio SRF. Verantwortlich David Burkhardt.
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1: Die Nachrichten von SRF um 8 mit Julia Kapaul. Gold und Bronze. Audrey Vero und Timothée Mumenthaler sorgen für zwei weitere Medaillen an der Leichtathletik-Europameisterschaft. Nach einem Erdbeben vor der Küste Indonesiens melden die Behörden schwere Schäden und mehrere Tote. Und US-Präsident Donald Trump will die Straße von Hormuz zu US-Gebiet erklären, was im Iran für Empörung sorgt. Das Wetter ziemlich sonnig, vor allem in den Bergen lokale Schauer und Gewitter bei 31 bis 35 Grad. Wir beginnen mit Gold und Bronze, also mit den zwei Schweizer Medaillen an der Leichtathletik-EM in Birmingham. Audrey Vero ist neue Europameisterin über 800 Meter. Vero gewinnt das Spitzentreffen von drei der aktuell weltbesten Leichtathletinnen auf eindrückliche Art und Weise, berichtet Sportredaktor Adrian Wicki aus Birmingham.
2: Mit Superlativen sollte man spärlich umgehen. Aber was Audrey Vero gezeigt hat, war schlicht unfassbar gut. Sie dominierte das Rennen von A bis Z, setzte dem Lauf den Vero-Stempel auf. Audrey Vero wagte es, von Anfang an aufs Tempo zu drücken, ging das Risiko ein, dass sowohl Kylie Hodgkinson als auch Femke Bruderspool von ihrer Tempoarbeit hätten profitieren können. Konnten sie aber nicht, weil Audrey Vero schlicht zu stark war.
3: Ich hatte viel Selbstvertrauen, ja, und ich habe ja entschieden, immer schneller und schneller zu gehen, weil es ist für mich die beste Taktik. Und ja, ich hatte noch viel Energie am Ende. Und ich weiß, dass wenn eine andere Athletin kommt, ich kann noch schneller gehen.
2: Seit Audrey Vero in Stockholm ein erstes Mal nahe an den Weltrekord heranlief, war allen klar, welch außergewöhnliche Läuferin sie ist. Um hier in Birmingham triumphieren zu können, brauchte es aber viel mehr als nur schnelle Beine. Nach ihrem Sturz im Halbfinal war sie mental enorm gefordert und hat das beeindruckend gut verarbeitet. Deshalb gehört ein guter Teil dieser Medaille auch ihrem Umfeld. Den Eltern, die da sind, und vor allem ihrer Trainerin Christiane Berset-Nuofer, die die richtigen Worte gefunden hat, um sie wieder aufzurichten. Mit Audrey Vero hat eine der besten Leichtathletinnen, die die Schweiz je hatte, für einen magischen Moment in Birmingham gesorgt.
1: Adrian Wicki. Neben der Goldmedaille von Audrey Vero gab es gestern Abend in Birmingham für die Schweiz auch noch Bronze durch 200-Meter-Sprinter Timothée Mumenthaler. Vor der Küste der indonesischen Insel Flores hat es ein schweres Erdbeben gegeben. Es habe eine Stärke von 7,7 gehabt, meldet die US-Erdbebenwarte. In der Folge kam es zu mehreren, teils starken Nachbeben. Inzwischen melden die indonesischen Behörden mindestens 20 Todesopfer. Indonesische Medien berichten von schweren Schäden, unter anderem ist von eingestürzten Gebäuden die Rede. Auf der Insel Flores leben rund 2 Millionen Menschen. Sie ist auch bei Reisenden ein beliebtes Ziel. Die USA und der Iran liefern sich einen verbalen Schlagabtausch um die Straße von Hormuz. US-Präsident Donald Trump erklärte vor Anhängerinnen und Anhängern in New York, der Iran erleide gerade eine vernichtende Niederlage. Und nach dem Krieg werde er die Straße von Hormuz zu US-Territorium erklären. Der Iran reagierte umgehend auf Trumps Äußerungen. Es berichtet Samuel Jakisch von der ARD.
4: Es ist nicht die erste verbale Annexion fremden Staatsgebiets durch den US-Präsidenten. Bei einem Auftritt in New York kündigte Donald Trump am Freitag an, er wolle die Straße von Hormuz nach dem Ende des Iran-Kriegs zum Territorium der USA erklären. Nähere Angaben machte der US-Präsident in seiner Rede nicht. Im Laufe seiner zweiten Amtszeit hatte Trump bereits ähnliche Andeutungen einer US-Expansion mit Bezug auf Kanada, Grönland, Panama, Venezuela und dem Gazastreifen gemacht, um jeweils diplomatische Zugeständnisse zu erzwingen. Der stellvertretende Außenminister Irans, Qasem Gharibabadi, schrieb auf der Online-Plattform X, die Straße von Hormuz lasse sich weder mit einem Flugzeugträger noch durch eine Wahlkampfrede einnehmen. Der Iran lasse sich nicht einschüchtern. Die freie Schifffahrt in der wichtigen Handelsstraße von Hormuz ist bereits seit Beginn der US-Angriffe auf Iran ein Streitpunkt zwischen den Kriegsparteien. Für die Freigabe der durch iranische Angriffe faktisch blockierten Meerenge verlangte die Staatsführung in Teheran zuletzt einen Umfang umfassenden Abzug aller US-Truppen aus der Region sowie Reparationszahlungen. Die USA weisen diese Forderung zurück und blockieren ihrerseits den Seehandel über iranische Häfen. In der Folge sind die Preise für Öl und Gas auf dem Weltmarkt stark angestiegen.
1: Mitten in der Sommerferienreisezeit fallen in Frankreich dieses Wochenende rund 100 Flüge der Fluggesellschaft EasyJet aus. Grund ist ein Streik des Kabinenpersonals. Die Beschäftigten kritisieren, dass ihre Dienstpläne ständig geändert würden, teilweise erst am Vortag. Ein Gewerkschaftssprecher sagte, zum Teil würden Pläne 50 bis 60 Mal pro Woche geändert. Wegen des Streiks seien deshalb heute und morgen rund 100 Flüge ab Frankreich gestrichen worden, teilte EasyJet der Nachrichtenagentur AFP mit. Unter der Woche waren Gespräche über bessere Arbeitsbedingungen zwischen der Unternehmensleitung und drei Gewerkschaften gescheitert. Die Börsendaten von SIX, der Dow Jones Index in New York, hat 0,2% verloren. Der Euro wird zu 94,09 gehandelt und der Dollar zu 81,32. Soweit die Meldungen. Das Wetter: mit einigen Wolkenfeldern wird es ziemlich sonnig. Am Nachmittag entstehen vor allem über den Bergen lokale Schauer und Gewitter. Es wird nochmals heiß mit 31 bis 35 Grad. Das waren Nachrichten von Radio SRF. Verantwortlich David Burkhardt.
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1: Die Nachrichten von SRF um 9 mit Julia Kapau. Bei einem Erdbeben in Indonesien sterben auf der Insel Flores mindestens 20 Personen. Die Behörden in Marokko warnen vor einem neuen Migrantenansturm auf Ceuta. Spanien hat Vorkehrungen getroffen. Und an der Leichtathletik-Europameisterschaft holt sich Audrey Vero über 800 Meter Gold in neuer EM-Rekordzeit. Das Wetter ziemlich sonnig, vor allem in den Bergen lokale Schauer und Gewitter bei 31 bis 35 Grad. Vor der Küste der indonesischen Insel Flores hat es ein schweres Erdbeben gegeben. Mehrere Gebäude wurden zerstört. Die Rettungskräfte gehen mittlerweile von mindestens 20 Todesopfern aus. Zudem wurden mehrere Menschen verletzt. Annalou Beckmann von der ARD berichtet.
2: Mit einer Stärke von 7,7 erschütterte das Erdbeben am frühen Morgen Teile Ostindonesiens. Es ereignete sich rund 70 Kilometer vor der Nordküste der Insel Flores. Es folgten mehrere Nachbeben, die für rund 1,5 Millionen Menschen spürbar waren. Die Behörden sprachen zwischenzeitlich eine Tsunami-Warnung aus. Diese wurde nach rund 3 Stunden wieder aufgehoben. Auf Videos in den sozialen Medien vom Zeitpunkt des Bebens ist zu sehen, wie mehrere Häuser einstürzen. Viele Gebäude seien nun stark beschädigt. Rettungskräfte würden aktuell die Trümmer durchsuchen. Stromausfälle in einigen Städten und Dörfern würden die Such- und Rettungsmaßnahmen behindern, so örtliche Polizeikräfte. Auf Flores leben rund 1,8 Millionen Menschen. Insbesondere der Westen der Insel ist bei Touristen beliebt. Flores liegt im Gebiet des sogenannten Pazifischen Feuerrings. Es ist die geologisch aktivste Zone der Welt. Immer wieder kommt es hier zu Erdbeben und Vulkanausbrüchen.
1: Mitten in der Sommerferienreisezeit fallen in Frankreich dieses Wochenende rund 100 Flüge der Fluggesellschaft EasyJet aus. Grund ist ein Streik des Kabinenpersonals. Die Beschäftigten kritisieren, dass ihre Dienstpläne ständig geändert würden, teilweise erst am Vortag. Ein Gewerkschaftssprecher sagte, zum Teil würden Pläne 50 bis 60 Mal pro Woche geändert. Wegen des Streiks seien heute und morgen vorsorglich rund 100 Flüge ab Frankreich gestrichen worden, teilte EasyJet der Nachrichtenagentur AFP mit. Die Bilder vom Ansturm auf die spanische Exklave Ceuta gingen um die Welt und die Sorge besteht, dass sich das wiederholen könnte. Konkret warnt Marokko, dass es dieses Wochenende erneut einen Zustrom von Migranten geben könnte, denn in sozialen Medien kursierten entsprechende Aufrufe. Die EU nimmt deshalb die sozialen Netzwerke und Plattformen in die Pflicht. Dominik Brandt.
3: Die Behörden in Marokko sprechen von verdächtigen und auch irreführenden Aufrufen, die im Netz kursieren sollen. In sozialen Netzwerken werde darin für heute erneut zu einem massenhaften Grenzübertritt aufgerufen. Entsprechend alarmiert sind die Behörden auf beiden Seiten. So hat Marokko seine Sicherheitsvorkehrungen an der Grenze zur spanischen Exklave Ceuta verstärkt. Und Spanien betont, die Grenze bleibe zu. Die Verteidigungsministerin warnte davor, einen neuen Ansturm zu versuchen. Aber auch in Brüssel will man nicht tatenlos zuschauen. Die EU will gezielt gegen falsche Informationen im Netz vorgehen, nachdem solche bereits vor 2 Wochen dazu beigetragen hatten, dass Zehntausende über die Grenze kamen. TikTok und Meta hätten ihre Krisenmechanismen aktiviert. Konkret arbeiten sie jetzt mit Faktenprüfern vor Ort zusammen, also in Spanien und in Marokko. Werden Inhalte von diesen als falsch eingestuft, können sie gekennzeichnet oder entfernt werden. Rechtliche Grundlage ist der Digital Services Act. Er verpflichtet große Plattformen in Europa, gegen schädliche Falschinformationen vorzugehen.
1: Und zum Sport und der Leichtathletik-EM in Birmingham. Audrey Vero ist neue Europameisterin über 800 Meter. Die Freiburgerin gewann in 1 Minute und 54,81 Sekunden. So schnell ist an Europameisterschaften keine Frau vor ihr gewesen. Nach ihrem Triumph zeigte sich Audrey Vero überwältigt.
4: Ich muss ein bisschen Schlaf haben, um zu prozessieren, was da alles passiert. Aber ich bin sehr glücklich.
1: Sagt Audrey Vero nach ihrer EM-Goldmedaille über 800 Meter. Und auch bei den Schweizer Männern gab es am Abend eine Medaille. Timothée Mumenthaler hat über 200 Meter Bronze gewonnen. Er sei ein bisschen enttäuscht, dass er seinen Titel von 2024 verloren habe, so der Genfer.
5: Ah, il y a un peu de déception parce que je perds mon titre. Mais en vrai de vrai, c'est ça fait longtemps qu'on n'a pas eu du niveau comme ça sur 200 mètres en Europe, donc il faut aussi savoir apprécier la médaille de bronze.
1: Aber es sei lange her, dass es über 200 Meter in Europa ein solches Niveau gegeben habe. Darum müsse er auch die Bronzemedaille schätzen, so Timothée Momentaler. Die Börsendaten von SIX, der Dow Jones Index in New York, hat 0,2% verloren. Der Euro wird zu 94,09 gehandelt und der Dollar zu 81,32. Und das Wetter? Mit einigen Wolkenfeldern ist es ziemlich sonnig. Am Nachmittag entstehen vor allem über den Bergen lokale Schauer und Gewitter. Es wird nochmals heiß mit 31 bis 35 Grad. Das waren Nachrichten von Radio SRF. Verantwortlich David Burkhardt.
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1: Die Nachrichten von SRF um 10 mit Julia Kapaul. Vor der Küste der indonesischen Insel Flores hat es ein schweres Erdbeben gegeben. Ihre Gebäude wurden zerstört. Die Rettungskräfte gehen mittlerweile von mindestens 20 Todesopfern aus. Zudem wurden mehrere Menschen verletzt. Anna Lou Beckmann von der ARD berichtet.
2: Mit einer Stärke von 7,7 erschütterte das Erdbeben am frühen Morgen Teile Ostindonesiens. Es ereignete sich rund 70 Kilometer vor der Nordküste der Insel Flores. Es folgten mehrere Nachbeben, die für rund 1,5 Millionen Menschen spürbar waren. Die Behörden sprachen zwischenzeitlich eine Tsunami-Warnung aus. Diese wurde nach rund 3 Stunden wieder aufgehoben. Auf Videos in den sozialen Medien vom Zeitpunkt des Bebens ist zu sehen, wie mehrere Häuser einstürzen. Viele Gebäude seien nun stark beschädigt. Rettungskräfte würden aktuell die Trümmer durchsuchen. Stromausfälle in einigen Städten und Dörfern würden die Such- und Rettungsmaßnahmen behindern, so örtliche Polizeikräfte. Auf Flores leben rund 1,8 Millionen Menschen. Insbesondere der Westen der Insel ist bei Touristen beliebt. Flores liegt im Gebiet des sogenannten Pazifischen Feuerrings. Es ist die geologisch aktivste Zone der Welt. Immer wieder kommt es hier zu Erdbeben und Vulkanausbrüchen.
1: In der Nähe der deutschen Stadt Aachen kämpfen noch immer hunderte Feuerwehrleute gegen einen Waldbrand. Da es in der Nacht kaum Wind gegeben habe, habe sich der Brand nicht weiter ausgebreitet, sagt ein Sprecher der Feuerwehr. Die Flammen seien 150 bis 200 Meter von einem Ortsteil der Gemeinde Hürtgenwald entfernt. Dieser wurde gestern am frühen Morgen wegen des Brandes evakuiert. Rund 1800 Menschen mussten sich in Sicherheit bringen. Der Waldbrand in Aachen war am Donnerstag ausgebrochen. Seither hat er sich auf einer Fläche von 300 Hektar ausgebreitet. Das entspricht etwa 420 Fußballfeldern. Israel hat offenbar erneut Ziele im Süden des Libanons angegriffen. Das berichtet die staatliche Nachrichtenagentur im Libanon. Bei den Angriffen seien 7 Menschen getötet worden. Zudem gäbe es 3 Verletzte. Das israelische Militär hat die Angriffe bestätigt. Man habe Infrastruktur der Hisbollah-Miliz beschossen. Zwischen Israel und dem Libanon gilt eigentlich schon seit längerem eine Waffenruhe. Trotzdem greift Israel immer wieder Ziele im Süden des Libanons an. Das Wetter. Es ist ziemlich sonnig, vor allem in den Bergen gibt es lokale Schauer und Gewitter bei 31 bis 35 Grad. Das waren Nachrichten von Radio SRF, verantwortlich David Burkhardt.
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1: Die Nachrichten von SRF um 11 mit Julia Kapaun. Wegen Notfällen in den Bergen hoben die Helikopter der Rega in diesem Jahr häufiger ab als im Jahr davor. Bis Mitte August zählte die Rega 323 Bergunfalleinsätze. Das sind 39 mehr als im gleichen Zeitraum letztes Jahr, wie die Nachrichtenagentur Keystone SDA berichtet. Dabei geht es um Menschen, die auf Hochtouren oder beim Klettern in Not geraten sind. Wander- oder Skiunfälle gehören nicht dazu. Darüber, warum eine Person gerettet wurde, gibt die Rega keine Auskunft. Ein Grund für die Zunahme dürfte aber laut einem Sprecher das schöne Wetter sein. Wenn mehr Menschen draußen unterwegs seien, würden entsprechend mehr Unfälle passieren. Nun zwei Meldungen zu Erdbeben. Beim Erdbeben vor der indonesischen Insel Flores sind mindestens 38 Menschen ums Leben gekommen. Es habe zudem mehrere Verletzte und schwere Schäden an Gebäuden gegeben, melden die Behörden. Das Beben hatte laut der US-Erdbebenwarte eine Stärke von 7,7. Auch in Spanien hat die Erde gebebt, südlich der Stadt Granada in der Provinz Andalusien. Das Nationale Geografische Institut gibt die Stärke mit 5,0 an. Die Provinzregierung teilte mit, ein Notfallplan für Erdbeben sei aktiviert worden. Es habe Steinschläge und Schäden an Gebäuden gegeben. Über Verletzte gibt es keine Meldungen. In der Nähe der deutschen Stadt Aachen kämpfen noch immer hunderte Feuerwehrleute gegen einen Waldbrand. Da es in der Nacht kaum Wind gegeben habe, habe sich der Brand nicht weiter ausgebreitet, sagt ein Sprecher der Feuerwehr. Die Flammen seien 150 bis 200 Meter von einem Ortsteil der Gemeinde Hürtgenwald entfernt. Dieser wurde gestern am frühen Morgen wegen des Brandes evakuiert. Rund 1800 Menschen mussten in Sicherheit gebracht werden. Der Waldbrand bei Aachen war am Donnerstag ausgebrochen. Seither hat er sich auf einer Fläche von 300 Hektar ausgebreitet. Das entspricht etwa 420 Fußballfeldern. Israel hat erneut Ziele im Süden des Libanons angegriffen. Das berichtet die staatliche Nachrichtenagentur im Libanon. Bei den Angriffen seien 7 Menschen getötet worden, zudem gäbe es 3 Verletzte. Das israelische Militär hat die Angriffe bestätigt. Man habe Infrastruktur der Hisbollah-Miliz beschossen. Zwischen Israel und dem Libanon gilt eigentlich schon seit längerem eine Waffenruhe. Trotzdem greift Israel immer wieder Ziele im Süden des Libanons an. Der Blick aufs Wetter. Es ist ziemlich sonnig. Vor allem in den Bergen gibt es lokale Schauer und Gewitter bei 31 bis 35 Grad. Das waren Nachrichten von Radio SRF. Verantwortlich David Burkhardt.
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1: Die Nachrichten von SRF um 12 mit Patrick Warte. Wegen Notfällen in den Bergen hoben die Helikopter der Rega in diesem Jahr häufiger ab als im Jahr davor. Bis Mitte August zählte die Rega 323 Bergunfalleinsätze. Das sind 39 mehr als im gleichen Zeitraum letztes Jahr, wie die Nachrichtenagentur Keystone STR berichtet. Dabei geht es um Menschen, die auf Hochtouren oder beim Klettern in Not geraten sind. Wander- oder Skiunfälle gehören nicht dazu. Darüber, warum eine Person gerettet wurde, gibt die Rega keine Auskunft. Ein Grund für die Zunahme dürfte aber laut einem Sprecher das schöne Wetter sein. Wenn mehr Menschen draußen unterwegs sind, würden entsprechend mehr Unfälle passieren. Dann zwei Meldungen zu Erdbeben. Bei einem Erdbeben vor der indonesischen Insel Flores sind mindestens 38 Personen ums Leben gekommen. Es habe zudem mehrere Verletzte und schwere Schäden an Gebäuden gegeben, melden die Behörden. Das Beben hatte laut der US-Erdbebenwarte eine Stärke von 7,7. Auch in Spanien hat die Erde gebebt, südlich der Stadt Granada in der Provinz Andalusien. Das Nationale Geografische Institut gibt die Stärke mit 5,0 an. Die Provinzregierung teilte mit, ein Notfallplan für Erdbeben sei aktiviert worden. Es habe Steinschläge und Schäden an Gebäuden gegeben. Über Verletzte gibt es keine Meldungen. Israel hat erneut Ziele im Süden des Libanons angegriffen. Das berichtet die staatliche Nachrichtenagentur im Libanon. Bei den Angriffen seien 7 Menschen getötet worden, zudem gäbe es 3 Verletzte. Das israelische Militär hat die Angriffe bestätigt. Man habe Infrastruktur der Hisbollah-Miliz beschossen. Zwischen Israel und dem Libanon gilt eigentlich schon seit längerem eine Waffenruhe. Trotzdem greift Israel immer wieder Ziele im Süden des Libanons an. Und das Wetter? Heute und morgen ist es ziemlich sonnig. Vor allem in den Bergen gibt es lokale Schauer und Gewitter. Die Temperaturen heute um 33, morgen dann um 29 Grad. Das waren Nachrichten von Radio SRF, verantwortlich David Burkhardt.
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1: Die Nachrichten von SRF um 1 mit Patrick Walter. In Altstätten im Kanton St. Gallen hat der Bund ein neues Bundesasylzentrum eröffnet, 4 Jahre später als geplant. Es berichtet Ostschweiz-Korrespondentin Karin Kobler.
2: Eigentlich hätte der Neubau im Industriegebiet von Altstätten bereits 2022 eröffnet werden sollen. Doch im Boden wurden PFAS nachgewiesen, später senkte sich das Gebäude unerwartet ab. Jetzt ist der Bau für 47 Millionen Franken fertig, 5 Millionen mehr als geplant. Der Bau bietet Platz für 390 Asylsuchende und über 100 Arbeitsplätze. Die Wege seien kürzer als am bisherigen Standort im Ortskern von Altstätten, sagt Bundesrat Bert Jans.
3: Mit dem neuen Asylzentrum ist alles unter einem Dach. Damit können wir auch die Verfahren beschleunigen. Davon profitieren alle, wenn der Entscheid rasch fällt. Und das ist das Ziel eines Bundesasylzentrums. Möglichst schnell festzustellen, dürfen die Leute hier bleiben oder müssen sie gehen.
2: Das Bundesasylzentrum in Altstätten ist eines von 6 Bundesasylzentren in der Schweiz, in welchen die Aufnahmeverfahren des Bundes stattfinden. Am jetzigen Standort sind zurzeit rund 130 Personen untergebracht.
1: Wegen Notfällen in den Bergen hoben die Helikopter der Rega in diesem Jahr häufiger ab als im Jahr davor. Bis Mitte August zählte die Rega 323 Bergunfalleinsätze. Das sind 39 mehr als im gleichen Zeitraum letztes Jahr, wie die Nachrichtenagentur Keystone Estia berichtet. Dabei geht es um Menschen, die auf Hochtouren oder beim Klettern in Not geraten sind. Wander- oder Skiunfälle gehören nicht dazu. Darüber, warum eine Person gerettet wurde, gibt die Rega keine Auskunft. Ein Grund für die Zunahme dürfte aber laut einem Sprecher das schöne Wetter sein. Wenn mehr Menschen draußen unterwegs seien, würden entsprechend mehr Unfälle passieren. Im Fürstentum Liechtenstein könnte in Zukunft erstmals eine Fürstin Staatsoberhaupt werden. Denn das Fürstenhaus regelt die Thronfolge neu, wie es mitteilt. In Zukunft geborene weibliche Nachkommen sind gleichberechtigt. Bislang kamen immer nur männliche Nachkommen für die Thronfolge in Frage. Künftig hat jeweils das erstgeborene Kind des Fürsten oder der Fürstin Anspruch auf den Thron, unabhängig vom Geschlecht. Aktueller Thronfolger ist und bleibt Erbprinz Alois, Sohn des Fürsten Hans Adam II. Außerdem erhalten die weiblichen Nachkommen des Fürstenhauses dieselben Rechte in internen Angelegenheiten. Das Wetter. Heute und morgen wird es ziemlich sonnig. Vor allem in den Bergen gibt es lokale Schauer und Gewitter. Heute um 33, morgen dann um 29 Grad. Das waren Nachrichten von Radio SRF. Verantwortlich war Jan Grübler.
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1: Die Nachrichten von SRF um 2 mit Patrick Walter. Weil ein Kompromiss mit den Arbeitgebern zu scheitern droht, für die Gewerkschaften bleibt eine Ablehnung des Vertragspakets mit der EU eine Option. Nach mehrjähriger Verspätung im Kanton St. Gallen eröffnet, Bundesrat Beat Jans erhofft sich vom neuen Bundesasylzentrum in Altstetten raschere Asylentscheide. Das Wetter, heute und morgen wieder ziemlich sonnig, vor allem in den Bergen gibt es lokale Schauer und Gewitter. Der Schutz der Schweizer Löhne ist eine der besonderen Knacknüsse im Vertragspaket zwischen der EU und der Schweiz. Die Wirtschaftskommission des Ständerats lehnte diese Woche Teile eines Kompromisses ab, den die Arbeitgeber und Gewerkschaften zum Schutz der Löhne ausgehandelt hatten. Für Adrian Wüttrich, Präsident des zweitgrößten Gewerkschaftsdachverbandes Travail Suisse, ist das absolut unverständlich.
2: Wenn wir hier natürlich jetzt sagen, wir wollen die bilateralen drei nicht, dann wird die Keule zurückschlagen und dann wird es für unsere Wirtschaft und die Arbeitsplätze in der Schweiz schwierig. Und das wissen wir auch. Und das weiss auch die Wirtschaft. Darum ist es so unverständlich, dass man so schwierig tut jetzt so in der WAK-S, wo ja die Wirtschaftskommission ist von diesem Land, wo ja alles Interesse haben sollte, dass wir, können, also wir Wachstum haben, dass wir den Wohlstand können halten können. Und das ist auch das, was wir versuchen. Darum haben wir immer gesagt, wir wollen helfen, eine Lösung zu finden, aber nicht, dass die Arbeitnehmer müssen den Preis zahlen müssen.
1: Daher seien die Maßnahmen zum Schutz der Löhne zentral und sollten diese nicht durchkommen, werde Travail Suisse seine Position nochmals überdenken, so hat Herrn Wüttrich in der SRF Samstagsrundschau. Eine Ablehnung des Vertragspakets mit der EU sei dann eine Option. Der Kompromissvorschlag zwischen Arbeitgebern und Gewerkschaften wird als nächstes im gesamten Ständerat diskutiert. In Altstetten im Kanton St. Gallen hat der Bund ein neues Bundesasylzentrum eröffnet. 4 Jahre später als geplant. Ostschweiz-Korrespondentin Karin Kobler berichtet.
3: Eigentlich hätte der Neubau im Industriegebiet von Altstetten bereits 2022 eröffnet werden sollen. Doch im Boden wurden PFAS nachgewiesen. Später senkte sich das Gebäude unerwartet ab. Jetzt ist der Bau für 47 Millionen Franken fertig, 5 Millionen mehr als geplant. Der Bau bietet Platz für 390 Asylsuchende und über 100 Arbeitsplätze. Die Wege seien kürzer als am bisherigen Standort im Ortskern von Altstetten, sagt Bundesrat Beat Jans.
4: Mit dem neuen Asylzentrum ist alles unter einem Dach. Damit können wir auch die Verfahren beschleunigen. Davon profitieren alle, wenn der Entscheid rasch fällt. Und das ist das Ziel eines Bundesasylzentrums. Möglichst schnell festzustellen, dürfen die Leute hier bleiben oder müssen sie gehen.
3: Das Bundesasylzentrum in Altstetten ist eines von 6 Bundesasylzentren in der Schweiz, in welchen die Aufnahmeverfahren des Bundes stattfinden. Am jetzigen Standort sind zurzeit rund 130 Personen untergebracht.
1: Wegen Notfällen in den Bergen hoben die Helikopter der Rega in diesem Jahr häufiger ab als im Jahr davor. Bis Mitte August zählte die Rega 323 Bergunfalleinsätze. Das sind 39 mehr als im gleichen Zeitraum letztes Jahr, wie die Nachrichtenagentur Keystone STR berichtet. Dabei geht es um Menschen, die auf Hochtouren oder beim Klettern in Not geraten sind. Wander- oder Skiunfälle gehören nicht dazu. Darüber, warum eine Person gerettet wurde, gibt die Rega keine Auskunft. Ein Grund für die Zunahme dürfte aber laut einem Sprecher das schöne Wetter sein. Wenn mehr Menschen draußen unterwegs seien, würden entsprechend mehr Unfälle passieren. In mehreren Regionen Indonesiens haben sich schwere Erdbeben ereignet. Das stärkste Beben traf am Morgen die Insel Flores mit einer Stärke von 7,7. Die Zahl der Toten ist laut den Behörden auf rund 40 gestiegen. Zahlreiche Gebäude seien eingestürzt. Tausende Kilometer entfernt auf der Insel Sumatra ereignete sich wenige Stunden später ein Beben der Stärke 6,9. Über mögliche Schäden oder Verletzte ist noch nichts bekannt. Im Fürstentum Liechtenstein könnte in Zukunft erstmals eine Fürstin Staatsoberhaupt werden. Denn das Fürstenhaus regelt die Thronfolge neu, wie es mitteilt. In Zukunft geborene weibliche Nachkommen sind gleichberechtigt. Bislang kamen immer nur männliche Nachkommen für die Thronfolge in Frage. Künftig hat jeweils das erstgeborene Kind des Fürsten oder der Fürstin Anspruch auf den Thron, unabhängig vom Geschlecht. Auf die aktuelle Liste der Thronfolge hat die Neuerung aber noch keinen Einfluss. Die Regelung gilt erst für Kinder des Fürstenhauses, die in Zukunft geboren werden. Aktueller Thronfolger ist und bleibt damit Erbprinz Alois, Sohn des Fürsten Hans Adam II. Außerdem erhalten die weiblichen Nachkommen des Fürstenhauses dieselben Rechte in internen Angelegenheiten. Der Blick aufs Wetter. Heute und morgen ist es mit einigen Wolkenfeldern ziemlich sonnig. Am Nachmittag entstehen vor allem über den Bergen lokale Schauer und Gewitter. Dazu wird es heute um 33 Grad heiß. Morgen gibt es rund 29 Grad. Das waren Nachrichten von Radio SRF. Verantwortlich war Jan Gröber.
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1: Die Nachrichten von SRF um 3 mit Patrick Walter. In Belgien kämpfen Einsatzkräfte gegen den größten Waldbrand in der Geschichte des Landes. Das Feuer ist gestern in einem Waldgebiet im Osten Belgiens ausgebrochen und hat sich seither auf über 1600 Hektar ausgebreitet, wie die Behörden gegenüber Medien erläutern. Die Bewohnerinnen und Bewohner eines Dorfes sind aufgefordert, sich auf eine Evakuierung vorzubereiten. Im Einsatz stehen mehrere Löschhelikopter sowie auch die belgische Armee. Zudem hat Belgien bei der EU um Unterstützung gebeten. Derweil hat sich die Waldbrandsituation in Deutschland nahe der Stadt Aachen etwas beruhigt. Dort hat ein Brand einen Ortsteil der Gemeinde Hürtgenwald bedroht. Hunderte Menschen mussten in Sicherheit gebracht werden. Vorerst können sie aber noch nicht in ihre Häuser zurückkehren. In Ungarn werden zwei 80 Meter lange Frachtschiffe in der Donau versenkt. Sie sollen das Wasser stauen und damit den Betrieb eines Atomkraftwerks sichern. Die vier Blöcke des AKW Pax liefern normalerweise 40% des ungarischen Stroms. Weil die Donau zu wenig Wasser führt, fehlt es an Kühlwasser und deshalb ist der Betrieb stark eingeschränkt. Dank der versenkten Frachtschiffe soll der Pegel der Donau um 20 cm steigen. Gleichzeitig wird in der Nähe eine Schwelle in die Donau gebaut, um den Betrieb des AKW auch langfristig zu sichern. Laut Regierungschef Peter Modzsor müsste der Betrieb des AKW vollständig eingestellt werden, wenn der Pegel der Donau weiter sinkt. Im Fürstentum Liechtenstein könnte in Zukunft erstmals eine Fürstin Staatsoberhaupt werden. Denn das Fürstenhaus regelt die Thronfolge neu, wie es mitteilt. In Zukunft geborene weibliche Nachkommen sind gleichberechtigt. Bislang kamen immer nur männliche Nachkommen für die Thronfolge in Frage. Künftig hat jeweils das erstgeborene Kind des Fürsten oder der Fürstin Anspruch auf den Thron, unabhängig vom Geschlecht. Auf die aktuelle Liste der Thronfolge hat die Neuerung aber noch keinen Einfluss. Die Regelung gilt erst für Kinder des Fürstenhauses, die in Zukunft geboren werden. Aktueller Thronfolger ist und bleibt damit Erbprinz Alois, Sohn des Fürsten Hans Adam II. Außerdem erhalten die weiblichen Nachkommen des Fürstenhauses dieselben Rechte in internen Angelegenheiten. Das Wetter. Heute und morgen wird es zeitweise sonnig. Vor allem in den Bergen gibt es lokale Schauer und Gewitter. Heute um 33 und morgen dann um 29 Grad. Das waren Nachrichten von Radio SRF. Verantwortlich war Jan Grübel.
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1: Die Nachrichten von SRF um 4 mit Patrick Walter. In Belgien kämpfen Einsatzkräfte gegen den größten Waldbrand in der Geschichte des Landes. Das Feuer ist gestern in einem Waldgebiet im Osten Belgiens ausgebrochen und hat sich seither auf über 1600 Hektar ausgebreitet, wie die Behörden gegenüber Medien erläutern. Die Bewohnerinnen und Bewohner eines Dorfes sind aufgefordert, sich auf eine Evakuierung vorzubereiten. Im Einsatz stehen mehrere Löschhelikopter sowie auch die belgische Armee. Zudem hat Belgien bei der EU um Unterstützung gebeten. Auch im Südwesten Frankreichs, im Département Landes, ist ein Waldbrand am frühen Morgen erneut aufgeflammt. Auch dieser Brand hat sich rasch auf 1600 Hektar ausgebreitet. Mehr als 600 Menschen wurden vorsorglich in Sicherheit gebracht, wie Nachrichtenagenturen berichten. Spanien und Marokko haben die Sicherheitsvorkehrungen bei der spanischen Exklave Ceuta deutlich verstärkt. In sozialen Medien ist erneut zu einem Ansturm auf Ceuta aufgerufen worden. Laut spanischen Medien ist es in Ceuta ruhig. Die marokkanische Polizei habe hunderte Migranten darin gehindert, Ceuta zu erreichen. Die Behörden von Marokko, Spanien und der EU warnen vor falschen Informationen in den sozialen Medien. Und TikTok und Meta versuchen, falsche Inhalte zu kennzeichnen oder zu löschen. Vor 2 Wochen waren Zehntausende Menschen nach Ceuta gelangt, meist schwimmend. Dutzende sind dabei ertrunken. In mehreren Regionen Indonesiens haben sich schwere Erdbeben ereignet. Das stärkste Beben traf am Morgen die Insel Flores mit einer Stärke von 7,7. Die Zahl der Toten ist laut den Behörden auf über 40 gestiegen. Zahlreiche Gebäude seien eingestürzt. Tausende Kilometer entfernt auf der Insel Sumatra ereignete sich wenige Stunden später ein Beben der Stärke 6,9. Genauere Informationen über Schäden oder Verletzte gibt es bislang nicht. Der Hauptpreis des Filmfestivals von Locarno geht in diesem Jahr nach Rumänien. Die Jury zeichnet den Film «Du gehörst nicht hierher» des rumänischen Regisseurs und Drehbuchautors Florin Scherban mit dem Goldenen Leoparden aus. Der Spielfilm erzählt von der zerrütteten Beziehung eines alleinerziehenden Vaters zu seinem jugendlichen Sohn. Der Hauptpreis ist mit 75.000 Franken dotiert. Die 79. Ausgabe des Filmfestivals in Locarno geht heute Abend zu Ende. Zum Wetter. Heute und morgen wird es zeitweise sonnig. Vor allem in den Bergen gibt es lokale Schauer und Gewitter. Heute um 33 und morgen um 29 Grad. Das waren Nachrichten von Radio SRF. Verantwortlich war Jan Grüeler.
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1: Die Nachrichten von SRF um 5 mit Patrick Walter. Ein schweres Erdbeben hat Indonesien erschüttert. Über Opfer und Schäden berichtet unser Korrespondent in Südostasien. Das Fürstentum Liechtenstein regelt die Thronfolge neu. Auch Frauen sind in Zukunft gleichberechtigt, aber erst ab der nächsten Generation. Das Wetter. Morgen wird es zeitweise sonnig bei rund 29 Grad. Vor allem in den Bergen kann es lokale Schauer und Gewitter geben. In Indonesien sind heute bei einem Erdbeben der Stärke 7,7 Dutzende Menschen ums Leben gekommen. SRF Südostasien-Korrespondent Martin Aldrovandi mit den Einzelheiten.
2: Die Aufnahmen von Augenzeugen sind dramatisch und zeigen Menschen, die in Panik fliehen, während Dächer und Hausmauern einstürzen. Heute früh um 5 Uhr Ortszeit bebte die Erde im Osten Indonesiens, besonders betroffen die Insel Flores. Auf das erste Beben folgten mehrere starke Nachbeben. Laut offiziellen Angaben sind mindestens 47 Menschen ums Leben gekommen, mehrere Dutzend Menschen sollen verletzt sein. Die Such- und Rettungsarbeiten dauern aber noch an. Rund 2000 Menschen seien in sichere Gebiete geflohen. Neben Wohnhäusern wurden laut Behörden auch mehrere Schulen, Gesundheitseinrichtungen und Bürogebäude teilweise sehr stark beschädigt. Indonesien ist ein riesiger Archipel mit über 17.000 Inseln und liegt auf dem sogenannten Pazifischen Feuerring. Der Inselstaat ist aufgrund seiner Lage besonders anfällig für Erdbeben und Vulkanausbrüche. Im Dezember 2004 etwa löste ein gewaltiges Erdbeben der Stärke 9,1 vor der Küste Sumatras im Westen Indonesiens einen riesigen Tsunami aus. Dabei kamen in mehreren Ländern über 200.000 Menschen ums Leben.
1: Martin Aldrovandi. Tausende Kilometer entfernt auf der Insel Sumatra ereignete sich heute wenige Stunden später ein zweites Beben mit der Stärke 6,9. Genauere Informationen über Schäden oder Verletzte gibt es bislang nicht. In Belgien kämpfen Einsatzkräfte gegen den größten Waldbrand in der Geschichte des Landes. Das Feuer ist gestern in einem Waldgebiet im Osten Belgiens ausgebrochen und hat sich seither auf über 1600 Hektar ausgebreitet, wie die Behörden gegenüber Medien erläutern. Die Bewohnerinnen und Bewohner eines Dorfes sind aufgefordert, sich auf eine Evakuierung vorzubereiten. Im Einsatz stehen mehrere Löschhelikopter sowie auch die belgische Armee. Zudem hat Belgien bei der EU um Unterstützung gebeten. Auch im Südwesten Frankreichs, im Département Land, ist ein Waldbrand am frühen Morgen erneut aufgeflammt. Auch dieser Brand hat sich rasch auf 1600 Hektar ausgebreitet. Mehr als 600 Menschen wurden vorsorglich in Sicherheit gebracht, wie Nachrichtenagenturen berichten. Im Fürstentum Liechtenstein könnte in Zukunft erstmals eine Fürstin Staatsoberhaupt werden. Denn das Fürstenhaus regelt die Thronfolge neu, wie es mitteilt. In Zukunft geborene weibliche Nachkommen sind gleichberechtigt. Bislang kamen immer nur männliche Nachkommen für die Thronfolge in Frage. Künftig hat jeweils das erstgeborene Kind des Fürsten oder der Fürstin Anspruch auf den Thron, unabhängig vom Geschlecht. Auf die aktuelle Liste der Thronfolge hat die Neuerung aber noch keinen Einfluss. Die Regelung gilt erst für Kinder des Fürstenhauses, die in Zukunft geboren werden. Spanien und Marokko haben die Sicherheitsvorkehrungen bei der spanischen Exklave Ceuta deutlich verstärkt. In sozialen Medien ist erneut zu einem Ansturm auf das spanische Hoheitsgebiet aufgerufen worden. Laut spanischen Medien ist es in Ceuta ruhig. Die marokkanische Polizei habe hunderte Migranten daran gehindert, die spanische Exklave zu erreichen. Die Behörden von Marokko, Spanien und der EU warnen vor falschen Informationen in den sozialen Medien und TikTok und Meta versuchen, falsche Inhalte zu kennzeichnen oder zu löschen. Vor 2 Wochen waren Zehntausende Menschen nach Ceuta gelangt, meist schwimmend. Dutzende sind dabei ertrunken. In Ungarn werden 2 80 Meter lange Frachtschiffe in der Donau versenkt. Sie sollen das Wasser stauen und damit den Betrieb eines Atomkraftwerkes sichern. Die 4 Blöcke des AKW Pax liefern normalerweise 40% des ungarischen Stroms. Weil die Donau aber zu wenig Wasser führt, fehlt es an Kühlwasser und deshalb ist der Betrieb stark eingeschränkt. Dank der versenkten Frachtschiffe soll der Pegel der Donau um 20 cm steigen. Laut Regierungschef Peter Modschor müsste der Betrieb des AKW vollständig eingestellt werden, wenn der Pegel der Donau weiter sinkt. Der Hauptpreis des Filmfestivals von Locarno geht in diesem Jahr nach Rumänien. Die Jury zeichnet den Film «Du gehörst nicht hierher» des rumänischen Regisseurs und Drehbuchautors Florin Scherban mit dem Goldenen Leoparden aus. Der Spielfilm erzählt von der zerrütteten Beziehung eines alleinerziehenden Vaters zu seinem jugendlichen Sohn. Der Hauptpreis ist mit 75.000 Franken dotiert. Die 79. Ausgabe des Filmfestivals in Locarno geht heute Abend zu Ende. Dann noch zum Fußball. In der ersten Runde des Schweizer Cups lässt Servet Genf Bavois aus der Promotion League keine Chance. Die Genfer gewinnen mit 7:0. Heute stehen auch die Superligisten Basel, Berner Young Boys und Zürcher Grasshoppers im Einsatz. Und das Wetter? Heute gibt es über den Bergen einzelne Platzregen und Gewitter. Morgen wird es mit einigen Wolkenfeldern rund 29 Grad warm. Vor allem in den Alpen gibt es lokale, teils kräftige Gewitter. Das waren Nachrichten von Radio SRF. Verantwortlich war Jan Gröber.
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1: Die Nachrichten von SRF um 18 Uhr mit Mario Storni. In Indonesien sind bei einem Erdbeben der Stärke 7,7 Dutzende Menschen ums Leben gekommen. SRF Südostasien-Korrespondent Martin Aldrovandi mit den Einzelheiten.
2: Die Aufnahmen von Augenzeugen sind dramatisch und zeigen Menschen, die in Panik fliehen, während Dächer und Hausmauern einstürzen. Heute früh um 5 Uhr Ortszeit bebte die Erde im Osten Indonesiens, besonders betroffen die Insel Flores. Auf das erste Beben folgten mehrere starke Nachbeben. Laut offiziellen Angaben sind mindestens 47 Menschen ums Leben gekommen, mehrere Dutzend Menschen sollen verletzt sein. Die Such- und Rettungsarbeiten dauern aber noch an. Rund 2000 Menschen seien in sichere Gebiete geflohen. Neben Wohnhäusern wurden laut Behörden auch mehrere Schulen, Gesundheitseinrichtungen und Bürogebäude teilweise sehr stark beschädigt. Indonesien ist ein riesiger Archipel mit über 17.000 Inseln und liegt auf dem sogenannten Pazifischen Feuerring. Der Inselstaat ist aufgrund seiner Lage besonders anfällig für Erdbeben und Vulkanausbrüche. Im Dezember 2004 etwa löste ein gewaltiges Erdbeben der Stärke 9,1 vor der Küste Sumatras im Westen Indonesiens einen riesigen Tsunami aus. Dabei kamen in mehreren Ländern über 200.000 Menschen ums Leben.
1: Tausende Kilometer entfernt auf der Insel Sumatra ereignete sich heute wenige Stunden später ein zweites Beben mit der Stärke 6,9. Genauere Informationen über Schäden oder Verletzte gibt es bislang nicht. Am sizilianischen Flughafen Catania kehrt schrittweise die Normalität ein nach dem Ausbruch des Vulkans Ätna. Die Behörden hatten die Warnstufe von Rot auf Orange herabgestuft, worauf der Flugbetrieb wieder aufgenommen werden konnte. Es war bereits das zweite Mal innerhalb weniger Wochen, dass Vulkanasche den Flughafen von Catania lahmlegte. Der jüngste Ausbruch hatte mitten in der Feriensaison zu massiven Behinderungen geführt. Von rund 1.900 Flügen, die in den vergangenen Tagen über Catania hätten abgewickelt werden sollen, wurde über ein Drittel gestrichen. Hunderte Verbindungen mussten auf die umliegenden Flughäfen Palermo, Trapani und Comiso umgeleitet werden. Dann zum Fußball. In der ersten Runde des Schweizer Cups lässt Servette Genf Bavua aus der Promotion League keine Chance. Die Genfer gewinnen auswärts mit 7:0. Liestal aus der zweiten Liga hat gegen die Berner Young Boys 0:4 verloren und der Zweitligist FC Courtetel unterlag Basel mit 1:6. Die Wetteraussichten: Morgen ist es zeitweise sonnig bei rund 29 Grad. Vor allem in den Bergen gibt es lokale Schauer und auch Gewitter. Das waren die Nachrichten von Radio SRF, verantwortlich Patrick Seiler.
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2: Die Nachrichten von SRF um 19 Uhr mit Mario Storni. Das berühmte Höhlenkloster in Kiew soll mit Schweizer Hilfe restauriert werden. Der Bund plant dafür 600.000 Franken ein. Das gab der Ukraine-Delegierte des Bundesrates Jacques Gerber bekannt. Er nahm in Kiew an den Feierlichkeiten zum 975-jährigen Bestehen der Klosteranlage teil. Die historische Anlage gehört zum UNESCO-Welterbe und zählt zu den bedeutendsten kulturellen und religiösen Städten des Landes. Mitte Juni waren mehrere Gebäude auf dem Gelände bei Angriffen erheblich beschädigt worden. Russland hat mit Kritik auf ein geplantes Waffengeschäft zwischen der Türkei und der Ukraine reagiert. Vorgesehen ist, dass die Türkei ältere Waffen aus US-Herstellung weiterverkauft. Zu den Plänen erklärte das russische Außenministerium, eine solche Lieferung würde den Beziehungen zu der Türkei und den USA ernsthaft schaden. Zudem verlangte es von beiden Ländern weitere Erklärungen zu den geplanten Lieferungen. Das Waffengeschäft zwischen der Türkei und der Ukraine hat einen Umfang von umgerechnet rund 230 Millionen Franken. Die US-Regierung hat sich mit der Weitergabe einverstanden erklärt. Im australischen Bundesstaat New South Wales startet im November ein großes Waffenrückkaufprogramm. Privatpersonen können ihre Schusswaffen gegen eine finanzielle Entschädigung von umgerechnet bis zu 600 Franken an die Behörden übergeben. Das Programm ist eine Reaktion auf das Attentat am Bondi Beach in Sydney vom vergangenen Dezember. Damals hatten ein Vater und sein Sohn während einer jüdischen Feier das Feuer eröffnet und 15 Menschen getötet. Australiens Premierminister Anthony Albanese betonte, man wolle alles daran setzen, eine solche Tat künftig zu verhindern. Mit dem Rückkauf sollen nun hunderttausende Schusswaffen dauerhaft aus dem Verkehr gezogen und zerstört werden. Eine Meldung vom Fußball: in der ersten Runde des Schweizer Cups lässt Servette Genf Bavois aus der Promotion League keine Chance. Die Genfer gewinnen auswärts mit 7:0. Liestal aus der zweiten Liga hat gegen die Berner Young Boys 0:4 verloren und Zweitligist FC Courtetel unterlag Basel 1:6. Die Wetteraussichten: morgen ist es zeitweise sonnig bei rund 29 Grad. Vor allem in den Bergen gibt es lokale Schauer und auch Gewitter. Das waren die Nachrichten von Radio SRF, verantwortlich Patrick Seiler.
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1: Die Nachrichten von SRF um 20 Uhr mit Mario Storni. Das berühmte Höhlenkloster in Kiew soll mit Schweizer Hilfe restauriert werden. Der Bund plant dafür 600.000 Franken ein. Das gab der Ukraine-Delegierte des Bundesrates Jacques Gerber bekannt. Er nahm in Kiew an den Feierlichkeiten zum 975-jährigen Bestehen der Klosteranlage teil. Die historische Anlage gehört zum UNESCO-Welterbe und zählt zu den bedeutendsten kulturellen und religiösen Stätten des Landes. Mitte Juni waren mehrere Gebäude auf dem Gelände bei russischen Angriffen erheblich beschädigt worden. Mit zahlreichen Feierlichkeiten hat Polen den sogenannten Tag der Streitkräfte begangen. Im Zentrum der Hauptstadt Warschau marschierten rund 2000 Soldatinnen und Soldaten auf. Zur Schau gestellt wurde auch modernes Kriegsgerät wie Kampfpanzer und Kampfflugzeuge. Staatspräsident Karol Nawrocki betonte, Polen wisse aus seiner Geschichte, wie teuer Unabhängigkeit sei. Ministerpräsident Donald Tusk wandte sich derweil im Ostseehafen Gdynia an die Truppen. Angesichts der Bedrohung durch Russland dürfe nichts die polnische Sicherheit schwächen. Polen investiert derzeit massiv in die Aufrüstung. Am 15. August erinnert das Land an die Schlacht bei Warschau von 1920, als polnische Truppen den Vormarsch der sowjetischen Roten Armee stoppten. Im australischen Bundesstaat New South Wales startet im November ein großes Waffenrückkaufprogramm. Privatpersonen können ihre Schusswaffen gegen eine finanzielle Entschädigung von umgerechnet bis zu 600 Franken an die Behörden übergeben. Das Programm ist eine Reaktion auf das Attentat am Bondi Beach in Sydney vom vergangenen Dezember. Damals hatten ein Vater und sein Sohn während einer jüdischen Feier das Feuer eröffnet und 15 Menschen getötet. Australiens Premierminister Anthony Albanese betonte, man wolle alles daran setzen, eine solche Tat künftig zu verhindern. Mit dem Rückkauf sollen nun hunderttausende Schusswaffen dauerhaft aus dem Verkehr gezogen und zerstört werden. Die Wetteraussichten: Morgen ist es zeitweise sonnig bei rund 29 Grad. Vor allem in den Bergen gibt es lokale Schauer und Gewitter. Das waren die Nachrichten von Radio SRF, verantwortlich Patrick Seiler.
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2: Stimmt, das ist mir weh. Ja. Jetzt geht die Erinnerung, wo ich könnte ab und zu meinen Triggertaumen wieder ein bisschen
3: drücken. Ja, genau.
2: Voll. Aber es ist
3: eintritt. Das können wir jetzt gerade alle mitnehmen, ja. Eigentlich. Ja. So von dem Song, die perfekten Tage, so können abspeichern und wieder können führen.
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3: Willkommen bei Song Reaction, der Podcast, wo wir über die Songs reden, die uns irgendwie berühren, die uns zum Nachdenken anregen, wo eben nicht nur die Melodie spannend ist, sondern auch der Text, so die Seele von diesen Songs. Wir sagen einfach, was durch den Kopf und durchs Herz geht, was mir so rausgehört, was unsere Meinung ist. Das heisst, es muss nicht zwingend die Meinung sein von der Künstlerin oder dem Künstler, der hinter dem Song steht. Deine Hosts für die Folge sind der Andi, der Joni und ich, Janine.
2: Hallo.
3: Und wir starten mit «So wie der», die aktuelle Single von «Two and the Sun». Ein Song, wo es um die Tage geht, die einfach nie vorbeigehen sollte. Es kommt gerade so ein bisschen Sommerstimmung auf, oder?
2: Total. Gute Vibes.
5: Ja.
2: Auch von den Sachen, die sie beschreiben im Text. In meinen Händen ein gutes Buch, Sonnenbrille auf, das Cap auf dem Kopf. Also ich sehe mich gerade am Strand irgendwie, oder wie sie jetzt hier im Text auf einem Boot, also voll Sommerferien. Genau. Feeling.
5: Fernweh. Total. Sofort. Ich will am Strand. Jetzt.
3: Und wahrscheinlich könnt ihr ja nicht jeden so einen Sommertag als den perfekten Tag bezeichnen. Oder? Es gibt ja auch derjenige, die viel mehr im Winter daheim
2: sind. Wo es viel zu heiß ist dann plötzlich im Sommer.
3: Ja, genau, genau.
5: Aber wir sind in dem Fall jetzt eher typisch Strand und Meer.
3: Wir sind alle immer dort, ja. Oder Berge.
5: Ja. Okay.
3: Ja, und natürlich auch nicht mit Schnee, sondern so, dass man hochlaufen kann. Das ist für mich auch so der perfekte Tag, ja. Ja. Und jetzt sind wir so in dieser Sommerzeit drin, oder? Jetzt gibt es ja einen Haufen von diesen Tagen. Oder sind ihr so ein bisschen sparsam mit dem Label? Der perfekte Tag, der ist super. Den könnt ihr jetzt einfach auf Repeat haben.
2: Ja, ich glaube, ich bin sparsam. Mit dem Label. Ich finde das noch schwierig, manchmal auch so Sachen festzuheben von einem Tag, wo ich jetzt sage, das ist perfekt, ich möchte das nochmal erleben. Ich bin mehr so der Typ, ja, im Moment ist jetzt mega schön gewesen, aber der nächste Tag bringt auch wieder etwas Cooles. Und ich bin jetzt weniger der, der so an der Erinnerung mich festklammert und sagt, jetzt muss alles so werden. Aber so ein bisschen das Motto, das sie fast bringen, so einen perfekten Tag erleben und manchmal in der Erinnerung mal dran schwelgen, oh, das war mega schön gewesen. Das gibt es schon, aber für mich dürfen Tage auch sehr unperfekt sein. Habe ich so ein Problem damit. Der kommt einfach, wie er kommt. Ich bin so der Typ.
3: Machst du das Abend aber nicht so ein Resümee, wie der Tag war?
2: Nein,
3: so.
2: Das mache ich. Ich kenne Leute, die das machen, aber ich, nein, irgendwie nicht, nein.
5: Du schon?
3: Ja, natürlich.
5: So also, richtig.
3: Ja, ich überlege mir eigentlich immer so, was ist gut gewesen an diesem Tag, was ist nicht so gut gewesen. Ja. Und ja, würdest schon sagen, dass ich den Tag dann so ein bisschen einteile in einen Tag, der einfach mega schön war, einen Tag, der auch streng war, wo ich sicher nicht nochmal so erleben würde, und so Tage, die irgendetwas dazwischen sind. Ja, ja, voll.
5: Ich glaube, ich bin ein bisschen etwas zwischen euch beiden. Weil ich würde das Label «Perfekte Tag» für nur einige Tage brauchen. Es hat sich vielleicht auch ein bisschen verändert. Wir haben ja ein Kleinkind bei uns zu Hause, 20 Monate alt. Und irgendwie hat sich das verändert, was ein perfekter Tag ist. Wenn ich so merke, wir haben ein schönes Erlebnis können schaffen mit ihm zusammen und so wie die Erinnerungen, oder der Tag ist viel schneller perfekt als früher, so muss ich es vielleicht sagen. Früher war es so, wow, irgendwie ein mega Ausflug oder es irgendwie etwas mega feines zu essen und irgendwie an einem schönen Ort sein und so. Es ist der Anspruch ist höher gewesen und jetzt ist der Anspruch manchmal so ein bisschen, ah, wir haben irgendwie draussen können baddeln und er hat mega Freude gehabt, wir haben es als Familie mega schön gefunden und so, das langt weh. Ich glaube, das hat bei mir so ein bisschen das Leben ein bisschen angefangen ändern. Und gleich habe ich so grosse Erinnerungen an schöne Ferien oder so, wo für mich so Tage sind, so, wow, das ist perfekt, das ist schön gewesen.
2: Das ist ein spannender Punkt. Ich habe zwei Kids, 8 und 10, und ich merke jetzt auch so, wenn du das erzählst, glaube für mich ist heute ein perfekter Tag, ist eher einer, wo meine Kinder gut erlebt haben und wo man vielleicht auch, wo auch positiv hat mögen enden am Abend. Das ist ja manchmal auch so, wenn du einen langen Tag gehabt hast, am Schluss sind alle durch und mögen nicht mehr. Und dann irgendwie so zu sagen, hey, das ist dann der perfekte Tag gewesen, wenn es irgendwie bis zum Schluss...
3: Wenn es nicht noch kippt, gut. So.
2: Wenn es nicht noch kippt, ja.
3: Keine Zielgerade. Keine gut. Ja. Keine gut. Ja. Bei mir ist einfach so der Wunsch hängen geblieben, so beim Hören von dem Song, dass ich so meine Anforderungen vielleicht abschraube. Also ich kann... Also, dass so ein Tag das Label bekommt, perfekter Tag. Genau der, genau so. Mit mega vielen Sachen stimmen. Das Wetter muss stimmen, die Leute müssen stimmen, dort wo ich bin muss stimmen.
2: Deine eigene Stimmung muss auch stimmen.
3: Meine Stimmung muss stimmen. Wie ist mein Mann mir gegenüber gewesen. Also weißt du, so ganz viele kleine Sachen. Und so fallen dann wie eigentlich noch wenig Tage so unter die Kategorie perfekter Tag. Und ich habe mit der Steffi von Tu und das an können schwätzen über den Song, können nachhören, Music Loft Update. Und sie hat dann auch gesagt, ja, bei anderen gäbe es vielleicht mega viele derartige Tage, aber bei mir ist es schon so, dass das gibt es jetzt nicht so häufig, so Tage, wo sie sagt, genau so wie der.
5: Ja.
3: Und das ist mir noch so ein bisschen nachgegangen. Ich dachte, das ist eigentlich noch schade. Eigentlich würde ich viel mehr Tage können abschliessen mit so wie der. Genau so. Und für und das muss ich meine Anforderungen abnehmen.
2: Das Gefühl, es scheitert dann an dem, weil du selber missest auf deiner Skala und sagst, ah nein, das ist jetzt doch nicht so.
3: Ja, eigentlich schon. Weil wenn ich dann vergleiche, weißt du, ich bin ja in so einer
2: privilegierten Lage. Genau. Ja.
3: An dem Schwarzen. Und das ist ja eigentlich dann auch schade, wenn ich einen Tag irgendwie so ein bisschen mehr abstempele. Dabei geht es mir auch so gut. Ich habe einen Mann, ich habe ein Kind, wir sind alle gesund.
2: Du lebst in einem reichen Land, wo andere unter ganz anderen Umständen auch ihren Tag bestreiten.
3: Genau. Und dann ist es manchmal so ein bisschen anmassend, um irgendwie sagen, ja, der Tag ist jetzt also ein bisschen schwierig gewesen.
5: Ja, ich weiss, was du meinst und ich würde es auch unterschreiben. Gleich finde ich, man kann auch sagen, es ist einfach ein perfekter Tag gewesen. Also ich finde das
3: also ich bin also eine andere Kategorie, so ein bisschen drunter.
5: Ja, und ich finde aber auch, man darf auch dort sein, so, hey, ich versuche jeden Tag so zu nehmen, wie er ist und zu geniessen mit dem, was irgendwie möglich ist. Das finde ich schon einen guten Ansatz.
2: Ja, es wäre, glaube ich, auch ein Trugschluss zu sagen, weil es vielleicht bei den anderen der Tag nicht so perfekt endet, dürfen bei mir auch nicht. Ich glaube, das wäre weh. Auch nicht richtig, aber das Bewusstsein haben, hey, es gibt Leute, die haben gar nie ein Privileg, so einen Tag zu erleben wie ich jetzt. Oder vielleicht auch wie Sie beschrieben, mit dem Boot, wo sie drauf sind, voll, und das Plätschern vom Wasser im Schiff entlang und so.
6: Wir gucken beide segeln.
5: Irgendwo in der
6: Regel.
5: Schiffi
6: und
5: Joni,
6: von Tuan sind beide segeln.
5: Und du bist irgendwie in einer Bucht, wo ein Schwein ist. Und
6: meine,
5: ist
6: eben, das will ich gar nicht erleben, will ich gar nicht segeln. Aber ja, genau.
5: Aber so eine Bucht, sie fände ich schon mal noch cool, wo so einfach
6: voll,
5: das glasklare Wasser und dann gumpst du ins Wasser und du bist einfach für dich allein und so. Ja.
6: Tönt schon noch schön.
2: Ich habe auch noch, bei mir ist auch noch so ein bisschen angeklungen, es ist so wie eine Erinnerung oder eine Art, ein bisschen ein Schatz, so einen Tag, den man als perfekt anschaut. Mhm. Wo jetzt mir auch noch, eben bei mir gibt es auch so Tage, wo ich irgendwie finde, wow, die sind jetzt cool gewesen. Und dann darf ich so einen vielleicht auch in Erinnerung haben, also wie ein Rucksäckchen packen für andere Tage, wo es dann wirklich auch so gar nicht gelingt. Oder wo ich selber nicht mag, physische Verfassung oder psychische Verfassung, wo es Tage gibt, die sind einfach nur grau und trist. Und dann würde ich sagen, hey, so ein bisschen fast ein bisschen als Anker von einer Hoffnung zu sagen, hey, da, ich glaube, es kommen auch wieder Tage, die so dürfen sein wie der.
6: Ja,
2: auch wenn es mir jetzt gerade im Moment nicht so ergeht. Also das kann einem, sondern das ist fast ein bisschen wie ein Tag, den man erlebt, den man auch als Erinnerung nehmen kann in Momenten, wo man merkt, jetzt, die Tage, die gibt es einfach auch. Jetzt läuft gerade gar nichts und es geht alles bach ab und es ist grau und trist und ich wünsche mir so einen Sommertag. Das kann auch noch helfen, finde ich, noch hoffnungsvoll.
6: Das hast du mir genauso aufgeschrieben als Frage. Helfen solche perfekte Tage eben, wie du gesagt hast, so, kannst du dein Rucksäckchen packen und weißt, die kommen dann schon wieder und man kann sich freuen auf wieder so Tage. Oder machen solche Tage nicht die anderen dann so ein bisschen kaputter? Nein, kaputt ist ein bisschen übertrieben gesagt, aber weißt du, so es wertet
2: ja,
6: dann
2: das
6: andere ein
2: bisschen an. Ich glaube, bei mir ist es wirklich voll das, dass ich sage, ich will jeden Tag wie neu starten, trainieren gehen, habe jetzt gar nicht so mega die grossen Erwartungen, aber wenn ich dann mal so einen erlebe, dann kann man dir helfen, auch in schwierigen Zeiten. Bei mir ist schon diese Seite. Mal.
5: Für mich ist es auch, es geht jetzt vielleicht gerade noch mal einen Schritt weiter, aber so ein Ruheort, so ein Anker-Ruheort für mich. Wenn irgendwie alles ringsherum stürmt oder so und ein bisschen viel los ist oder irgendwie auch, wenn jetzt das Baby auf dem Arm ist und das brüllt dich einfach mal ein paar Stunden lang an, so habe ich mir wie so, das ist ein Tipp gewesen von der Hebamme, holen da so einen Ruheort. Und das ist für mich so ein perfekter Tag, den ich geholt habe. Wir sind dort in den Malediven gewesen, am Strand und haben einen mega schönen Tag gehabt mit einfach die Atmosphäre dort. Einfach so, es ist so der Tag gewesen, der für mich mega schön war. Und das ist für mich
6: du
5: so ein Ort
6: so
5: gewesen, wo ich mich dort andenke, wo mich dann auch wie automatisch wie ein bisschen oben runterhalte und so, das Leben ist gut, es ist alles okay und so. Und ich hole mir wirklich das Feeling von dort zurück in den Alltag.
6: Oh,
5: und das hat mir mega viel geholfen oder hilft mir immer wieder in so Situationen. Ist jetzt ein bisschen weiter als, aber...
2: Ja, aber also,
5: ja.
2: Ich habe das sogar in einer Therapie erlebt, wo es mir psychisch ganz schlecht gegangen ist, dass ich einen Psychiater hatte, der mit mir wie ein Modell von der Erinnerung geschaffen hat, dass du dir so einen perfekten Moment überlegst. Und dann machst du wie mit dem Daumen so einen ein Klick, wie ein Fotoklick, wo du dir den Moment speicherst. Und das ist mein Triggertum. Also ich habe mir das eintrainiert, dass ich in Momenten, wo es mir schlecht geht, kann drücken und das Bild kommt führen von dem Tag, den ich mir vorgestellt habe. Das ist der Moment, wo du dir kannst schaffen. Und wenn das natürlich mit so einem perfekten Tag kann passieren, finde ich es mega.
5: Mega schön.
2: Mega cool, ja. Stimmt, das ist mir wie jetzt gerade die Erinnerung, ich könnte ab und zu meinen Triggertum wieder ein bisschen
6: drücken. Ja, genau.
2: Voll. Aber das ist eitere.
6: Das können wir jetzt gerade alle mitnehmen, eigentlich. Mega. So von dem Song, die perfekten Tage so können abspeichern und wieder können führen. Sehr schön. Schließen wir ab mit dem Fun Fact. Der Song ist Mundart und das kennt man sonst eigentlich nicht so von Too Interessant. Die gibt es eigentlich auf Englisch. Und dass der Song auf Mundart ist, das hat eine Geschichte. Steffi hat nämlich so einen Online-Workshop gemacht, How to Write a Song in 90 Minutes, also wie man einen Song in 90 Minuten schreibt. Und dort hat es halt ziemlich schnell müssen gehen mit Schreiben. Und sie ist einfach nicht genug schnell auf Englisch und hat einfach auf Schweizerdeutsch alles geschrieben. Und ist dann sozusagen mit dem Song zum Joni, zu ihrem Mann, zu ihrem Partner von Too Interessant gegangen. Und der ist eigentlich so nicht ganz so Fan von Mundart. Und der hat den Deck von der Moll funktioniert super.
5: Machen wir. Machen wir. Ich bin froh. Ich finde Mundart so schön.
6: Ja, ich finde es wirklich auch. Ja, auch schön. Ja, genau.
5: Also auch ihr englisches Zeug, aber...
6: Ja, genau, aber es ist ja einfach so nahe. Also cool. Jetzt gerade so bei dem Song, wo so kommt richtig schön nach der. Ja. Dann gehen wir weiter zu «Old Friends» von Ben Rector, ein Song, der um alte Freundschaften aus der Kindheit geht. Und ich bin offen und transparent. Ich habe diesen Song vorgeschlagen, weil er so etwas macht bei mir. Er triggert mich so ein bisschen. Genau. Ich habe Redebedarf. Lass uns reden über den Song.
5: Lass uns ja reden.
6: Und zuerst mal so ein bisschen, um was geht es denn
5: eigentlich?
6: Es geht ja so ein bisschen in der ersten Strophe, so ein bisschen, er denkt sich zurück in seine Kindheit, irgendein Freund, wo er mit dem rumgewählt ist und er würde das Haus immer noch heute finden und weiss die Telefonnummer immer noch auswendig. Also das kenne ich auch noch, dass so gewisse Telefonnummern von früher irgendwie immer noch in den Fingern drinnen ist und so. Und ja, dann so im Chorus kommt es dann, can you take me back when we were just kids? Also kannst du mich zurücknehmen in die Zeit, wo wir noch Kind waren, wo wir nicht Angst hatten vor dem Älterwerden. Also so die Leichtigkeit von der Kindheit. Und dann, because no one knows you like they know you, and no one probably ever will. Also so ein bisschen die Freunde aus der Kindheit, niemand kennt dich so gut wie die und es wird nie mehr jemand geben, der dich so gut kennt wie dich. Und das
2: triggert
6: spüre ich gar nicht so. Ja, genau. So.
2: Rein von der Zeitspanne wäre es erklärbar. Also wenn du jemanden möglichst früh kennenlernst, dann hast du auch lange Zeit, um mit dem Erinnerungen zu arbeiten. Oder? Von dem her wäre es rein
6: ja,
2: so der Fan,
6: aber jetzt,
2: oder?
6: Sagen wir mal, bis wann rechnet ihr Kindheit?
5: Für mich ist die so bis zu 6 dann weg oder so. Also Kindheit, das wäre
6: ja, das wäre ja dann so 12, oder?
5: So 12, so, das würde ich jetzt so Kindheit...
6: Genau, und das also, ja, finde ich eben nicht so eine lange Zeitspanne. Ja. Und was du dort erlebst, finde ich eben auch noch nicht so tief. Also ich habe meine beste Freundin mit 23 kennengelernt. Also ich kenne sie seit 17 Jahren. Das ist ja viel längere Zeit, wie alles an Schulzeit, die ich erlebt habe. Und sie hat Hochzeit mitbekommen, Kinder mitbekommen, Krankensachen mitbekommen, alles solche Sachen. Und das geht für mich eben viel tiefer als irgendwelche Sandkasten-Freundschaften.
5: Aber gleich, mich hat der Song auch triggert, weil ich habe keine alten Freunde von so früherer Schulzeit oder eben noch so früher. Und also gefunden, ja, ich fände es schon noch schön eigentlich. Ich glaube schon, dass es noch spannend kann sein, wenn jemand mit dir so viel miterlebt. Wie du jetzt, Joni, gesagt hast, mit den Erlebnissen.
2: Du kannst so über alte Zeiten reden oder über das Elternhaus reden oder über, wenn er auch da manchmal sagt, irgendwie über den Hinterhof, wo wir gespielt haben und so.
6: Ja, aber du kennst aber das Fall wirklich auch, gell?
2: Also ich habe auch keine Freunde mehr aus der Primarschule, das habe ich nicht. Aber ich glaube auch schon nur, sicher hat es auch ein bisschen Bruch gegeben, wo wir dann gezügelt sind vom Kanton Aargau in Kanton Zürich. Rein einmal durch eine räumliche Distanz. Aber ich habe Freunde aus dem Aargau, aber die sind so, ja, ich hätte jetzt gesagt, 12, 13, 14, wahrscheinlich habe ich die dort kennengelernt. Und das sind wirklich meine zwei besten Buddies. Die sind wirklich aus dieser
6: Bis
2: Zeit. Und wir telefonieren zusammen und wir schreiben zusammen. Und darum mit dem einen habe ich in einem Jungscharlager, also in einem Freizeitlager, in einem christlichen, ich habe das Bild heute noch vor Augen. Wir hocken auf der Wiese und wir sagen, wir wollen Freunde sein. Und wir sind, wir haben ein brutales Tief gehabt zusammen. Aber wir sind heute wirklich wahnsinnig dicke Freunde und sind so ein Dreier gespannt worden.
5: Ja, schön.
2: Darum ja. Ich würde jetzt heute sagen, ja, ich habe meine besten Freunde aus meinen Jahren zwischen 10 und 15 wahrscheinlich. Dort sind wirklich die zwei drin.
6: Vielleicht trinkt es uns darum, weil wir beide nicht. Also, wir sind gezögert, als ich 5 war. Also die ersten 5 Jahre, die Freundschaften sind dann gerade schon weg gewesen. Und danach ist die Primarschulzeit gekommen. Dort habe ich Mobbing erlebt, dort habe ich eh keine Freunde gehabt. Und dann bin ich ins Gymi gekommen und dort habe ich Freundschaften gebildet. Aber das sind eben, mit denen bin ich nicht aufgewachsen. Bei denen bin ich nie daheim gewesen, im Hinterhof gespielt oder so. Weil dort bist du immer Alter gewesen, dort hast du einfach irgendwo die Stadt abgemacht oder so. Und die haben sich dann auch wie alle wieder ein bisschen auseinandergelebt. Mhm. Sie haben wie nicht die Wurzeln gehabt von diesen Kindheitsfreunden und gleichzeitig aber auch nicht die Stabilität, die ich jetzt habe mit engen Freundschaften, weil nicht so nahe beieinander lebst und vielleicht die Interessen ein bisschen auseinander sind. Und,
2: ja, mich triggert jetzt nicht mega der Song, aber es gibt so ein, zwei Ziele, weil ich finde, wenn man es gegeneinander ausspielt, finde ich es auch nicht okay. Also weißt, ich finde, wie nur weil ich meine Freunde jetzt aus der 10 bis 15 kennengelernt habe, heisst ja nicht, dass die Freundschaften besser sind als deine Freundin, die du mit 23 bist. Also es ist wirklich ein Gütesiegel. Mhm. Nur weil ich mich als Sandkasten von meinem Freund erinnere, dass der blau war, das hilft mir heute im Leben eigentlich wahnsinnig wenig. Oder?
5: Ja,
2: also
5: voll,
2: wie so die, wenn man, und das kommt mir so über, dass es gibt so gewisse Textziele, eben wie du vorhin auch vorgelesen hast, dass man es kommt nichts kommt an die Freunde her und wird wahrscheinlich auch nicht. Also ich interpretiere schon eine gewisse Wertung drin. Und das ist auch etwas, was ich jetzt schwierig finde, wenn man es gegeneinander ausspielt. Mhm. Also es hilft mir wie nichts, wenn ich mich einfach an Hinterhof von den Eltern von meinem Freund erinnere. Mhm.
5: Ja, es sagt dann nichts über
2: Leben. Genau, eine Zeitspanne allein sagt nichts aus über eine Tiefe, oder?
5: Genau.
2: Voll. Aber es kann natürlich beides sein. Es kann lang sein und tief sein.
6: Mhm.
2: Aber es kann auch lang sein und wahnsinnig oberflächlich. Also,
5: ich finde auch das. So. Aber das eigentlich beantwortet das ja auch nicht so richtig. Er sagt nur, er erinnert sich an so viele Sachen im Text. Eben an Telefonnummer haben wir vorgeschätzt, als Velofahren und dann Rücksitz da vom anderen im Auto und so.
6: Mhm.
5: Aber er sagt ja nicht, wie tief das ihre Freundschaft jetzt ist.
6: Ja, dort redest du noch nicht über Lebenskrisen und weiss ich was. Und Fragen im Leben.
5: Voll.
6: Das kommt ja dann irgendwie später.
5: Ja.
6: Aber ja. Ich glaube, mir ist es einfach irgendwie wichtig. Es gibt einfach viele Leute, die wie ins Erwachsenenleben reingehen und das nicht haben.
5: Mhm.
6: So tiefe Freundschaften. Und wirklich auch leiden unter dem. Wie findest du in deinen 20er, 30er, 40er noch neue Freunde? Das ist gar nicht so einfach.
5: Ja,
6: ich weiss, dass das ein Leiden ist. Und ich habe auch gelitten unter dem. Ich habe wirklich, mal mich erinnert, 20 Jahre lang immer wieder, das war so mein Wunsch gewesen, an Gott, hey, ich wünsche mir eine beste Freundin. Das hätte ich so gern. Und ich hatte so Angst gehabt, dass das nie mehr kommt, dass dann alle besetzt sind. Weißt du, so bist noch so eine gute Kollegin von ihr, aber so eine richtig nahe Freundschaft. Und ich habe das gefunden und ich bin so unglaublich dankbar für das, dass mich dann eben die einen Ziele da dann so ein bisschen aufregend, weil du das Gefühl hey, das kannst du wie nicht abwerten. Manche Menschen brauchen einen Moment. Und genau.
2: Mhm. Aber wir können es ihm auch nicht absprechen, wenn er es so erlebt hat und seine Gefühlswelt ist, wo er vielleicht merkt, die sind mir so wichtig und mit denen habe ich etwas erlebt, wo ich nicht missen oder? Es ist wie so, ich finde es schwierig, wenn man es ausspielt gegeneinander.
6: Ja,
2: wenn's wie also, wenn's wie,
6: und das kommt schon so ein bisschen über, finde ich.
5: Vielleicht meint er auch einfach
6: you
5: so,
6: dass can't make old friends. Also das ist schon, du kannst keine, so eben die alten, die tiefen Freundschaften. Ja.
5: Es ist, glaube ich, einfach auch so ein Ding. Ah, weißt du noch früher noch dort eben den blauen Sandkasten? Oder dann der Schulweg, wo dort die Tanne gestanden ist, wo wir immer den Stein dran gekickt haben. Oder weißt du, also irgendwie so die, so das, weißt du noch die Lehrerin dort? Und also so die alten Erinnerungen, die du halt, ja, die kannst du jetzt mit jemandem so nimmt teil, aber
6: ja,
5: es ist in dem, es sagt ja eben, über die Tiefe sagt es nichts aus.
2: Ja.
5: Aber ich finde, was der Song zeigt, ist, wie wichtig, was du jetzt sagst, das ist schon, wie wichtig, dass gute Freunde halt sind.
6: Ja.
5: Und das finden, und ob jetzt die alt oder neu sind. Haben ihr das auch schon gehabt, dass ihr Leute treffen und es funktioniert einfach gerade, die Chemie stimmt zwischen diesen zwei Männern. Also, was ich
6: ja.
5: So, und dann ist so, du bist jetzt eine neue Freundin oder ein neuer Freund, weil irgendwie es passt gerade und die Person kennst du vielleicht erst ein Jahr, zwei Jahre, aber fühlst dich schon verbunden, als wärst du 30 Jahre lang irgendwie
6: unterwegs. Ich habe das genau das Jahr erlebt, mit 39, dass ich eine Frau kennengelernt habe, über Kind, die zusammen befreundet, also sich in der Jungschi kennengelernt haben. Und ich habe sie dann kennengelernt und habe wirklich ab dem ersten Moment gedacht, dich finde ich spannend, mit dir wäre ich mega gerne befreundet. Und sie anscheinend auch. Und jetzt haben wir ein paar Mal abgemacht, also als Familie. Mhm. Und jetzt haben sie eingeladen an 40. Geburtstag. Also weißt du, wenn dann wieder mal so Leute einladst, eben am runden Geburtstag oder früher am Hochzeit, siehst du ja, wer dir so richtig näher steht oder mit wem du willst befreundet sein. Mhm. Und das habe ich spannend gefunden. Mhm.
5: Weil das gibt es eben dann auch.
6: Das ist auch mega cool.
2: Und es darf sich auch verändern. Also weißt, ich habe jetzt auch erst meinen 40. gefeiert und dort sind ganz andere Leute gewesen, wie fast vor 20 Jahren an meinem Hochzeit. Also weißt,
6: hey,
2: und das darf sich ja verändern. Und ich habe auch Erinnerungen an Freunde, dass ich mit dem Höfi auf den Knien, dass wir unsere Töffli frisiert haben. Die Bilder, die habe ich. Ich habe den Geschmack von dieser Werkstatt in meiner Nase. Aber ich, heute habe ich nichts mehr zu tun mit dem Höfi. Und es ist auch voll okay.
6: Ja, genau.
2: Also man kann ja auch Erinnerungen haben an frühere Freunde. Und heute sind sie nicht mehr da.
5: Ja, voll.
6: Das stimmt.
2: Darf auch beides haben. Genau.
6: Darf beides haben.
5: Finde auch.
6: Schliessen wir mit einem Fun Fact. Der Ben Recht ist ziemlich erfolgreich mit seiner Musik und hat trotzdem bis heute nie einen Vertrag mit einem der grossen Musiklabels abgeschlossen. Also so ein Independent Artist mit Millionen Streaming-Zahlen, das finde ich immer noch so beeindruckend. Und auch sonst, er ist zum Beispiel auch nicht in einer musikalischen Familie aufgewachsen, sondern wirklich erst mit 16, so nach einem Lager, so das erste Mal eine Gitarre in die Hand genommen und anfangen Musik machen. Das finde ich immer noch schön so.
5: Sehr schön.
2: Das gibt es doch noch.
6: Boden bleiben, genau. Ja, das wär's gsi von Song Reaction. Yes. 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Und dann sagen wir danke, ja, tschüss und bis zum nächsten Mal.
5: Ciao.
2: Tschüss.
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1: Die Nachrichten von SRF um 21 Uhr mit Mario Stuani. Im Südlibanon sind bei 9 israelischen Luftangriffen mindestens 11 Menschen getötet worden. Laut Agenturberichten sind es die folgenschwersten Angriffe seit Juni. Getroffen wurden unter anderem Wohnhäuser. Die Militärschläge belasten das Rahmenabkommen zwischen Israel und der libanesischen Regierung, das Ende Juni von den USA vermittelt wurde. Dieses sieht einen israelischen Truppenabzug im Gegenzug für die Entwaffnung der Hisbollah vor. Die Miliz selbst war jedoch nicht an den Verhandlungen beteiligt und lehnt eine Entwaffnung ab. Die israelische Armee erklärte, der Angriff habe einer Kommandozentrale der Miliz gegolten, nachdem zuvor 3 israelische Soldaten durch eine Drohne verletzt worden seien. Die libanesische Führung verurteilte die Angriffe. Russland hat mit Kritik auf ein geplantes Waffengeschäft zwischen der Türkei und der Ukraine reagiert. Vorgesehen ist, dass die Türkei ältere Waffen aus US-Herstellung weiterverkauft. Zu den Plänen erklärte das russische Außenministerium, eine solche Lieferung würde den Beziehungen zu der Türkei und den USA ernsthaft schaden. Zudem verlangte Russland von beiden Ländern weitere Erklärungen zu den geplanten Lieferungen. Das Waffengeschäft zwischen der Türkei und der Ukraine hat einen Umfang von umgerechnet rund 230 Millionen Franken. Die US-Regierung hat sich mit der Weitergabe einverstanden erklärt. Zwei Meldungen aus der Schweiz in Kürze. Die jungen Grünen haben ihre Parteiführung neu aufgestellt. Die Mitgliederversammlung hat die 27-jährige Mirto Wandersee aus Graubünden zur neuen Co-Präsidentin gewählt. Sie folgt auf Magdalena Erni. Weiter im Co-Präsidium der jungen Grünen bleibt Sheldon Massera. Und in Locarno geht heute Abend die 79. Ausgabe des Filmfestivals zu Ende mit dem Abschlussfilm auf der Piazza Grande. In den vergangenen 11 Tagen waren insgesamt rund 230 Filme zu sehen. Der Hauptpreis, der Goldene Leopard, ging an den Film «Du gehörst nicht hierher» des rumänischen Regisseurs und Drehbuchautors Florin Scherban. Die Wetteraussichten, morgen ist es zeitweise sonnig bei rund 29 Grad. Vor allem in den Bergen gibt es lokale Schauer und auch Gewitter. Das waren die Nachrichten von Radio SRF, verantwortlich Patrick Seiler.
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3: Heute mit mir, der Leonie Meier. 11 Minuten Bibel ist bis am 23. August noch in der Sommerpause. Aber das heisst nicht, dass ihr auf spannende Folgen verzichten müsst. Ich habe auch heute eine Folge für euch, die mir gut in Erinnerung geblieben ist. Weil es geht um Gerechtigkeit und auch darum, was wir für eine gerechte Welt beitragen können. Ja, das Wort «herrschen», das hat immer so ein bisschen eine negative Konnotation, also auf jeden Fall bei mir, weil bei mir dann immer gerade so ein Bild auftaucht von jemandem, der andere umdirigiert, befiehlt und seine Macht auslebt, indem er anderen sagt, was sie zu tun haben. Aber «herrschen», das kann eigentlich auch ganz anders aussehen. Man kann Macht auch brauchen, um anderen zu helfen. Und genau über das habe ich mit meinen Gästen geredet, mit Lorena Marti und Pascal Götz. Und der Bibelvers, den wir besprechen, steht in den Sprüchen, Kapitel 31, Vers 8.
4: Deine Sache aber ist es, für Recht zu sorgen. Tritt für alle ein, die sich selbst nicht helfen können.
3: Tritt für alle ein, die sich selber nicht helfen können. Wir haben da ganz eine klare Aufforderung, die in dem Vers steckt. Und ich würde sagen, wir gehen gerade da rein. Wer ist da angesprochen? Für wer gilt das?
5: Also die Worte sind eigentlich Worte vom Lemuel, so fängt auch Sprüche 31 an. Das heisst, die sind die Worte Lemuels, des Königs von Massa, die ihn seine Mutter lehrte. Also wir wissen, der Lemuel ist ein König, also es ist irgendwie jemand, der Macht hat, der Einfluss hat, der auch wirklich etwas kann verändern kann. Mhm. Wir wissen aber nicht so genau, was das für ein König ist. Man kann ihn irgendwie nicht wirklich verorten. Und das ist okay so, genau. Aber was wir noch wissen ist, es sind eigentlich auch nicht seine Worte, sondern es sind eben die Worte, die ihm eigentlich seine Mami mitgegeben hat oder lehrte, oder so im Ursprungstext heisst es eigentlich auch korrigierte. Also sie gibt ihm Wort mit, wo eigentlich ihn wirklich auf den richtigen Weg führen. Also sie gibt ihm wie einen Rat, wie man dann richtig kann leben oder wie man dann kann Weisheit erlangen. Und es ist eigentlich spannend, bevor wir zu dem Vers kommen, fängt es wie an mit zwei Sachen, wo sie aufzählt, was er dann nicht soll machen, bevor sie dann eigentlich auf den Vers 8 kommt, ja, was sollst du denn machen? Und sie fängt eigentlich an mit der ersten Sache, wo sie wie sagt, hey, was du nicht sollst machen, ist schöne Frauen anhängen, also so ein bisschen das Thema sexuelle Unmoral, wo, ja, wo er soll die Finger davon lassen. Und das zweite ist, wo sie sagt, ist, hey, und vermeid starke Getränke. Weil,
6: also starke Getränke mit Alkohol, so?
5: Ja, man kann es wahrscheinlich auch grösser deuten. Einfach ja. Generell Sachen, die das Gedächtnis ein bisschen verwischen. Ja, weil ich glaube, wenn man dann den Kontext anschaut, darf man es, glaube ich, wirklich auch grösser deuten. Weil sie sagt, wieso, hey, schau, wenn du starke Sachen zu dir nimmst, dann, was dann passiert ist, du vergisst das Recht oder du vergisst denjenigen, der das Recht eingesetzt hat. Weil was passiert denn, wenn ein König das Recht vergisst oder derjenige vergisst, der das Recht eingesetzt hat? Er setzt sich selber auf den Thron und er füllt den Gap, den es gegeben hat, eigentlich selber mit sich selber. Sprich, er dient eigentlich nicht mehr seinem Volk oder er setzt sich nicht mehr für Gerechtigkeit ein, für die, die ihm dienen. Im Gegenteil, er tut eigentlich sein Volk ausbeuten und dient sich selber in dem rein. Also es wechselt wie so ein bisschen der Shift so vom egozentrischen eigentlich weg, respektive man landet eben dort, wenn man starke Getränke zu sich nimmt oder ja, sein Gedächtnis in dem Innen auch betrübt. Genau. Und darum schlägt sie vor, hey, lass das weg, damit du den Fokus kannst auf Gott halten oder aufs Recht, auf das, was gut ist. Und was du jetzt sollst machen, ist eben, setz dich fürs Recht ein, tritt für die ein, die selber sich nicht helfen können. Also was sie eigentlich auch sagt, so im biblischen Kontext, ist, hey, dient einander, dien denen, die sich nicht können dienen, erheb deine Stimme für die, die es selber nicht können erheben, sorg fürs Recht, dort, wo Ungerechtigkeit herrscht. Weil ich glaube, am Ende des Tages hat Jesus gar nichts anderes gemacht als auch das.
6: Also und wir haben ja da eben, du hast es ganz am Anfang gesagt, es ist ein König, der angesprochen wird. Ich finde es auch noch spannend, dass seine Mutter ist, die das sagt, hey, so und so und so nicht. Jemand mit Macht und Einfluss, ich weiß nicht, Pascal, findest du, das ist immer noch ein legitimer Anspruch, den man an eine Verantwortungsperson haben könnte, so, das, was da formuliert wird?
7: Absolut. Also gerade jetzt, wenn wir von einer christlichen Tradition in Europa ausgehen, dann ist das ganz tief verankert. Viele sagen das ja auch bei den Menschenrechten, dass die gewachsen sind aus einem christlichen Erbe heraus. Ob sie jetzt selber christlich sind oder nicht, da kann man jetzt darüber diskutieren. Aber ich glaube, es ist auch nicht einfach selbstverständlich, dass man so denkt oder dass man sagt, so soll sich ein König, soll sich jemand, der Macht hat, verhalten. Also das war ja ein grosser Kritik jetzt vom Friedrich Nietzsche, so grosser Kritiker eigentlich vom Christentum. Und ein Punkt, den er ganz gross herausgeschaffen hat, dass er gesagt hat, das Christentum ist eigentlich eine Religion von der Schwachen und von der Sklaven. Und eigentlich das Christentum zementiert, dass die Schwachen am Schluss die Macht haben. Und es geht eigentlich nur gegen die, die eigentlich stark sind und die sich selber eigentlich könnten helfen. Und er wäre eigentlich eben dafür gewesen, zu sagen, hey, lass doch die Starken machen. Aus irgendeinem Grund sind die ja stark.
6: Die haben auch eine Legitimität irgendwie durch
7: genau,
6: die Stärke.
7: Genau, die Natur hat das irgendwie so eingerichtet und dann sollen die sich ja auch durchsetzen. Darum ist Nietzsche dann auch bei den Nazis sehr populär gewesen, weil das war genau das Gedankengut gewesen, dass man gesagt hat, oder der Starke setzt sich durch und macht die Welt besser. Es ist nicht so, dass man gesagt hat, man will die Welt schlechter machen, sondern man hat gesagt, man will die Welt besser machen. Die Frage ist, wie kommt man dort her? Viele würden eben sagen, indem dass der Starke sein Ding macht. Und ich glaube, die Bibel ist, da hat der Nietzsche glaube ich, etwas verstanden. Die Bibel ist sehr konsequent auf der Seite der Schwachen. Und das ist eben nicht immer einfach so intuitiv.
6: Ja, wir sind jetzt ja, vielleicht nicht gerade in dieser Situation, dass wir das ganze Land führen. Was machen wir mit dem Vers oder mit dem Anspruch? Was heisst das für uns?
5: Ich glaube, Jesus hat es im mega Einfachen und im Täglichen uns vorgelebt. Er hat einem Hungrigen Brot gegeben, er hat den, der nackt war, dem hat er Kleider gegeben. Ja, dem, was nicht gut gegangen ist, der hat er in den Arm genommen und ihm Trost gespendet. Und ja, wie es Jesus uns vorgelebt hat, dürfen wir eigentlich einfach genau das Gleiche machen. Ich glaube, das müssen nicht immer die grossen, krassen Sachen sein, auch gerade, wenn wir nicht so Positionen haben und ein König sind. und gleich kann man auch sagen, ja gut, wir sind ein König über unser eigenes Leben und können in dem Sinne sagen, ja okay, und wer ist König über mein eigenes Leben? Ist es Jesus? Und wenn es Jesus ist, dann mache ich, was Jesus will. Und diene im Kleinen und, oder setze ich mich selber auf meinen eigenen Thron. Ich glaube, das Spannungsfeld wird da auch ein bisschen aufgemacht.
7: Also da drin steht auch ganz tief ein das Menschenbild, das die Bibel hat, das schon am Anfang bei der Schöpfung so beschrieben wird, dass der Mensch eben eine Würde hat und dass etwas vom Ersten, was Gott über den Mensch sagt, ist, dass er soll herrschen. Und das ist genau das eigentlich, zum sagen, jedem Mensch liegt eine königliche Würde. Und die kann grösser ausfallen oder kleiner jetzt nach menschlichem Ermessen, dass man eben sagt, es gibt Leute, die haben Verantwortung für das ganze Land. Und das sind natürlich die man sieht. Aber dann hat es gesehen, die Würde, die steckt in jedem von uns. Und eben mindestens so für mein eigenes Leben bin ich tatsächlich ein König. Und das ist nicht irgendwie schlecht oder überheblich, sondern es ist gut. Es ist gut, dass wir die Würde haben. Es ist gut, dass wir auch die Verantwortung übernehmen. Ich glaube, das ist der Punkt, oder? Wie füllt man dann die Aufgabe? Und das wäre jetzt genau so ein Vers, wo eben dann darüber redet, oder so ein ganzer Abschnitt, der darüber redet, wie nehme ich dann die Verantwortung wahr? Wie gehe ich dann mit den Möglichkeiten um, die mir persönlich gegeben sind? Für was setze ich die ein? Setze ich die einfach für meinen eigenen Vorteil ein? Oder setze ich die ein für die, die sich eben nicht selber wehren können?
6: Ich finde es spannend, dass, ich weiß nicht, wie es euch geht, aber häufig herrschen hat ja so eine negative Konnotation, weil man schnell irgendwie an Machtmissbrauch denkt. Aber zeigt ja vielleicht auch, dass wir das eben oft nicht schaffen, so dem Anspruch zu gerecht werden, der da in der Bibel steht. Oder ich weiß nicht, wie es euch mit dem geht.
5: Der Jesus hat geherrscht. Und wie hat er geherrscht? Indem er dient hat. Also ich glaube, das kann man auch als Synonym brauchen. Er ist nicht... hat sich nicht als König aufgeführt und als der Größte, sondern er hat seinen Jüngern die Füße gewaschen. Er ist auf dem Esel auf Jerusalem geritten. Er hat ein Bild von einem König verbildlicht, der herrscht, der aber da ist und die Menschen liebt und ihnen zudient. Und das gibt ganz eine andere Assoziation mit dem Begriff.
6: Ich würde vielleicht gerade noch schnell, weil ich Blick auf die Uhr sage, wir haben nicht mehr ewig Zeit, dass wir das noch schnell rausnehmen, wo dort am Schluss steht, tritt für alle ein, die sich selbst nicht helfen können. An wer denkt ihr da? Wer kommt da in den Sinn, wenn das heisst, die sich selbst nicht helfen können?
7: Also von der Bibel her werden häufig drei Personengruppen genannt. Das sind die Weisen, das sind die Witwe und das sind die Ausländer. Und dort drin steckt sehr, sehr viel. Die Ausländer, das kennen wir in der Schweiz sehr, sehr gut, oder? Wir haben etwa 25% Ausländeranteil. Das ist immer noch ein riesiges Thema. Und gerade was Sprache angeht, Leute, die nicht können, kommunizieren, nicht weil sie irgendwie eingeschränkt wären oder dumm oder sonst irgendetwas, sondern einfach weil sie die Sprache nicht können. Und da das berücksichtigen und auf das eingehen, vielleicht mal mit so jemandem mitgehen, wenn er irgendwo etwas muss erledigen muss, wo er die Sprache nicht versteht. Ich meine, für mich ist Beamtendeutsch ja auch schon schwierig und für mich ist es meine Muttersprache. Also wie soll es denn jemand verstehen, wo das nicht von Grund auf gelernt hat? Und das Zweite eben Witwe und Waisen, das sind halt in der Antike, das sind das die, wo so soziale Netz fehlt, also wo keine richtige Absicherung haben, finanziell, aber eben auch sozial irgendwo isoliert sind.
6: Man hört es hinten schon dick, aber gleich noch, Lorena, ich gebe dir das gleich noch einmal das Wort. Was heisst das ganz konkret in einem Satz, wo kann man das umsetzen heute?
5: Hey, immer und überall. Ich glaube, wir sind aufgerufen, Nächstenliebe zu leben Und Nächstenliebe fängt in deinem eigenen Haus an, in deiner Familie, bei deinem Ehepartner, bei deinen Kindern. Und dann geht es vor die Haustür raus zu deinem Nachbarn. Und dann in dein Dorf, dann in deine Stadt, und dann ins Land und dann ins Nachbarsland.
6: Gut, nehmen wir euch gerne mit. Wir haben es gehört, die 11 Minuten sind durch und wir hätten, glaube ich, noch ein bisschen mehr Gesprächsstoff gehabt. Ich hoffe, ihr habt alle gleich etwas mitnehmen und danke euch fürs Zuhören und auch euch, Lorena und Pascal, danke vielmals fürs Teilen von euren Gedanken. 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
1: Wir hören heute die Bibelstelle Lukas 12, 27. Dazu gibt es Gedanken von Lorena Rüegg und Pascal Götz.
2: Seht euch an, wie die Lilien auf den Wiesen blühen. Sie können weder spinnen noch weben. Ich sage euch, selbst König Salomo war in seiner ganzen Herrlichkeit nicht so prächtig gekleidet wie irgendeine dieser Blumen.
3: Ja, Jesus macht ja das Beispiel da, wo er damit sagen will, hey, mach dir keine Sorgen um den Alltag. Also so um Essen, Trinken, was du musst anlegen. Die Natur, die zeigt dir ja eigentlich, dass Gott schon schaut. Und das finde ich eigentlich noch einen schönen Gedanken, zu sehen, hey, ja, Gott schaut schon.
4: Ja, ich sehe in diesen Versen wirklich so einen Dreisatz, wo es um Nahrung, Kleidung und Sorgen geht. Und gleichzeitig hebt er den Dreisatz wie auch wieder auf und sagt, hey, ich bin der Gott, der ernährt, ich bin der Gott, der kleidet und ich bin der Gott, der versorgt. Was du sollst machen, Mensch, ist, tracht viel mehr nach den Sachen, die ewigen Wert haben im Himmel, als dass du dich sorgst um diese drei Sachen.
3: Und Gott ist auch nicht einer, der einfach nur so fürs Minimum schaut. Also der König Salomo, das ist ja der reichste Mensch, der eigentlich in der Bibel erwähnt wird. Und Gott hat wie der als Vorbild und sagt, nicht mal der war so schön gekleidet wie die Blumen. Und da musst du dir eigentlich erst recht keine Sorgen machen, weil wenn der Salomo schon schön dahergekommen ist und die Blumen noch schöner daherkommen, ich würde dann auch für dich schauen. Das finde ich einen mega starken Gedanken.
4: Ja, da ergänzend möchte ich noch etwas von Paulus antun. Es hat mich mega berührt in der Vorbereitung, wo er wie auch sagt, wow, was ich früher für Gewinn gehalten habe, sei das mein Ansehen, das Aussehen oder ja, was für mich irgendwie wertvoll war. Jetzt, wo ich die Erkenntnis von Gott habe, erachte ich all das einfach als Verlust und als Dreck gegenüber eben dieser unübertrefflichen Grösse der Erkenntnis von Jesus Christus.
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1: Heute hören wir Bibelstelle Johannes 6, Vers 37. Und die Gedanken dazu gibt es von Pascal Götz oder Lorena Rüegg.
2: Alle Menschen, die mir der Vater gibt, werden zu mir kommen. Und keinen von ihnen werde ich zurückstoßen.
3: Im Neuen Testament ist immer wieder die Rede davon, dass Jesus das Leben ist. Und wenn Jesus würde dich zurückweisen, dann würde das den Tod bedeuten. Also jetzt und in Ewigkeit. Und dass Jesus jemanden annimmt, bedeutet Leben jetzt schon. Also so Leben in vollem Mass. Aber eben auch Leben über den Tod raus. Und das gibt er jedem, wo kommt und sagt, ich möchte bei dir sein. Dann weist Jesus nicht zurück.
4: Und genau das kann irgendwie auch ja, ein bisschen unfair wirken. Ich stelle mir vor, ich habe mir so ein Leben lang mega Mühe gegeben und ich habe Jesus von Herzen geliebt und meine Mitmenschen geliebt. Und dann gibt es andere, die einfach ein rücksichtsloses Leben gelebt haben und am Ende des Tages auf die Knie gehen und Jesus ihr Leben geben. Und die kommen genauso in den Himmel. Und ja, ich glaube, wir müssen dort auch mega aufpassen, dass wir Jesus als König auch als König anerkennen. Und wenn er der König von seinem Reich ist, dann darf er die Regeln machen. Wenn er sagt, der Glaube rettet, dann rettet der Glaube. Und ich bin nicht da, um die anderen urteilen oder verurteilen. Ich bin da auf Erde, um Jesus zu lieben und meine Mitmenschen zu lieben. Und das soll meine Aufgabe sein. Und auf das soll ich mich fokussieren, unabhängig davon, ob jetzt, ja, wie andere leben.
3: Mhm. Ich glaube, da ist mega stark, dass Jesus das eben allen zur Verfügung stellt. Mit allen Vor- und Nachteilen, egal wie wir das jetzt sehen, wie wir es würden entscheiden. Ich bin immer mal wieder noch froh, gerade so, wenn ich gewisse Leute vor mir habe, wo ich denke, hey, ist schön, dass ich das nicht muss entscheiden, was mit denen in ihrem Leben passiert. Weil es oft ja auch mega schwer ist. Also nur schon mein eigenes Leben zu beurteilen und zu sagen, ja, gehöre ich zu Jesus oder nicht. Meine Aufgabe ist, zu Jesus zu gehen und er nimmt mich an. Einfach Punkt.
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1: Heute hören wir die Bibelstelle Sprüche 31, Vers 8. Und die Gedanken dazu die kommen von Pascal Götz und Lorena Rüegg.
2: Deine Sache aber ist es, für Recht zu sorgen. Tritt für alle ein, die sich selbst nicht helfen können.
3: Der Satz könnte für Gott selber direkt von Jesus kommen. Wie häufig habe ich von ihm gehört, dass er sich genau für die eingesetzt hat, die ja nicht haben können für sich sorgen. Und wenn ja, Jesus das gemacht hat und ich zu Jesus gehöre, dann ist das auch meine Aufgabe.
4: Jawohl, also das ist ein Thema, das sich quer durch die Bibel durchzieht. Und gerade im Alten Testament hast du so die drei Personengruppen, die immer wieder genannt werden. Das sind die Witwe, das sind die Waisen und das sind die Ausländer. Und ich glaube, das ist heute noch mega aktuell. Also gerade in der Schweiz 25% Ausländeranteil. Ja, das Asylwesen, das ist ein Riesenthema bei uns. Also da die Leute im Blick haben und zu sehen, was die brauchen. Witwen und Waisen ist vielleicht weniger das Ding. Aber dort geht es ja vor allem auch darum, das sind die, die nicht mehr wirklich ein soziales Netz haben. Und auch das ist ein Thema. Also Leute, die irgendwo finanziell herausgefordert sind, aber eben gerade auch sozial. Leute, die jetzt Alterseinsamkeit, eben die Witwe, da werden sie wieder aktuell, die schon überleben, aber eben die dann allein sind oder an dem eigentlich kaputt gehen. Und dort sagen, für die einstehen, das ist die zutiefste Aufgabe, die wir haben.
3: Mhm. Ich finde, Jesus hat auch vielen Leuten auch eine Stimme gegeben, die selber keine Stimme haben. Und nicht, weil sie stumm gewesen sind, sondern weil sie vielleicht auch von der Gesellschaft nicht anerkannt worden sind als ein würdiges Gegenüber, das etwas zu sagen hat. Ich sage mal, die Frauen früher. Oder ja, Leute, die auf der Straße gelebt haben, die einfach nicht eine Ausbildung hatten. Und das finde ich mega schön, dass wenn das Jesus gemacht hat, dass ja, wir vielleicht auch das Auge auf die haben, die vielleicht im Raum stehen und nie etwas sagen, aber vielleicht viel mehr zu sagen hätten als andere, die mit ihrem Titel dort stehen.
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1: Und da lesen wir heute im 2. Petrus 3, den Vers 9. Und Gedanken dazu gibt es von Pascal Götz und der Lorena Rüegg.
2: Wenn manche also behaupten, Gott würde seine Zusage nicht einhalten, dann stimmt das einfach nicht. Gott kann sein Versprechen jederzeit einlösen. Aber er hat Geduld mit euch und will nicht, dass auch nur einer von euch verloren geht. Jeder soll Gelegenheit haben, vom falschen Weg umzukehren.
3: Ja, wenn ich den Text so höre, dann irgendwie kommt mir auch eine gewisse Ungeduld von diesen Menschen entgegen. Und wenn ich so die Bibel studiere, dann sehe ich immer wieder, dass es eigentlich nicht ungewöhnlich ist für die Menschen, dass sie irgendwie die Ungeduld mitbringen. Zum Beispiel in der Offenbarung, wo ich lese von Märtyrern, das sind Menschen, die für ihren Glauben umgebracht worden sind. Und sie schreien mit lauter Stimme, Herr, wie lange noch? Wann rächst du dich endlich an denen, die uns umgebracht haben? Und Jesus sagt, hey, nur eine kleine Weile müsst ihr warten. Ja, und ich lese da irgendwie, Gott wird Gerechtigkeit schaffen, das Gericht kommt, aber er wird ihnen auch den Menschen eine Chance geben, dass sie in ihrem Leben dürfen ein freiwilliges Ja für Jesus finden.
4: Ich finde das persönlich eine der schwierigsten Themen. Also so genau das aushalten, Gott lässt sich die Zeit und es heisst eben bald nur noch kleine Weile. Und ich meine, wir warten jetzt 2000 Jahre, seitdem Jesus gesagt hat, ich komme wieder. Und einfach nach menschlichem Ermessen sind 2000 Jahre eben nicht bald. Es ist einfach so, es ist nicht bald. Und dort dann sich das einfach immer wieder auch vor Augen führen und sagen, nein, Gott verzögert oder Gott ist nicht zu langsam, sondern er hat einfach Geduld. Er hat Geduld mit den Leuten, die noch selber zu deren Erkenntnis kommen, selber können ihr Leben ändern, bevor das Jesus wiederkommt und sie dann wie müssen. Und mir hilft es da einfach immer wieder auch einfach ins Leben zurückzuschauen und zu sehen, was Gott alles schon eingelöst hat und dann sagen, okay, in dem Fall wirst du auch alles andere noch einlösen.
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1: Die Nachrichten von SRF um 22 Uhr mit Mario Stuani. Die vierte Hitzewelle neigt sich dem Ende entgegen. Der Extremsommer hinterlässt aber deutliche Spuren, etwa in den Spitälern. Einer der schwersten Brände in Belgiens jüngerer Geschichte. Im Osten des Landes kämpft die Feuerwehr mit internationaler Hilfe gegen die Feuer. Und die Wetteraussichten: morgen ist es zeitweise sonnig und weniger heiß. In den Bergen gibt es Schauer und Gewitter. Eine weitere Hitzewelle geht zu Ende. Die kommende Woche soll weniger heiß werden. Der Sommer ist aber noch nicht vorbei, doch 2026 hat schon mehrere Hitzerekorde gebrochen. Patrick Seiler.
2: Am 30. Juli war es in Basel 39,7 Grad heiß. Das ist die höchste je in der Deutschschweiz gemessene Temperatur. Aber das war kein Einzelfall. Von den 10 höchsten in Basel je gemessenen Werten wurden 7 in diesem Sommer erreicht. Der erste Ende Juni, der letzte am Freitag. Diese hohen Temperaturen haben den Menschen in Basel zugesetzt. Das merkte auch das Unispital, wie Sprecherin Caroline Johnson sagt.
3: Im Vergleich zum Vorjahr haben wir in diesem Jahr ein höheres Aufkommen, mehr stationäre Patientinnen, aber auch mehr Personen auf dem Notfall. Wir können sagen, dass wir etwa 7.500 hitzeassoziierte Fälle hatten, jetzt alleine schon von Mitte Juni bis Anfang August.
2: Steigt die Temperatur über 30 Grad, sprechen Meteorologen von einem Hitzetag. In einem durchschnittlichen Sommer gibt es 10 Hitzetage, im Tessin 15. In diesem Sommer waren es in Biasca bisher 66 Hitzetage und in Basel 54. Dieser Sommer ist nicht nur heiß, es ist auch kaum Regen gefallen und es herrscht eine außergewöhnliche Trockenheit. Die Flüsse führen sehr wenig Wasser, manche, wie der Rhein, sind auf einem noch nie gemessenen Tiefstand. Laut SRF Meteo liegen die Temperaturen in den nächsten Tagen zwar etwas tiefer, aber neben einzelnen Gewittern werden weiterhin keine größeren Regenmengen erwartet.
1: In Belgien kämpfen hunderte Einsatzkräfte gegen einen der schwersten Waldbrände in der jüngeren Geschichte des Landes. Das Feuer im östlichen Naturreservat Hohes Venn nahe der deutschen Grenze breitet sich dennoch weiter aus. Mittlerweile sind über 2000 Hektar Land zerstört. Die Flammen sind nach wie vor nicht unter Kontrolle. Bewohnerinnen und Bewohner mehrerer Ortschaften wurden vorsorglich evakuiert. Das schwer zugängliche Gelände erschwert gemäß den Behörden die Brandbekämpfung am Boden. Löschhelikopter und Spezialflugzeuge aus mehreren europäischen Nachbarländern unterstützen die Löscharbeiten. In Locarno geht heute Abend die 79. Ausgabe des Filmfestivals zu Ende mit dem Abschlussfilm auf der Piazza Grande. In den vergangenen 11 Tagen waren insgesamt rund 230 Filme zu sehen. Der Hauptpreis geht in diesem Jahr nach Rumänien. Die Jury zeichnet den Film «Du gehörst nicht hierher» des rumänischen Regisseurs und Drehbuchautors Florin Scherban mit dem Goldenen Leoparden aus. Der Spielfilm erzählt von der zerrütteten Beziehung eines alleinerziehenden Vaters zu seinem jugendlichen Sohn. Allzu oft würden Eltern an einer ihrer wichtigsten Aufgaben scheitern, dem Elternsein, sagt Regisseur Florin Scherban.
4: We are many times failing at one of the most important jobs in the world that we have, being parents. And for me, this movie is about this, about a certain type of masculinity that needs to be put in question, a certain type of parenthood that needs to be put in question.
1: Sein Film stelle deshalb eine bestimmte Form von Männlichkeit und auch von Elternschaft in Frage, sagt der Gewinner von Locarno. Zum Sport. Die Schweizer Siebenkämpferin Annik Kehlin hat an den Europameisterschaften in Birmingham eine Medaille knapp verpasst. Die Bündnerin beendete den Wettkampf nach dem abschließenden 800-Meter-Lauf auf dem 4. Rang. Der Sieg geht an die Irin Kate O'Connor. Und im Fußball in der ersten Runde des Schweizer Cups lässt Servette Genf Bavois aus der Promotion League keine Chance. Die Genfer gewinnen auswärts mit 7:0. Liestal aus der zweiten Liga hat gegen die Berner Young Boys 0:4 verloren und Zweitligist FC Courtetel unterlag Basel 1:6. Und in Regensdorf gewannen die Grasshoppers gegen den dortigen Zweitligisten mit 5:0. Damit zu weiteren Meldungen des Tages in der Übersicht. Nach dem schweren Erdbeben der Stärke 7,7 vor der beliebten indonesischen Ferieninsel Flores ist die Zahl der Todesopfer auf mindestens 47 gestiegen. Das Beben und starke Nachbeben ließen hunderte Gebäude einstürzen. Eine zwischenzeitliche Tsunami-Warnung wurde wieder aufgehoben. Im Fürstentum Liechtenstein kann künftig erstmals eine Frau Staatsoberhaupt, also Fürstin, werden. Das Fürstenhaus stellt seine Thronfolge um. Unabhängig vom Geschlecht wird das erstgeborene Kind Fürst oder Fürstin. Die neue Regelung gilt aber erst für künftige Generationen. Und wegen Notfällen in den Bergen sind die Helikopter der schweizerischen Rettungsflugwacht Rega in diesem Jahr häufiger abgehoben. Bis Mitte August rückte die Rega zu 323 Einsätzen nach Kletter- und Hochtourenunfällen aus, 39 mehr als im Vorjahreszeitraum. Laut Rega lockte das schöne Wetter mehr Menschen in die Berge. Die Wetteraussichten: morgen ist es zeitweise sonnig bei rund 29 Grad. Vor allem in den Alpen gibt es lokale, teils kräftige Gewitter. Das waren die Nachrichten von Radio SRF, verantwortlich Patrick Seiler.
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1: Die Nachrichten von SRF um 23 Uhr mit Konrad Muschk. Hält Katar 3 iranische Kampfpiloten gefangen oder sind sie beim Absturz ihrer Jets ums Leben gekommen? Über diese Frage streiten derzeit die Regierungen in Doha und Teheran. Der Iran wirft Katar vor, die Männer seit Beginn des Irankriegs gefangen zu halten und hat das internationale Rote Kreuz eingeschaltet. Das Außenministerium in Doha wies die iranischen Vorwürfe zurück. Die iranischen Kampfflugzeuge seien damals nach Verletzung des Luftraums abgefangen worden. Rettungskräfte hätten danach lediglich die sterblichen Überreste eines einzigen Piloten bergen können. Es sei Kontakt zum Iran aufgenommen worden, um die Übergabe zu koordinieren. Man habe jedoch keine Antwort erhalten. In Möriken im Kanton Aargau ist ein Waldbrand ausgebrochen. Das bestätigte die Kantonspolizei auf Anfrage der Nachrichtenagentur Keystone SDA. Der Brand führt zu starker Rauchentwicklung. Die Bevölkerung solle Fenster und Türen schließen und Lüftungen sowie Klimaanlagen abschalten. Zudem solle man sich nicht in das betroffene Gebiet begeben, wurde über den Alarmierungsdienst Alert Swiss gewarnt. Feuerwehr und Polizei sind vor Ort. Der Einsatz dauere an, hieß es weiter. Zum Sport. Der für die Schweiz startende Langstreckenläufer Dominic Lobalu hat an den Europameisterschaften in Birmingham die Silbermedaille über 10.000 Meter gewonnen. Lobalu müsste sich 2 Jahre nach seinem EM-Titel in Rom nur knapp geschlagen geben. Für die Schweizer Delegation ist es in Birmingham bereits die 6. Medaille. Keine Medaille gab es für die Schweizer Siebenkämpferin Annick Kählin. Die Bündnerin beendete den Wettkampf nach dem abschließenden 800-Meter-Lauf auf dem 4. Rang. Und dann noch zum Fußball. In der ersten Runde des Schweizer Cups lässt Servette Genf Bavois aus der Promotion League keine Chance. Die Genfer gewinnen auswärts mit 7:0. Liestal aus der 2. Liga hat gegen die Berner Young Boys 0:4 verloren und Zweitligist FC Courtetel unterlag Basel 1:6. Und in Regensdorf gewannen die Grasshoppers gegen den dortigen Zweitligisten 5:0. Das Wetter. Morgen ist es zeitweise sonnig bei rund 29 Grad. Vor allem in den Bergen gibt es lokal Schauer und Gewitter. Das waren Nachrichten von Radio SRF, verantwortlich Konrad Muschk.
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1: Die Nachrichten von SRF um Mitternacht mit Konrad Muschk und diesen Schwerpunkten. Erfolgreiche Leichtathletik-EM. Die Schweizer Delegation holt in Birmingham 2 weitere Medaillen. Die Hitzewelle klingt ab, vorbei ist der Hitzesommer noch nicht. Nun fordern die Städte einen Aktionsplan. Und der goldene Leopard ist vergeben. In Locarno gehen beim Filmfestival für dieses Jahr die Lichter aus. Und das Sonntagswetter wird zeitweise sonnig bei rund 29 Grad. Vor allem in den Bergen gibt es lokal Schauer oder Gewitter. Endlich, nach vielen Enttäuschungen, gewinnt die Schweizer Sprintstaffel der Frauen zum ersten Mal eine Medaille an einer Europameisterschaft. Aus Birmingham, Sportredaktor Adrian Wicki.
2: Seit 12 Jahren träumen die Schweizer Sprinterinnen von dieser Staffelmedaille über 4x100 Meter. Seit über einem Jahrzehnt gehören sie zur absoluten Spitze, aber nie hat es zusammengepasst. Entweder fehlten Hundertstels bei vierten Plätzen an Europameisterschaften, Weltmeisterschaften und Olympischen Spielen oder Stab- und Wechselfehler verhinderten einen Erfolg. Nun endlich hat es gepasst. Das Quartett Tizio Frey, Hönke, Pointe und Cora läuft hinter den Britinnen auf Platz 2. Den Stab über die Linie bringen durfte Salome Cora.
3: Es ist einfach ein jahrelanger Druck, der auf uns gelegen ist, der jetzt einfach abfällt. Und ja, endlich die Medaille zu haben. Es ist mir wirklich gerade so fest aufgekommen. Und ja, es ist so schön, mit den Girls da zu sein und die Medaille.
2: Das Schweizer Finalquartett war hochkarätig und es war auch eine Art Revanche für Fabienne Hönke und Geraldine Di Tizio Frey, die über 100 respektive 200 Meter als Vierte die Einzelmedaillen nur knapp verpassten.
4: Es ist so schön, wir haben seit Jahren gewusst, dass wir es eigentlich drauf haben, aber irgendwie haben wir es nie auf die Bahn zeigen und heute wir haben so einen guten Vibe im Team gehabt, so eine gute Stimmung, alle sind so ready gewesen und ich weiß nicht, aber es hätte irgendwie nur gut kommen,
2: sagte Geraldine Di Tizio Frey. Nicht nur die Staffelgegenwart ist spitze, auch die Zukunft sieht rosig aus. Vor wenigen Tagen gewannen die Schweizerinnen an den U20-Weltmeisterschaften Silber über die 4x100 Meter. Die heutige erste Staffelmedaille wird also sicher nicht die letzte sein.
1: Adrian Wicki. Zuvor hatte der Schweizer Langstreckenläufer Dominic Lobalu über 10.000 Meter die Silbermedaille gewonnen. Er wurde 2 Jahre nach seinem EM-Titel in Rom nur knapp geschlagen, und zwar vom Schweden Andreas Almgren. Eine weitere Hitzewelle geht zu Ende. Die kommende Woche sollte etwas weniger heiß werden. Der Sommer ist zwar noch nicht vorbei, doch 2026 hat schon mehrere Hitzerekorde gebrochen. Patrick Seiler.
5: Am 30. Juli war es in Basel 39,7 Grad heiß. Das ist die höchste je in der Deutschschweiz gemessene Temperatur. Aber das war kein Einzelfall. Von den 10 höchsten in Basel je gemessenen Werten wurden 7 in diesem Sommer erreicht. Der erste Ende Juni, der letzte am Freitag. Diese hohen Temperaturen haben den Menschen in Basel zugesetzt. Das merkte auch das Unispital, wie Sprecherin Caroline Johnson sagt.
6: Im Vergleich zum Vorjahr haben wir in diesem Jahr ein höheres Aufkommen, mehr stationäre Patientinnen, aber auch mehr Personen auf dem Notfall. Wir können sagen, dass wir etwa 7.500 hitzeassoziierte Fälle hatten, jetzt alleine schon von Mitte Juni bis Anfang August.
5: Steigt die Temperatur über 30 Grad, sprechen Meteorologen von einem Hitzetag. In einem durchschnittlichen Sommer gibt es 10 Hitzetage, im Tessin 15. In diesem Sommer waren es in Biasca bisher 66 Hitzetage und in Basel 54. Auch wenn sich die Hitze draußen nun langsam verzieht, in der Politik bleibt sie. Der Präsident des Schweizer Städteverbandes, Hans-Peter Hilfiger von der FDP, fordert in einem Interview mit dem Sonntagsblick einen nationalen Aktionsplan. Damit soll es zum Beispiel einfacher werden, Böden zu entsiegeln. Klimaanlagen seien ein Puzzlestein in einem großen Katalog von Massnahmen.
1: Patrick Seiler. In Möriken im Kanton Aargau ist ein Waldbrand ausgebrochen. Das bestätigte die Kantonspolizei auf Anfrage der Nachrichtenagentur Keystone SDA. Der Brand führt zu starker Rauchentwicklung. Die Bevölkerung solle Fenster und Türen schließen und Lüftungen sowie Klimaanlagen abschalten. In Locarno ist am Abend die 79. Ausgabe des Filmfestivals zu Ende gegangen mit dem Abschlussfilm auf der Piazza Grande. In den vergangenen 11 Tagen waren insgesamt rund 230 Filme zu sehen. Der Hauptpreis geht in diesem Jahr nach Rumänien. Die Jury zeichnet den Film »Du gehörst nicht hierher« des rumänischen Regisseurs und Drehbuchautors Florin Scherban mit dem goldenen Leoparden aus. Der Spielfilm erzählt von der zerrütteten Beziehung eines alleinerziehenden Vaters zu seinem jugendlichen Sohn. Allzu oft würden Eltern an einer ihrer wichtigen Aufgaben scheitern, dem Elternsein, sagt Regisseur Florian Scherban.
7: We are many times failing at one of the most important jobs in the world that we have, being parents. And for me, this movie is about this, about a certain type of masculinity that needs to be put in question, a certain type of parenthood that needs to be put in question.
1: Sein Film stelle deshalb eine bestimmte Form von Männlichkeit und auch von Elternschaft in Frage. Das Wetter. Mit einigen Wolkenfeldern scheint zeitweise die Sonne und es wird rund 29 Grad warm. Vor allem in den Alpen gibt es lokal teils kräftige Gewitter. Das waren Nachrichten von Radio SRF. Verantwortlich Konrad Muschk.
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8: Stimmt, das ist mir weh. Jetzt geht die Erinnerung, wo ich könnte ab und zu meinen Trigger-Daumen wieder ein bisschen
9: drücken. Ja, genau.
8: Voll. Aber es ist
9: eindeutig. Das können wir jetzt gerade alle mitnehmen, ja. Eigentlich. Mega. So von dem Song, die perfekten Tage, so können abspeichern und wieder können führen.
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9: Willkommen bei Song Reaction, der Podcast, wo wir über die Songs reden, die uns irgendwie berühren, die uns zum Nachdenken anregen, wo eben nicht nur die Melodie spannend ist, sondern auch der Text, so die Seele von diesen Songs. Wir sagen einfach, was durch den Kopf und durchs Herz geht, was mir so rausgehört, was unsere Meinung ist. Das heisst, es muss nicht zwingend die Meinung sein von der Künstlerin oder dem Künstler, der hinter dem Song steht. Deine Hosts für die Folge sind der Andi, der Joni und ich, Janine.
8: Hallo.
9: Wir starten mit «So wie der», die aktuelle Single von «Two and the Sun». Ein Song, der um die Tage geht, der einfach nie vorbeigehen sollte. Es kommt gerade so ein bisschen Sommerstimmung auf, oder?
8: Total. Gute Vibes.
11: Ja.
8: Auch von den Sachen, die sie beschreiben im Text. In meinen Händen ein gutes Buch, Sonnenbrille auf, das Cap auf dem Kopf. Also ich sehe mich gerade. Am Strand irgendwie, oder wie sie jetzt hier im Text auf einem Boot, also voll Sommerferien. Genau. Feeling.
11: Fernweh. Total. Sofort. Ich will am Strand. Jetzt.
9: Und wahrscheinlich könnt ihr ja nicht jeden so einen Sommertag als den perfekten Tag bezeichnen. Oder? Es gibt ja derjenige, die viel mehr im Winter daheim sind.
8: Wo es viel zu heiß ist dann plötzlich im Sommer.
9: Ja, genau, genau.
11: Aber wir sind in dem Fall jetzt eher Typ Strand und Meer oder so.
9: Wir sind alle immer dort, ja. Oder Berge.
11: Ja. Okay.
9: Ja, und natürlich auch nicht mit Schnee, sondern so, dass man hochlaufen kann. Das ist für mich auch so der perfekte Tag, ja. Ja. Und jetzt sind wir so in dieser Sommerzeit drin, oder? Jetzt gibt es ja einen Haufen von diesen Tagen. Oder sind ihr so ein bisschen sparsam mit dem Label? Der perfekte Tag, der ist super. Der könnt ihr jetzt einfach auf Repeat haben.
8: Ja, ich glaube, ich bin sparsam mit dem Label. Ich finde das noch schwierig, manchmal auch so Sachen festzuheben von einem Tag, wo ich jetzt sage, das ist perfekt, ich möchte das nochmal erleben. Ich bin mehr so der Typ, ja, im Moment ist jetzt mega schön gewesen. Aber der nächste Tag bringt auch wieder etwas Cooles. Und ich bin jetzt weniger der so an der Erinnerung mich festklammert und sagt, jetzt muss alles so werden. Aber so ein bisschen das Motto, das sie fast bringen, so einen perfekten Tag erleben und manchmal in der Erinnerung mal dran schwelgen, oh, das war mega schön gewesen. Das gibt's schon. Aber für mich dürfen Tage auch sehr unperfekt sein. Habe ich jetzt nicht so ein Problem damit. Der kommt einfach, wie er kommt. Ich bin immer so der Typ.
9: Okay. Machst du zu Abend aber nicht so ein Resümee, wie der Tag war?
8: Nein,
9: so.
8: Das mache ich. Ich kenne Leute, die das machen, aber ich. Ja. Nein, irgendwie nicht. Nein.
11: Du schon?
9: Ja, natürlich.
11: So also, richtig.
9: Ja, ich überlege mir eigentlich immer so, was ist gut gewesen an diesem Tag, was ist nicht so gut gewesen. Ja. Und ja, würdest schon sagen, dass ich den Tag dann so ein bisschen einteile. In einen Tag, der einfach mega schön war, einen Tag, der streng war, den ich sicher nicht nochmal so erleben würde, und so Tage, wo irgendetwas dazwischen sind. Ja, ja, voll.
11: Ich glaube, ich bin ein bisschen etwas zwischen euch beiden. Weil ich ich würde das Label «Perfekte Tag» für noch einige Tage brauchen. Es hat sich vielleicht auch ein bisschen verändert. Wir haben ja ein Kleinkind bei uns zu Hause, 20 Monate alt. Und irgendwie hat sich das verändert, was ein perfekter Tag ist. Wenn, nämlich, wenn ich so merke, wir haben ein schönes Erlebnis können schaffen mit ihm zusammen. Und so wie die Erinnerungen, oder der Tag ist viel schneller perfekt als früher. So muss ich es vielleicht sagen. Früher war es so, wow, irgendwie ein mega Ausflug oder es irgendwie etwas mega Feines zu essen und irgendwie an einem schönen Ort zu sein und so. Es ist, der Anspruch ist höher gewesen und jetzt ist der Anspruch manchmal so ein bisschen, ah, wir haben irgendwie draußen können baddeln und er hat mega Freude gehabt und wir haben es als Familie mega schön gefunden. Und so, das langt weh. Ich glaube, das hat bei mir so ein bisschen das Leben ein bisschen angefangen ändern. Und gleich habe ich so grosse Erinnerungen an schöne Ferien, oder so, wo für mich so Tage sind, so, wow, das ist perfekt, das ist schön gewesen.
8: Das ist ein spannender Punkt. Ich habe ja zwei Kids, 8 und 10, und ich merke jetzt auch so, wie, wenn du das erzählst, glaube für mich ist heute ein perfekter Tag, ist eher einer, wo meine Kinder gut erlebt haben und wo man vielleicht auch, wo auch positiv hat mögen enden am Abend. Das ist ja manchmal auch so, wenn du einen langen, Tag gehabt hast, am Schluss sind alle durch und mögen nicht mehr. Und dann irgendwie so zu sagen, hey, das ist dann der perfekte Tag gewesen, wenn es irgendwie bis zum Schluss...
12: Wenn es nicht noch kippt, gut.
8: Ja. Keine
12: Zielgerade. Keine gut. Bei mir ist einfach so, hat der Wunsch hängen geblieben, so beim Hören von dem Song, dass ich so meine Anforderungen vielleicht abschraube. Also ich kann, also, dass so ein Tag das Label bekommt, perfekter Tag. Genau der, genau so. Mit mega vielen Sachen stimmen. Das Wetter muss stimmen, die Leute müssen stimmen, dort wo ich bin muss stimmen.
8: Deine eigene Stimmung muss auch stimmen.
12: Meine Stimmung muss stimmen. Wie ist mein Mann mir gegenüber gewesen. Also weißt du, so ganz viele kleine Sachen. Und so fallen dann wie eigentlich noch wenig Tage so unter die Kategorie perfekter Tag. Und ich habe mit der Steffi von Tu & The Sun können schwätzen über den Song, können nachhören, Music Loft Update. Und sie hat dann auch gesagt, ja, bei anderen gäbe es vielleicht mega viele derige Tage, aber bei ihr ist es schon so, dass das gibt es jetzt nicht so häufig, so Tage, wo sie sagt, genau so wie der. Und das ist mir noch so ein bisschen nachgegangen. Ich dachte, das ist eigentlich noch schade. Eigentlich würde ich viel mehr Tage können abschliessen mit so wie der. Genau so. Und für das muss ich meine Anforderungen
8: abnehmen. Das scheitert dann an dem, weil du selber missisch auf deiner Skala und wie sagst, ah nein, das ist jetzt doch nicht so.
12: Ja, eigentlich schon. Weil wenn ich dann vergleiche, weißt, ich bin ja in so einer privilegierten
8: Lage. Genau. Irgendwie,
12: an dem Schwätzen. Und das ist ja eigentlich dann auch schade, wenn ich einen Tag irgendwie so ein bisschen mehr abstempele. Dabei geht es mir auch so gut. Ich habe einen Mann, ich habe ein Kind, wir sind alle gesund.
8: Du lebst in einem reichen Land, wo andere unter ganz anderen Umständen auch ihren Tag bestreiten.
12: Genau. Und das ist manchmal so ein bisschen anmassend, um irgendwie zu sagen, ja, der Tag ist jetzt so ein bisschen schwierig gewesen.
11: Ja, ich weiss, was du meinst und ich würde es auch unterschreiben. Gleich finde ich, man kann auch sagen, es ist einfach ein perfekter Tag gewesen. Also ich finde,
12: also bin also eine andere Kategorie, so ein bisschen drunter.
11: Ja, und ich finde aber auch, man darf auch dort sein, so, hey, ich versuche jeden Tag so zu nehmen, wie er ist und zu geniessen mit dem, was irgendwie möglich ist. Das finde ich schon einen guten Ansatz.
8: Es wäre, glaube ich, auch ein Trugschluss zu sagen, weil es vielleicht bei den anderen der Tag nicht so perfekt endet, dürfen er bei mir auch nicht. Ich glaube, das wäre auch nicht richtig. Aber das Bewusstsein haben, hey, es gibt Leute, die haben gar nie ein Privileg, so einen Tag zu erleben wie ich jetzt. Oder vielleicht auch wie sie beschrieben, mit dem Boot, wo sie drauf sind und das Plätschern vom Wasser im Schiff entlang und so.
12: Wir gehen beide segeln.
11: Irgendwo in
12: der Rettung.
11: Und
12: ich
11: habe
12: von
11: Tuntersang
12: beide segeln.
11: Du bist irgendwie in einer Bucht, wo ein Schwein ist. Und
12: das will ich gar nicht erleben, wo ich gar nicht segeln.
11: Aber so eine Bucht fände ich schon mal noch cool, wo so einfach
12: das
11: glasklare Wasser und dann gumpst du ins Wasser und du bist einfach für dich allein. Und es ist so.
12: Klingt schon noch schön.
8: Ich habe auch noch, bei mir ist auch noch so ein bisschen angeklungen, es ist so wie eine Erinnerung oder eine Art ein Schatz, so einen Tag, den man als perfekt anschaut. Wo jetzt mir auch noch, eben bei mir gibt es auch so Tage, wo ich irgendwie finde, wow, die sind jetzt cool gewesen. Und dann darf ich so einen vielleicht auch in Erinnerung haben, so wie ins Rucksäckchen packen für andere Tage, wo es mir dann, wo es dann wirklich auch so gar nicht gelingt oder wo ich selber nicht mag. Physische Verfassung oder psychische Verfassung aus Tagen, die sind einfach nur grau und trist. Und dann würde ich sagen, hey, so ein bisschen als fast ein bisschen als Anker von einer Hoffnung zu sagen, hey, da, ich glaube, es kommen auch wieder Tage, wo so dürfen sein wie der.
12: Ja, das
8: auch wenn es mir jetzt
12: Gedanke,
8: gerade im Moment
12: ja.
8: nicht so ergeht. Also das, kann einem, sondern das ist fast ein bisschen wie ein Tag, den man erlebt, den man auch als Erinnerung nehmen kann in Momenten, wo man merkt, jetzt, die Tage die gibt es einfach auch. Jetzt läuft gerade gar nichts und es geht alles bach ab und es ist grau und trist und ich wünsche mir so einen Sommertag. Das kann auch noch helfen, finde ich, noch hoffnungsvoll.
12: Das hast du mir genau so aufgeschrieben als Frage. Helfen solche perfekte Tage eben, wie du gesagt hast, so, du kannst dein Rucksäckchen packen und weißt, die kommen dann schon wieder und man kann sich freuen auf wieder so Tage. Oder machen solche Tage nicht die anderen dann so ein bisschen kaputt? Nein, kaputt ist ein bisschen übertrieben gesagt, aber weißt du, es wertet
8: ja,
12: dann das andere ein bisschen.
8: Ich glaube, bei mir ist es wirklich voll das, dass ich sage, ich will jeden Tag wie neu starten, trainieren gehen, habe jetzt gar nicht so mega die grossen Erwartungen, aber wenn ich dann mal so einen erlebe, dann kann man dir helfen, auch in schwierigen Zeiten. Bei mir ist schon diese Seite. Mal.
11: Für mich ist es auch, es geht jetzt vielleicht gerade noch mal einen Schritt weiter, aber so ein Ruheort, so ein Anker-Ruheort für mich. Wenn irgendwie alles ringsherum stürmt oder so und ein bisschen viel los ist oder irgendwie auch, wenn jetzt das Baby auf dem Arm ist und das brüllt dich einfach mal ein paar Stunden lang an, so habe ich mir wie so, das ist ein Tipp gewesen von der Hebamme, holen da so einen Ruheort. Und das ist für mich so ein perfekter Tag, den ich geholt habe. Wir sind dort in den Malediven gewesen, am Strand und haben einen mega schönen Tag gehabt mit einfach die Atmosphäre dort. Einfach so, es ist so der Tag gewesen, der für mich mega schön war. Und das ist für mich
12: du
11: so ein Ort gewesen,
12: so
11: wo ich mich dort andenke, wo mich dann auch automatisch wie ein bisschen oben runterhalte und so, das Leben ist gut, es ist alles okay und so. Und ich hole mir wirklich das Feeling von dort zurück in den Alltag.
12: Oh,
11: und das hat mir mega
12: Gedanke.
11: Viel geholfen oder hilft mir immer wieder in so Situationen. Ist jetzt ein bisschen weiter als, aber...
8: Ja, aber also,
11: ja.
8: Ich habe das sogar in einer Therapie erlebt, wo es mir psychisch ganz schlecht gegangen ist, dass ich einen Psychiater hatte, der mit mir wie ein Modell von der Erinnerung geschaffen hat, dass du dir so einen perfekten Moment überlegst. Und dann machst du wie mit dem Daumen so einen Klick, wie ein Fotoklick, wo du dir den Moment speicherst. Und das ist mein Triggertum. Also ich habe mir das eintrainiert, dass ich in Momenten, wo es mir schlecht geht, kann drücken und das Bild kommt führen von dem Tag, den ich mir vorgestellt habe. Das ist der Moment, wo du dir kannst schaffen. Und wenn das natürlich mit so einem perfekten Tag kann passieren, finde ich es mega.
11: Mega schön.
8: Mega cool, ja. Stimmt, das ist mir jetzt gerade die Erinnerung, wo ich könnte ab und zu meinen Trigger-Daumen wieder ein bisschen
12: drücken. Ja, genau.
8: Voll. Aber das ist
12: eindringlich. Das können wir jetzt gerade alle mitnehmen, eigentlich. Mega. So von dem Song, die perfekten Tage so können abspeichern und wieder können
11: führen.
12: Sehr schön. Schließen wir ab mit dem Fun Fact. Der Song ist Mundart und das kennt man sonst eigentlich nicht so von Too Interessant. Die gibt es eigentlich auf Englisch. Und dass der Song auf Mundart ist, das hat eine Geschichte. Steffi hat nämlich so einen Online-Workshop gemacht, How to write a song in 90 minutes, also wie man einen Song in 90 Minuten schreibt. Und dort hat es halt ziemlich schnell müssen gehen mit Schreiben. Und sie ist einfach nicht genug schnell gewesen auf Englisch, sondern hat einfach auf Schweizerdeutsch alles geschrieben. Und ist dann sozusagen mit dem Song zum Joni, zu ihrem Mann, zu ihrem Partner von Too Interessant gegangen. Und der ist eigentlich so nicht ganz so Fan von Mundart. Und der hat den Deck von der Moll funktioniert super.
11: Machen wir. Ich bin froh. Ich finde Mundart so schön.
12: Ja, ich finde es wirklich auch schön. Ja, genau.
11: Also auch ihr englisches Zeug, aber...
12: Ja, genau. Aber es ist einfach so nahe. Also jetzt gerade so bei dem Song. Also, kommt richtig schön nach daher. Dann gehen wir weiter zu Old Friends von Ben Ragtu. Ein Song, der um alte Freundschaften aus der Kindheit geht. Und ich bin offen und transparent. Ich habe den Song vorgeschlagen, weil er so etwas macht bei mir. Er triggert mich so ein bisschen. Genau, ich habe Redebedarf. Lass uns reden über den Song.
8: Ja.
12: Und zuerst mal so ein bisschen, um was geht
8: es denn
12: Es geht ja so ein bisschen in der ersten Strophe. So ein bisschen, er denkt sich zurück in seine Kindheit. Irgendein Freund, wo er mit dem rumgewählt ist und er würde das Haus immer noch heute finden und weiss die Telefonnummer auch immer noch auswendig. Also das kenne ich auch noch, dass so gewisse Telefonnummern von früher irgendwie immer noch in den Fingern drinnen ist und so. Und dann so im Chorus kommt es dann, can you take me back when we were just kids? Also kannst du mich zurücknehmen in die Zeit, wo wir noch Kind waren, wo wir nicht Angst hatten vor dem Älterwerden. Also so die Leichtigkeit von der Kindheit. Und dann, because no one knows you like they know you, and no one probably ever will. Also so ein bisschen die Freunde aus der Kindheit. Niemand kennt dich so gut wie die und es wird nie mehr jemanden geben, der dich so gut kennt wie dich. Und das
8: triggert
12: spüre ich gar nicht so. Ja, genau. So.
8: Rein von der Zeitspanne wäre es erklärbar. Also wenn du jemanden möglichst früh kennenlernst, dann hast du auch lange Zeit, um mit dem Erinnerungen zu arbeiten. Oder von dem her wäre es rein
12: ja,
8: so der Fakt,
12: aber jetzt,
8: oder?
12: Sagen wir mal, bis wann rechnet ihr Kindheit?
11: Für mich ist die so bis zu sick dann weg oder so. Also Kindheit. Das
12: ja, das wäre ja dann so 12, oder?
11: 12, so, das würde ich jetzt so Kindheit.
12: Genau, und das also, ja, finde ich eben nicht so eine lange Zeitspanne. Ja. Und was du dort erlebst, finde ich eben auch noch nicht so tief. Wie, also ich habe meine beste Freundin mit 23 kennengelernt. Also ich kenne die seit 17 Jahren. Das ist ja viel längere Zeit, wie alles an Schulzeit, die ich erlebt habe. Und sie hat Hochzeit mitbekommen, Kinder mitbekommen, Krankensachen mitbekommen, alles solche Sachen. Und das geht für mich eben viel tiefer als irgendwelche Sandkasten-Freundschaften.
11: Aber gleich, mich hat der Song auch triggert, weil ich habe keine alten Freunde von so früherer Schulzeit oder eben noch so früher. Und also gefunden, ja, ich fände es schon noch schön eigentlich. Ich glaube schon, dass es noch spannend kann sein, wenn jemand mit dir so viel miterlebt. Wie du jetzt, Joni, gesagt hast, mit den Erlebnissen.
8: Du kannst so über alte Zeiten reden oder über das Elternhaus reden oder über, wenn er auch da manchmal sagt, irgendwie über den Hinterhof, wo wir gespielt haben und so.
12: Ja, aber du kennst aber das Tempel wirklich auch, gell?
8: Also ich habe auch keine Freunde mehr aus der Primarschule, das habe ich nicht. Aber ich glaube auch schon nur, sicher hat es auch ein Bruch gegeben, wo wir dann gezügelt sind vom Kanton Aargau in Kanton Zürich. Rein einmal durch eine räumliche Distanz. Aber ich habe Freunde aus dem Aargau, aber die sind so, ja, ich hätte jetzt gesagt, 12, 13, 14, wahrscheinlich habe ich die dort kennengelernt. Und das sind wirklich meine zwei besten Buddies. Die sind wirklich aus dieser Zeit. Und wir telefonieren zusammen und wir schreiben zusammen. Und darum mit dem einen habe ich in einem Jungscharlager, also in einem Freizeitlager, in einem christlichen, ich habe das Bild heute noch vor Augen. Wir hocken auf der Wiese und wir sagen, wir wollen Freunde sein. Und wir sind. Wir haben ein brutales Tief gehabt zusammen, aber wir sind heute wirklich wahnsinnig dicke Freunde und sind so ein Dreiergespann geworden.
11: Ja, schön.
8: Darum ja, ich würde jetzt heute sagen, ja, ich habe meine besten Freunde aus meinen Jahren zwischen 10 und 15 wahrscheinlich. Dort sind wirklich die zwei drin.
12: Wir sind zügelt, als ich 5 war, also die ersten 5 Jahre, die Freundschaften sind dann gerade schon weg gewesen. Und danach ist die Primarschulzeit gekommen, dort habe ich Mobbing erlebt, dort habe ich keine Freunde gehabt. Und dann bin ich ins Gymi gekommen und dort habe ich Freundschaften gebildet, aber das sind eben, mit denen bin ich nicht aufgewachsen, bei denen bin ich nie daheim gewesen, im Hinterhof gespielt oder so, weil dort bist du immer älter gewesen, dort hast du einfach irgendwo die Stadt abgemacht oder so. Und die haben sich dann auch wie alle wieder ein bisschen auseinandergelebt. Sie haben wie nicht die Wurzeln gehabt von diesen Kindheitsfreunden und gleichzeitig aber auch nicht die Stabilität, die ich jetzt habe mit engen Freundschaften, weil nicht so nah beieinander lebst und vielleicht die Interessen ein bisschen auseinander sind. Und,
8: ja, mich triggert jetzt nicht mega der Song, aber es gibt so ein, zwei Ziele, weil ich finde, wenn man es gegeneinander ausspielt, finde ich es auch nicht okay. Also weißt du, ich finde, wie nur weil ich meine Freunde jetzt aus den 10 bis 15 kennengelernt habe, heisst das nicht, dass die Freundschaften besser sind als deine Freundin, die du mit 23. Also es ist wirklich ein Gütesiegel. Nur weil ich mich an Sandkasten von meinem Freund erinnere, dass der blau war, das hilft mir heute im Leben eigentlich wahnsinnig wenig. Oder?
11: Ja,
8: also wieso die, wenn man, und das kommt mir so über, dass es gibt so gewisse Textziele, eben wie du vorhin auch vorgelesen hast, dass man es kommt nichts kommt an die Freunde her und wird wahrscheinlich auch nicht. Also ich interpretiere schon eine gewisse Wertung drin. Und das ist auch etwas, was ich jetzt schwierig finde, wenn man es gegeneinander ausspielt. Es hilft mir wie nichts, wenn ich mich einfach an den Hinterhof von den Eltern von meinem Freund erinnere.
11: Ja, es sagt dann nichts über ihn.
8: Genau, eine Zeitspanne allein sagt nichts aus einer Tiefe, oder?
11: Genau.
8: Aber es kann natürlich beides sein. Es kann lang sein und tief sein. Aber es kann auch lang sein und wahnsinnig oberflächlich. Also,
11: Ich finde auch das. Aber das eigentlich beantwortet er das ja auch nicht so richtig. Er sagt nur, er erinnert sich an so viele Sachen im Text. Eben an die Telefonnummer, haben wir vorhin geschätzt, als Velofahren und an den Rücksitz da vom anderen im Auto und so. Aber er sagt ja nicht, wie tief das ihre Freundschaft jetzt ist.
12: Ja, dort redest du noch nicht über Lebenskrisen und weiss ich was. Und Fragen im Leben. Voll. Das kommt ja dann irgendwie später.
11: Ja.
12: Aber ja. Ich glaube, mir ist es einfach irgendwie wichtig. Es gibt einfach viele Leute, die wie ins Erwachsenenleben reingehen und das nicht haben. So tiefe Freundschaften. Und wirklich auch leiden unter dem. Wie findest du in deinen 20er, 30er, 40er noch neue Freunde? Das ist gar nicht so einfach. Ja, und ich weiss, dass das ein Leiden ist. Und ich habe auch gelitten unter dem. Ich habe wirklich, mal mich erinnern, 20 Jahre lang immer wieder, das war so mein Wunsch gewesen, an Gott, hey, ich wünsche mir eine beste Freundin. Das hätte ich so gern. Und ich hatte so Angst gehabt, dass das nie mehr kommt, dass dann alle besetzt sind. Weißt du, so bist noch so eine gute Kollegin von ihr, aber so eine richtig nahe Freundschaft. Und ich habe das gefunden und ich bin so unglaublich dankbar für das, dass mich dann eben die einen Ziele da dann so ein bisschen aufregen, weil du das Gefühl hey, das kannst du wie nicht abwerten. Gewisse Menschen brauchen einen Moment. Und genau.
8: Aber wir können es ihm auch nicht absprechen, wenn er es so erlebt hat und seine Gefühlswelt ist, wo er vielleicht merkt, die sind mir so wichtig und mit denen habe ich etwas erlebt, wo ich nicht missen möchte. Es ist wie so, ich finde es schwierig, wenn man es ausspielt.
12: Wenn es also, wenn du, das kommt schon so ein bisschen über, finde ich.
11: Vielleicht meint er auch einfach
12: you
11: so,
12: dass can't make old friends. Also das ist schon, du kannst keine, so eben die alten, die tiefen Freundschaften. Ja.
11: Es ist, glaube ich, einfach auch so ein Ding. Ah, weißt du noch früher noch dort eben den blauen Sandkasten? Oder dann der Schulweg, wo dort die Titanic gestanden ist, wo wir immer den Stein dran gekickt haben. Oder weißt du, also irgendwie so die, so das, weißt du noch die Lehrerin dort? Und, also so die alten Erinnerungen, die du halt, ja, die kannst du jetzt mit jemandem so nimmt teil, aber ja, es ist in dem, es sagt ja eben, über die Tiefe sagt es nichts aus.
8: Ja.
11: Aber ich finde, was der Song zeigt, ist, wie wichtig, was du jetzt sagst, das ist schon, wie wichtig, dass gute Freunde halt sind.
12: Ja.
11: Und das finden, und ob jetzt die alt oder neu sind. Haben Sie das auch schon gehabt, dass ihr Leute treffen und es funktioniert einfach gerade, Chemie stimmt zwischen diesen zwei Männern. Also, was ich
12: ja.
11: So, und dann ist so, du bist jetzt eine neue Freundin oder ein neuer Freund, weil irgendwie es passt gerade und die Person kennst du vielleicht erst ein Jahr, zwei Jahre, aber fühlst dich schon verbunden, als wärst du 30 Jahre lang
12: irgendwie unterwegs. Ich habe das genau das Jahr erlebt, mit 39, dass ich eine Frau kennengelernt habe, über Kinder, die zusammen befreundet, also sich in der Jungschule kennengelernt haben. Und ich habe sie dann kennengelernt und habe wirklich ab dem ersten Moment gedacht, dich finde ich spannend, mit dir wäre ich mega gerne befreundet. Und sie anscheinend auch. Und jetzt haben wir ein paar Mal abgemacht, also als Familie. Mhm. Und jetzt haben wir sie eingeladen an 40. Geburtstag. Ja. Also weißt du, wenn dann wieder mal so Leute einladest, eben an einem runden Geburtstag oder früher an einer Hochzeit, siehst du ja, wer dir so richtig näher steht oder mit wem du willst befreundet sein. Und das habe ich spannend gefunden.
11: Weil das gibt es eben dann auch. Das ist
12: genau,
11: auch mega cool.
12: Das mega schön.
8: Es darf sich auch verändern. Also weißt, ich habe jetzt auch erst meinen 40. gefeiert und dort sind ganz andere Leute gewesen, weder fast vor 20 Jahren an meinem Hochzeit. Also weißt, das darf sich ja auch verändern. Und ich habe auch Erinnerungen an Freunde, dass ich mit dem Höfi auf den Knien, dass wir unsere Töffli frisiert haben. Die Bilder, die habe ich. Ich habe den Geschmack von dieser Werkstatt in meiner Nase. Aber ich, heute habe ich nichts mehr zu tun mit dem Höfi. Und es ist auch voll okay.
12: Ja, genau.
8: Also man kann ja auch Erinnerungen haben an frühere Freunde und heute sind sie nicht mehr da.
11: Ja, voll.
12: Das stimmt.
8: Darf auch beides haben. Genau.
12: Darf beides haben.
11: Finde auch.
12: Schliessen wir mit einem Fun Fact. Der Ben Recht ist ziemlich erfolgreich mit seiner Musik und hat trotzdem bis heute nie einen Vertrag mit einem der grossen Musiklabels abgeschlossen. Also so ein Independent Artist mit Millionen Streaming-Zahlen, das finde ich immer noch so beeindruckend. Und auch sonst, er ist zum Beispiel auch nicht in einer musikalischen Familie aufgewachsen, sondern wirklich erst mit 16, so nach einem Lager, so das erste Mal eine Gitarre in die Hand genommen und anfangen Musik machen. Das finde ich immer noch schön. So.
11: Sehr schön.
8: Das gibt es doch noch
12: einmal. Boden bleiben, genau. Ja, das wär's gsi von Song Reaction. 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Und dann sagen wir danke, jawohl, tschüss und bis zum nächsten Mal.
11: Ciao.
8: Tschüss.
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1: Die Nachrichten von SRF um 1 Uhr mit Konrad Muschk. Sie will es noch einmal wissen. Die Waadtländer Staatsrätin Valerie Dittli hat angekündigt, im kommenden Februar noch einmal für den Staatsrat zu kandidieren. Sie stelle sich ihrer Mittepartei zur Verfügung, sagte sie in einem Interview mit Le Matin Dimanche. Sollte ihre Kandidatur von der Partei nicht bestätigt werden, bliebe eine Kandidatur als Unabhängige möglich. Das Präsidium der Mittepartei Waadt hatte Dittli empfohlen, nicht mehr zu kandidieren. Die endgültige Entscheidung fällt an der Delegiertenversammlung Anfang September. Gegen Dittli läuft unter anderem eine Strafuntersuchung wegen des Verdachts auf Amtsmissbrauch. Die Schweizer Delegation erweitert die Medaillensammlung an den Leichtathletik-Europameisterschaften in Birmingham auf 7. Die Schweizer Frauenstaffel holte mit Silber über 4x100 Meter erstmals überhaupt eine EM-Medaille. Geraldine Di Tizio Frey, Fabienne Hönke, Leonie Pointet und Salomé Cora wurden nur von den Britinnen übertroffen, die einen Heimsieg feierten. Bronze ging an Polen. Zuvor hatte Langstreckenläufer Dominik Lobalu über 10.000 Meter die Silbermedaille geholt. Sportredaktor Adrian Wicki.
2: Dominik Lobalu hat Wort gehalten. Nach der Enttäuschung und dem 7. Rang über 5.000 Meter am Montag hat er gesagt, im 10.000er werde ich mich auch im Feld verstecken. Das hat er getan, hat aber immer auch genau gespürt, wann er nach vorne preschen muss, um in der Spitzengruppe zu bleiben. Dass es nicht wieder Gold wurde, wie vor 2 Jahren an der EM in Rom, lag am Schweden Andreas Almgren. Nach 1200 Metern übernahm er das Tempodiktat. Läufer um Läufer musste abreißen lassen. Am längsten hielt noch Dominik Lobalu mit. Die letzten 2,5 Kilometer lief der Schweizer dann souverän auf dem 2. Platz und konnte sich auf den letzten Metern auch feiern lassen.
3: Ich bin sehr, sehr zufrieden von seinem Platz. In diesem Moment war sehr, sehr gut, aber der Rennen ist wirklich super. Ja, freue mich.
1: Der Bericht von Sportredaktor Adrian Wicki. Zu 2 Meldungen über Waldbrände. In Möriken im Kanton Aargau ist ein Waldbrand ausgebrochen. Das bestätigte die Kantonspolizei auf Anfrage der Nachrichtenagentur Keystone SDA. Der Brand führt zu starker Rauchentwicklung. Die Bevölkerung solle Fenster und Türen schließen und Lüftungen sowie Klimaanlagen abschalten. Und in Belgien kämpfen hunderte Einsatzkräfte gegen ein Feuer im Naturreservat Hohes Venn nahe der deutschen Grenze. Die Flammen sind nach wie vor nicht unter Kontrolle. Bewohnerinnen und Bewohner mehrerer bedrohter Ortschaften wurden vorsorglich in Sicherheit gebracht. Der Blick aufs Wetter. Am Sonntag wird es zeitweise sonnig bei rund 29 Grad. Vor allem in den Bergen gibt es lokale Schauer und Gewitter. Das waren Nachrichten von Radio SRF. Verantwortlich Konrad Muschk.
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5: Heute mit mir, der Leonie Meier. 11 Minuten Bibel ist bis am 23. August noch in der Sommerpause. Aber das heisst nicht, dass ihr auf spannende Folgen verzichten müsst. Ich habe auch heute eine Folge für euch, die mir gut in Erinnerung geblieben ist. Weil es geht um Gerechtigkeit und auch darum, was wir für eine gerechte Welt beitragen können. Ja, das Wort «herrschen» das hat immer so eine negative Konnotation, also auf jeden Fall bei mir, weil bei mir dann immer so ein Bild auftaucht von jemandem, der andere umdirigiert, befiehlt und seine Macht auslebt, indem er anderen sagt, was sie zu tun haben. Aber «herrschen» das kann eigentlich auch ganz anders aussehen. Man kann Macht auch brauchen, um anderen zu helfen. Und genau über das habe ich mit meinen Gästen geredet, mit der Lorena Marti und dem Pascal Götz. Und der Bibelvers, den wir besprechen, steht in den Sprüchen, Kapitel 31, Vers 8.
6: Deine Sache aber ist es, für Recht zu sorgen. Tritt für alle ein, die sich selbst nicht helfen können.
5: Tritt für alle ein, die sich selber nicht helfen können. Wir haben da ganz eine klare Aufforderung, die in dem Vers steckt. Und ich würde sagen, wir gehen gerade da rein. Wer ist da angesprochen? Für wer gilt das?
7: Also die Worte sind eigentlich Worte vom Lemuel, so fängt auch Sprüche 31 an. Das heisst, die sind die Worte Lemuels, des Königs von Massa, die ihn seine Mutter lehrte. Also wir wissen, der Lemuel ist ein König, also es ist irgendwie jemand, der Macht hat, der Einfluss hat, der auch wirklich etwas verändern kann. Mhm. Wir wissen aber nicht so genau, was das für ein König ist. Man kann ihn irgendwie nicht wirklich verorten. Und das ist okay so, genau. Aber was wir noch wissen ist, es sind eigentlich auch nicht seine Worte, sondern es sind eben die Worte, die ihm eigentlich seine Mami mitgegeben hat oder lehrte, oder so im Ursprungstext heisst es eigentlich auch korrigierte. Also sie gibt ihm Wort mit, wo eigentlich ihn wirklich auf den richtigen Weg führen. Also sie gibt ihm wie einen Rat, wie man dann richtig leben kann oder wie man dann kann Weisheit erlangen kann. Und es ist eigentlich spannend, bevor wir zu dem Vers kommen, fängt es wie an mit zwei Sachen, wo sie aufzählt, was er dann nicht soll machen, bevor sie dann eigentlich auf den Vers 8 kommt, ja, was sollst du denn machen? Und sie fängt eigentlich an mit der ersten Sache, wo sie wie sagt, hey, was du nicht sollst machen, ist schöne Frauen anhängen, also so ein bisschen das Thema sexuelle Unmoral, wo man die Finger davon lassen soll. Und das Zweite ist, wo sie sagt, ist, hey, und vermeid starke Getränke, weil...
8: Also starke Getränke mit Alkohol, so?
7: Ja, man kann es wahrscheinlich auch grösser deuten, einfach generell Sachen, wo das Gedächtnis ein bisschen verwischen. Ja, weil ich glaube, wenn man dann den Kontext anschaut, darf man es, glaube ich, wirklich auch grösser deuten. Weil sie sagt, wieso, hey, schau, wenn du starke Sachen zu dir nimmst, dann, was dann passiert ist, du vergisst das Recht oder du vergisst denjenigen, der das Recht eingesetzt hat. Weil was passiert dann, wenn ein König das Recht vergisst oder derjenige vergisst, der das Recht eingesetzt hat? Er setzt sich selber auf den Thron und er füllt den Gap, den es gegeben hat, eigentlich selber mit sich selber. Sprich, er dient eigentlich nicht mehr seinem Volk oder er setzt sich nicht mehr für Gerechtigkeit ein, für die, die ihm dienen. Im Gegenteil, er tut eigentlich sein Volk ausbeuten und dient sich selber in dem rein. Also es wechselt wie so ein bisschen den Shift so vom Egozentrischen eigentlich weg. Respektive man landet eben dort, wenn man starke Getränke zu sich nimmt oder ja, sein Gedächtnis in dem Innen auch betrübt. Genau. Und darum schlägt sie vor, hey, lass das weg, damit du den Fokus kannst auf Gott halten oder aufs Recht, auf das, was gut ist. Und was du jetzt sollst machen, ist eben, setz dich fürs Recht ein, tritt für die ein, die selber sich nicht helfen können. Also was sie eigentlich auch sagt, so im biblischen Kontext, ist, hey, dient einander. Dien denen, die sich nicht dienen können. Erhebe deine Stimme für die, die es selber nicht erheben können. Sorge fürs Recht, dort, wo Ungerechtigkeit herrscht. Weil ich glaube, am Ende des Tages hat Jesus gar nichts anderes gemacht als auch das.
8: Also, und wir haben ja da eben, du hast es ganz am Anfang gesagt, es ist ein König, der angesprochen wird. Ich finde es auch noch spannend, dass seine Mutter ihm ist, die das sagt, hey, so und so und so nicht. Jemand mit Macht und Einfluss, ich weiß nicht, Pascal, findest du, das ist immer noch ein legitimer Anspruch, den wir an eine Verantwortungsperson haben können, so, das, was da formuliert wird?
9: Absolut. Also gerade jetzt, wenn wir von einer christlichen Tradition in Europa ausgehen, dann ist das ganz tief verankert. Viele sagen das ja auch bei den Menschenrechten, dass die gewachsen sind aus einem christlichen Erbe heraus. Ob sie jetzt selber christlich sind oder nicht, da kann man jetzt darüber diskutieren. Aber ich glaube, es ist auch nicht einfach selbstverständlich, dass man so denkt oder dass man sagt, so soll sich ein König, soll sich jemand, der Macht hat, verhalten. Also das war ja eine grosse Kritik jetzt vom Friedrich Nietzsche, so grosser Kritiker eigentlich vom Christentum. Und ein Punkt, den er ganz gross herausgeschaffen hat, also gesagt hat, das Christentum ist eigentlich eine Religion von den Schwachen und von den Sklaven. Und eigentlich das Christentum zementiert, dass die Schwachen am Schluss die Macht haben. Und es geht eigentlich nur gegen die, die eigentlich stark sind und die sich selber eigentlich könnten helfen. Und er wäre eigentlich eben dafür gewesen, zu sagen, hey, lass doch die Starken machen. Aus irgendeinem Grund sind die ja stark.
8: Die haben auch eine Legitimität irgendwie durch die Stärke.
9: Genau, die Natur hat das irgendwie so eingerichtet und dann sollen die sich ja auch durchsetzen. Also der Schnitzer dann auch bei den Nazis sehr populär gewesen, weil das war genau das Gedankengut gewesen, dass man gesagt hat, ja, der Starke setzt sich durch und macht die Welt besser. Es ist nicht so, dass man gesagt hat, man will die Welt schlechter machen, sondern man hat gesagt, man will die Welt besser machen. Die Frage ist, wie kommt man dort her? Viele würden eben sagen, indem dass der Starke sein Ding macht. Und ich glaube, die Bibel ist, da hat der Nietzsche glaube ich, etwas verstanden. Die Bibel ist sehr konsequent auf der Seite der Schwachen. Und das ist eben nicht immer einfach so intuitiv.
8: Ja, wir sind jetzt vielleicht nicht gerade in der Situation, dass wir das ganze Land führen. Was machen wir mit dem Vers oder mit dem Anspruch? Was heisst das für uns?
7: Ich glaube, Jesus hat es ihm mega einfach und im Täglichen uns vorgelebt. Er hat einem hungrigen Brot gegeben, er hat den, der nackt war, dem hat er Kleider gegeben. Dem, wo es nicht gut gegangen ist, den hat er in den Arm genommen und ihm Trost gespendet. Und ja, wie es Jesus uns vorgelebt hat, dürfen wir eigentlich einfach genau das Gleiche machen. Ich glaube, das müssen nicht immer die grossen, krassen Sachen sein, auch gerade, weil wir nicht so Positionen haben und ein König sind. kann man auch sagen, ja gut, wir sind ein König über unser eigenes Leben und können in dem hinein sagen, ja okay, und wer ist König über mein eigenes Leben? Ist es Jesus? Und wenn es Jesus ist, dann mache ich, was Jesus will. Und diene im Kleinen oder setze ich mich selber auf meinen eigenen Thron. Ich glaube, das Spannungsfeld wird da auch ein bisschen aufgemacht.
9: Also da drin steht auch ganz tief ein das Menschenbild, das die Bibel hat, wo schon am Anfang bei der Schöpfung so beschrieben wird, dass der Mensch eben eine Würde hat und dass etwas vom Ersten, was Gott über den Mensch sagt, ist, dass er herrschen soll. Und das ist genau das eigentlich, zum sagen, jedem Mensch liegt eine königliche Würde. Und die kann grösser ausfallen oder kleiner jetzt nach menschlichem Ermessen, dass man eben sagt, es gibt Leute, die haben Verantwortung für ein ganzes Land. Und das sind natürlich die man sieht. Aber dann hat es gesehen, die Würde, die steckt in jedem von uns. Und eben mindestens so für mein eigenes Leben bin ich tatsächlich ein König. Und das ist nicht irgendwie schlecht oder überheblich, sondern es ist gut. Es ist gut, dass wir die Würde haben. Es ist gut, dass wir auch die Verantwortung übernehmen. Ich glaube, das ist der Punkt, oder? Wie füllt man dann die Aufgabe? Und das wäre jetzt genau so ein Vers, wo eben dann darüber redet, oder so ein ganzer Abschnitt, wo darüber redet, wie nehme ich dann die Verantwortung wahr? Wie gehe ich dann mit den Möglichkeiten um, die mir persönlich gegeben sind? Für was setze ich die ein? Setze ich die einfach für meinen eigenen Vorteil ein? Oder setze ich die ein für die, die sich eben nicht selber können wehren?
8: Ich finde es auch spannend, dass, ich weiß nicht, wie es euch geht, aber häufig herrschen hat ja so eine negative Konnotation, weil man schnell irgendwie an Machtmissbrauch denkt, aber zeigt ja vielleicht auch, dass wir das eben oft nicht schaffen, so dem Anspruch zu gerecht werden, der da in der Bibel steht. Oder ich weiß nicht, wieso ich mit dem geht.
7: Der Jesus hat geherrscht. Und wie hat er geherrscht? Indem er dient hat. Also ich glaube, das kann man auch als Synonym brauchen. Er hat sich nicht als König aufgeführt und als der Größte, sondern er hat seinen Jüngern die Füße gewaschen. Er ist auf dem Esel auf Jerusalem geritten. Er hat ein Bild von einem König verbildlicht, der herrscht, der aber da ist und die Menschen liebt und ihnen zudient. Und das gibt ganz eine andere Assoziation mit dem Begriff.
8: Ich würde vielleicht gerade noch schnell, weil ich Blick auf die Uhr sage, wir haben nicht mehr ewig Zeit, dass wir das noch schnell rausnehmen, wo dort am Schluss steht, tritt für alle ein, die sich selbst nicht helfen können. Aber wer denkt ihr da? Wer kommt da in den Sinn, wenn das heisst, die sich selbst nicht helfen können?
9: Also von der Bibel her werden häufig drei Personengruppen genannt. Das sind die Weisen, das sind die Witwe und das sind die Ausländer. Und dort drin steckt sehr, sehr viel. Die Ausländer, das kennen wir in der Schweiz sehr, sehr gut, oder? Wir haben etwa 25% Ausländeranteil. Das ist immer noch ein riesen Thema. Und gerade was Sprache angeht, Leute, die nicht können, kommunizieren, nicht weil sie irgendwie eingeschränkt wären oder dumm oder sonst irgendetwas, sondern einfach weil sie die Sprache nicht können. Und da das berücksichtigen und auf das eingehen, vielleicht mal mit so jemandem mitgehen, wenn er irgendwo etwas muss erledigen muss, wo er die Sprache nicht versteht. Ich meine, für mich ist Beamtendeutsch ja auch schon schwierig und für mich ist es meine Muttersprache. Also wie soll es denn jemand verstehen, wo das nicht von Grund auf gelernt hat. Und das Zweite eben Witwe und Waise, das sind halt in der Antike, das sind das die, wo so soziale Netz fehlt, also wo keine richtige Absicherung haben, finanziell, aber eben auch sozial irgendwo isoliert sind.
8: Man hört es hinten schon dick, aber gleich noch, Lorena, ich gebe dir das gleich noch einmal das Wort. Was heisst das ganz konkret in einem Satz, wo kann man das umsetzen heute?
7: Hey, immer und überall. Ich glaube, wir sind aufgerufen, Nächstenliebe zu leben. Und Nächstenliebe fährt in deinem eigenen Haus an, in deiner Familie, bei deinem Ehepartner, bei deinen Kind. Und dann geht es vor die Haustür raus zu deinem Nachbar. Und dann in dein Dorf, dann in deine Stadt, und dann ins Land und dann ins Nachbarsland.
8: Gut, nehmen wir euch gerne mit. Wir haben es gehört, die 11 Minuten sind durch und wir hätten, glaube ich, noch ein bisschen mehr Gesprächsstoff gehabt. Ich hoffe, ihr habt alle gleich etwas mitnehmen können und danke euch fürs Zuhören und auch euch, Lorena und Pascal, danke vielmals fürs Teilen von euren Gedanken. 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

0: 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Als nächstes auf Live-Channel noch mehr Gedanken zu Bibeltext. 4 Folgen aus dem Podcast 2 Minuten Bibel in dieser Stunde als Wiederholung. 2 Minuten Bibel, die hörst du vom Montag bis Freitag im Morgen- und Abendprogramm von Radio Live-Channel. Ich bin Joni Merz und ich wünsche dir noch einen guten Rest von dieser Stunde.
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1: Wir hören heute die Bibelstelle Lukas 12, 27. Dazu gibt es Gedanken von Lorena Rüegg und Pascal Götz.
2: Seht euch an, wie die Lilien auf den Wiesen blühen. Sie können weder spinnen noch weben. Ich sage euch, selbst König Salomo war in seiner ganzen Herrlichkeit nicht so prächtig gekleidet wie irgendeine dieser Blumen.
3: Ja, Jesus macht ja das Beispiel da, wo er damit sagen will, hey, mach dir keine Sorgen um den Alltag, also so um Essen, Trinken, was du musst anlegen. Die Natur, die zeigt dir ja eigentlich, dass Gott schon schaut. Und das finde ich eigentlich noch einen schönen Gedanke, zu sehen, hey, ja, Gott schaut schon.
4: Ja, ich sehe in diesen Versen wirklich so einen Dreisatz, wo es um Nahrung, Kleidung und Sorge geht. Und gleichzeitig hebt er den Dreisatz wie auch wieder auf und sagt, hey, ich bin der Gott, der ernährt, ich bin der Gott, der kleidet und ich bin der Gott, der versorgt. Was du sollst machen, Mensch, ist, tracht viel mehr nach den Sachen, die ewigen Wert haben im Himmel, als dass du dich sorgst um diese drei Sachen.
3: Und Gott ist auch nicht einer, der einfach nur so fürs Minimum schaut. Also der König Salomo, das ist ja der reichste Mensch, der eigentlich in der Bibel erwähnt wird. Und Gott hat wie der als Vorbild und sagt, nicht mal der war so schön gekleidet wie die Blumen. Und da musst du dir eigentlich erst recht keine Sorgen machen, weil wenn der Salomo schon schön dahergekommen ist und die Blumen noch schöner daherkommen, ich würde dann auch für dich schauen. Das finde ich einen mega starken Gedanken.
4: Ja, da ergänzend möchte ich noch etwas von Paulus antun. Es hat mich mega berührt in der Vorbereitung, wo er wie auch sagt, was ich früher für Gewinn gehalten habe, sei das mein Ansehen, das Aussehen oder ja, was für mich wertvoll war. Jetzt, wo ich die Erkenntnis von Gott habe, erachte ich all das einfach als Verlust und als Dreck gegenüber eben dieser unübertrefflichen Grösse von der Erkenntnis von Jesus Christus.
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1: Heute hören wir die Bibelstelle Johannes 6, Vers 37. Und die Gedanken dazu gibt es von Pascal Götz oder Lorena Rüegg.
2: Alle Menschen, die mir der Vater gibt, werden zu mir kommen. Und keinen von ihnen werde ich zurückstoßen.
3: Im Neuen Testament ist immer wieder die Rede davon, dass Jesus das Leben ist. Und wenn Jesus würde dich zurückweisen würde, dann würde das den Tod bedeuten. Also jetzt und in Ewigkeit. Und dass Jesus jemanden annimmt, bedeutet Leben jetzt schon. Also so Leben in vollem Mass. Aber eben auch Leben über den Tod raus. Und das gibt er jedem, wo kommt und sagt, ich möchte bei dir sein. Dann weist Jesus nicht zurück.
4: Und genau das kann irgendwie auch ja, ein bisschen unfair wirken. Ich stelle mir vor, ich habe mir so ein Leben lang mega Mühe gegeben und ich habe Jesus von Herzen geliebt und meine Mitmenschen geliebt. Und dann gibt es andere, die einfach ein rücksichtsloses Leben gelebt haben und am Ende des Tages auf die Knie gehen und Jesus ihr Leben geben. Und die kommen genauso in den Himmel. Und ja, ich glaube, wir müssen dort auch mega aufpassen, dass wir Jesus als König auch als König anerkennen. Und wenn er der König von seinem Reich ist, dann darf er die Regeln machen. Wenn er sagt, der Glaube rettet, dann rettet der Glaube. Und ich bin nicht da, um die anderen urteilen oder verurteilen. Ich bin da auf Erde, um Jesus zu lieben und meine Mitmenschen zu lieben. Und das soll meine Aufgabe sein. Und auf das soll ich mich fokussieren, unabhängig davon, ob jetzt, ja, wie andere leben.
3: Ich glaube, da ist mega stark, dass Jesus das eben allen zur Verfügung stellt. Mit allen Vor- und Nachteilen, egal wie wir das jetzt sehen, wie wir es entscheiden würden. Ich bin immer mal wieder noch froh, gerade so, wenn ich gewisse Leute vor mir

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1: Heute hören wir die Bibelstelle Sprüche 31, Vers 8. Und die Gedanken dazu die kommen von Pascal Götz und Lorena Rüegg.
2: Deine Sache aber ist es, für Recht zu sorgen. Tritt für alle ein, die sich selbst nicht helfen können.
3: Der Satz könnte für Gott selber direkt von Jesus kommen. Wie häufig habe ich von ihm gehört, dass er sich genau für die eingesetzt hat, die ja nicht haben können für sich sorgen. Und wenn ja, Jesus das gemacht hat und ich zu Jesus gehöre, dann ist das auch meine Aufgabe.
4: Jawohl, also das ist ein Thema, das sich quer durch die Bibel durchzieht. Und gerade im Alten Testament hast du so die 3 Personengruppen, die immer wieder genannt werden. Das sind die Witwe, das sind die Waisen und das sind die Ausländer. Und ich glaube, das ist heute noch mega aktuell. Also gerade in der Schweiz 25% Ausländeranteil. Ja, das Asylwesen, das ist ein Riesenthema bei uns. Also da die Leute im Blick haben und zu sehen, was die brauchen. Witwen und Waisen ist vielleicht weniger ein Ding. Aber dort geht es ja vor allem auch darum, das sind die, die nicht mehr wirklich ein soziales Netz haben. Und auch das ist ein Thema. Also

0: Leute, die irgendwo finanziell herausgefordert sind, aber eben gerade auch sozial. Leute, die jetzt Alterseinsamkeit, eben die Witwe, da werden sie wieder aktuell, die schon überleben, aber eben, die dann allein sind oder an dem eigentlich kaputt gehen. Und dort sagen, für die einstehen, das ist zu tiefst eine Aufgabe, die wir haben.
1: Mhm. Ich finde, Jesus hat auch vielen Leuten auch eine Stimme gegeben, die selber keine Stimme haben. Und nicht, weil sie stumm gewesen sind, sondern weil sie vielleicht auch von der Gesellschaft nicht anerkannt worden sind als ein würdiges Gegenüber, das etwas zu sagen hat. Ich sage mal, die Frauen früher. Oder ja, Leute, die auf der Straße gelebt haben, die einfach nicht eine Ausbildung hatten. Und das finde ich mega schön, dass wenn das Jesus gemacht hat, dass ja, wir vielleicht auch das Auge auf die haben sollen, vielleicht im Raum stehen und nie etwas sagen, aber vielleicht viel mehr zu sagen hätten als andere, die mit ihrem Titel dort stehen.
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1: Und da lesen wir heute im 2. Petrus 3, den Vers 9. Und Gedanken dazu gibt es von Pascal Götz und der Lorena Rüegg.
2: Wenn manche also behaupten, Gott würde seine Zusage nicht einhalten, dann stimmt das einfach nicht. Gott kann sein Versprechen jederzeit einlösen. Aber er hat Geduld mit euch und will nicht, dass auch nur einer von euch verloren geht. Jeder soll Gelegenheit haben, vom falschen Weg umzukehren.
3: Ja, wenn ich den Text so höre, dann irgendwie kommt mir auch eine gewisse Ungeduld von diesen Menschen entgegen. Und wenn ich so die Bibel studiere, dann sehe ich immer wieder, dass es eigentlich nicht ungewöhnlich ist für die Menschen, dass sie irgendwie die Ungeduld mitbringen. Zum Beispiel die Offenbarung, die ich lese von Märtyrern, das sind Menschen, die für ihren Glauben umgebracht worden sind. Und sie schreien mit lauter Stimme, Herr, wie lange noch? Wann rächst du dich endlich an denen, die uns umgebracht haben? Und Jesus sagt, hey, nur eine kleine Weile müsst ihr warten. Ja, und ich lese da irgendwie, Gott wird Gerechtigkeit schaffen, das Gericht kommt, aber er wird ihnen auch den Menschen eine Chance geben, dass sie in ihrem Leben dürfen ein freiwilliges Ja für Jesus finden.
4: Ich finde das persönlich eine der schwierigsten Themen. Also so genau das aushalten, Gott lässt sich die Zeit und es heisst eben bald nur noch kleine Weile. Und ich meine, wir warten jetzt 2000 Jahre, seitdem Jesus gesagt hat, ich komme wieder. Und einfach nach menschlichem Ermessen sind 2000 Jahre eben nicht bald. Es ist einfach so, es ist nicht bald. Und dort dann sich das einfach immer wieder auch vor Augen führen und sagen, nein, Gott verzögert oder Gott ist nicht zu langsam, sondern er hat einfach Geduld. Er hat Geduld mit den Leuten, die noch selber zu deren Erkenntnis kommen, selber können ihr Leben ändern, bevor das Jesus wiederkommt und sie dann wie müssen. Und mir hilft es da einfach immer wieder auch einfach ins Leben zurückzuschauen und zu sehen, was Gott alles schon eingelöst hat und dann sagen, okay, in dem Fall wirst du auch alles andere noch einlösen.
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1: Die Nachrichten von SRF um 2 Uhr mit Konrad Muschk. Sie will es noch einmal wissen. Die Waadtländer Staatsrätin Valerie Dittli hat angekündigt, im kommenden Februar noch einmal für den Staatsrat zu kandidieren. Sie stelle sich ihrer Mittepartei zur Verfügung, sagte sie in einem Interview mit Le Matin Dimanche. Sollte ihre Kandidatur von der Partei nicht bestätigt werden, bliebe eine Kandidatur als Unabhängige möglich. Das Präsidium der Mittepartei Waadt hatte Dittli empfohlen, nicht mehr zu kandidieren. Die endgültige Entscheidung fällt an der Delegiertenversammlung Anfang September. Gegen Dittli läuft unter anderem eine Strafuntersuchung wegen des Verdachts auf Amtsmissbrauch. Endlich! Nach vielen Enttäuschungen gewinnt die Schweizer Sprintstaffel der Frauen zum ersten Mal eine Medaille an einer Europameisterschaft. Aus Birmingham Sportredaktor Adrian Wicki.
2: Seit 12 Jahren träumen die Schweizer Sprinterinnen von dieser Staffelmedaille über 4x100 Meter. Nun endlich hat es gepasst. Das Quartett Tizio Frey, Hönke, Pointe und Cora läuft hinter den Britinnen auf Platz 2. Den Stab über die Linie bringen durfte Salome Cora.
3: Es ist einfach ein jahrelanger Druck, der auf uns gelegen ist, der jetzt einfach abfällt. Und ja, endlich die Medaille zu haben. Es ist mir wirklich gerade so fest aufgekommen. Und ja, es ist so schön, mit den Girls da zu sein und die Medaille zu bringen.
1: Zuvor hatte der Langstreckenläufer Dominic Lobalu über 10.000 Meter die Silbermedaille gewonnen. Er wurde 2 Jahre nach seinem EM-Titel in Rom nur knapp geschlagen, und zwar vom Schweden Andreas Almgren. Zufrieden war Lobalu auch mit seinem zweiten Platz.
4: Ich bin sehr, sehr zufrieden von seinem Platz. In diesem Moment war es sehr, sehr gut, aber der Rennen ist wirklich super. Ja, freue mich.
1: Sagte Silbermedaillengewinner Dominic Lobalu. Zu 2 Meldungen über Waldbrände. In Möriken im Kanton Aargau hat die Feuerwehr einen Waldbrand